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2: Und damit einen wunderbaren, wunderschönen guten Morgen wünsche ich euch. Mein Name ist Uli, ich begrüße euch hier bei Radio Frei heute am Mittwoch, den 6. Mai. Es ist wunderbarstes Frühlingswetter. Der Regen hat in der Nacht die Erde feucht gemacht und die Luft frisch. Und jetzt scheint die Sonne, so wie wir es wollen, so wie wir gestärkt in diesen Tag reinstarten können. In dieser heutigen Sendung geht es viel um Bedürfnisse. Es geht darum, was die einen Menschen wollen, was die anderen Menschen wollen und wie man das alles vielleicht unter einen Hut bekommt. Es gibt eine neue Ausgabe von Switch, vom Frosch zum Vogel. Es geht um gewaltfreie Kommunikation in einer ganz konkreten Anwendung. Außerdem habe ich mich mit dem Thema der Pressefreiheit auseinandergesetzt. Am 3. Mai ist immer Tag der Pressefreiheit und anlässlich dieses Tages veröffentlicht die Initiative Reporter ohne Grenzen immer ihre weltweite Rangliste. Deutschland ist wieder nach unten gerutscht. Wie die Situation hier in Thüringen aussieht, das erfahren wir hier in dieser Sendung, denn ich habe gesprochen mit Sebastian Scholz, er ist Geschäftsführer vom Deutschen Journalistenverband hier in Thüringen. Außerdem steht das Wochenende ja schon wieder eigentlich fast vor der Tür. Es gibt jede Menge Sachen, die man da erleben kann, unter anderem am Kulturquartier Schauspielhaus. Eigentlich ist da ja riesengroße Baustelle, es sind Baggers, also schwere Baustellenfahrzeuge sind dort zu sehen, Bauzäune, irgendwelche Container, aber im Mai ist es auch möglich, dass dort die ein oder andere Veranstaltung stattfindet. Welche das genau sind, das erfahren wir. Marie hat gesprochen mit Anja vom Kulturquartier und die gibt uns mal einen Einblick darin, wie man halt eben zwischen diesen Baustellen, Elementen dann doch auch noch Kultur, Musik, Kunst erleben kann. Und dann fand gestern hier in Erfurt die erste offizielle Pressekonferenz seitens der Stadt Erfurt statt, anlässlich des Wochenendes vom 4. und 5. Juli. In nicht mal mehr 2 Monaten ist es soweit. Die AfD möchte ihren Bundesparteitag hier an der Messe abhalten. Es regt sich viel Gegenprotest. Wir haben darüber auch schon ein bisschen berichtet. Was allerdings natürlich auch noch passiert, ist, dass das Leben in der Stadt irgendwie weitergeht. Es gibt Konzerte auf dem Domplatz und wie die Stadtseite sozusagen, Polizei, Stadtverwaltung, das irgendwie alles aufrecht erhalten möchte, welche Strategien da gefahren werden, wie viele Menschen überhaupt an diesem Wochenende erwartet werden, das hat für mich Donate herausgefunden, die war gestern bei dieser Pressekonferenz und die lade ich gleich im zweiten Teil der Sendung hier zu mir ein und da werden wir mal darüber sprechen, ja, wie die Stadt sich darauf vorbereitet. Außerdem gibt's natürlich jede Menge Musik. Und ich habe mich gestern mit einer Person unterhalten und da ging es mal wieder um die sehr valide und absolut stichhaltige Begründung, wie gut Beziehungen zwischen Menschen funktionieren können, wenn man sich halt einfach anschaut, welche Sternzeichen sie haben. Und da musste ich auch ein bisschen an einen Song von Trude Herr denken und zwar Brautjammer. Da spielt es nämlich auch eine gewisse Rolle. Hört mal rein und damit einen wunderschönen guten Morgen mit der wunderbaren Trude Herr.

0: Brautjammer, ich höre die Glocken von Trude her war das gerade. Und ja, wir starten ähnlich melancholisch oder nicht starten, sondern machen ähnlich melancholisch weiter. Es geht allerdings nicht um zerplatzte Herzen, sondern um andere Sachen. Noch ein Gedicht von Dendemann.
1: Dankeschön. Ich bin derselbe von vorhin und ich habe mich hier nur noch einmal auf dieser Bühne versammelt, weil ich gerne, ich habe ein Bedürfnis und also, man kann auch sagen, also jetzt kommt was Furchtbares, jetzt singe ich. Ja, laut Vertrag muss ich das.

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Noch ein Gedicht von Dendemann. Wunderbare Art und Weise, mit Wörtern umzugehen. Und wie unangenehm peinlich ist das denn bitte, dass ich dieses Lied ankündige und davor noch so einen tollen Sprachverkacker reinbringe, wie zerplatzte Herzen. Vor meinem Auge sieht es irgendwie sehr lustig aus, aber es heißt natürlich zerplatzte Träume oder gebrochene Herzen. Aber wir können natürlich auch mit Sprache ganz lebendig umgehen. Und deswegen gibt es jetzt einfach hier auch mal zerplatzte Herzen. Und Vergissmeinnicht wurden eben natürlich genannt in dem Track von Dendemann. Und das ist auch der Titel des neuen Tracks von Fat Tony. Und deswegen geben wir quasi sozusagen den Blumenstab weiter. Fat Tony.

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0: Oh, wie schön. Vergiss mal nicht von Fat Tony. Nachdem wir jetzt ein bisschen Musik gehört haben, sind wir, glaube ich, bereit für den ersten inhaltlichen Beitrag dieser Sendung. Und der dreht sich ganz um die Bedürfnisse. Bedürfnisse sind ja das zentrale Element bei der gewaltfreien Kommunikation, weil man natürlich guckt, welches Bedürfnis steckt denn eigentlich hinter der Äußerung. Und ich bin mal gespannt, was Marie und Miriam Binder und Lukas Osburg in der heutigen Ausgabe von Switch vom Frosch zum Vogel denn genau zu diesen Bedürfnissen zu besprechen haben. Wir hören einfach mal rein.
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3: Switch. Vom Frosch zum Vogel. Wir sind zurück in dieser kleinen Rubrik. Ich sitze hier Woche für Woche mit Lukas Osburg und Miriam Binder. Hallo.
4: Huhu.
1: Hallo.
3: Ihr seid TrainerInnen für gewaltfreie Kommunikation und wir schauen hier Woche für Woche, was das eigentlich bedeutet und wie wir es in unserem Leben irgendwie einflechten können, damit es schöner wird. Mhm. Und es gibt Abläufe in unseren Gesprächen, die sich wiederholen.
1: Ja.
3: Es geht oft darum, was für ein Gefühl habe ich eigentlich in einer bestimmten Situation, in der ich mich vielleicht in einem Konflikt befinde oder so. Und dann wird auch die Frage gestellt, was für ein Bedürfnis ist denn da, was vielleicht nicht erfüllt wird? Und darauf aufbauend versuchen wir dann die Situation zu verstehen und vielleicht auch andere Strategien zu benutzen. Noch so ein Wort, was immer auftaucht. Und mir geht es dann manchmal so, wenn es um die Bedürfnisse geht, dass ich denke, oh, es sind irgendwie immer die gleichen Bedürfnisse. Es geht um einfach oder Leichtigkeit, Einfachheit. Jetzt fallen mir gar nicht die ein.
4: Miteinander und Wertschätzung
3: miteinander
4: haben wir
3: Wertschätzung.
4: Ganz oft.
3: Und das kommt mir dann schon so ein bisschen inflationär vor. Und ich dachte mir, aber vielleicht gibt es einfach nur so ein paar Grundbedürfnisse, die es am Ende immer wieder sind, auf die wir alle Situationen runterbrechen können. Und deswegen sprechen wir heute mal über Bedürfnisse und über diese Frage, die ich mir stellte und die ich jetzt euch stelle. Wie ist das denn mit diesen Bedürfnissen?
1: Ja, wie ist das denn?
4: Also, was mir dazu sofort einfällt, ist so das Thema Lieblingsbedürfnis. Und da hat jeder so sein eigenes. Und ich kann sagen, bei mir ist es auf jeden Fall Leichtigkeit und Humor zählt da auch mit rein, aber Leichtigkeit ist ganz dolle.
3: Was meint denn in dem Zusammenhang jetzt Lieblingsbedürfnis?
4: Na, wenn man sich selber besser kennenlernt und die gewaltfreie Kommunikation zur Unterstützung mit dazu nimmt, und sich einzelne Situationen im Alltag anschaut, weil das ist das, worauf wir schauen. Wir gucken nicht uns das global-galaktische an, sondern wir nehmen uns einzelne Situationen, die irgendwie anstrengend waren oder ein unangenehmes Gefühl hinterlassen haben oder ähnliches und gucken, was steckt denn dahinter. Na? Dann kommt das ganz häufig in eine ähnliche Richtung. Also es kann sicherlich auch mal was anderes sein, aber oft gibt es um so Themen, geht es um so Themen bei mir, zum Beispiel, wie gesagt, die Leichtigkeit, auch mal Zugehörigkeit ist sowas für mich und gleichzeitig Unabhängigkeit, Autonomie, solche Sachen.
3: Also quasi Bedürfnisse, die für dich offensichtlich einen hohen Stellenwert haben.
4: Genau.
3: Und wenn die irgendwie nicht ganz erfüllt werden, dann ist Problem oder
4: genau,
3: Konflikt.
4: Genau, richtig.
1: Ja, und genau, da gibt es halt, also manche Menschen, denen ist Individualität oder Freiheit deutlich wichtiger als Harmonie und Miteinander.
4: Genau.
1: Oder manchen Menschen ist, was steht manchmal so entgegengesetzt in Anführungsstrichen, manchen Menschen ist auch Ruhe wichtiger als Leichtigkeit und manchen ist Leichtigkeit wichtiger als Ruhe.
4: Genau.
1: Also, und es kommt auch wieder auf die Situation drauf an. Aber so, das verstehe ich unter Lieblingsbedürfnis. Jeder Mensch hat so sein Lieblingsbedürfnis, so das, was er am meisten schätzt. Bei manchen sind es auch zwei oder drei.
4: Gibt zum Beispiel sowas wie, es gibt Menschen, die brauchen ganz klar Struktur. Hm. Und andere wiederum schätzen Kreativität und Abwechslung. Und da kommt es eben ganz drauf an, auch was man so für ein Typ ist.
1: Ja. Genau. Auf jeden Fall, um zu deiner Frage zu kommen, wie viele Bedürfnisse es gibt, das kommt drauf an, wie man fragt.
4: Genau, es kommt drauf an.
1: Der Marshall Rosenberg hat sich an Manfred Max Neefe orientiert, das ist ein chilenischer Wirtschaftsforscher gewesen, der hat 9 Grundbedürfnisse, ich sag mal, herausgefunden. Also der sagt, es gibt 9 Stück Und Marshall Rosenberg schreibt in seinen Büchern von diesen neuen und unterteilt die dann noch und nennt zum Beispiel Freiheit oder Lebenserhalt. Da schreibt er bei Lebenserhalt halt Trinken oder Essen dazu. Und bei Freiheit, Selbstbestimmung, Sinnhaftigkeit. Der unterteilt diese neuen Grundbedürfnisse nach Manfred Max Neef dann noch. Was auch sinnvoll ist, gerade bezogen auf Straßengiraffisch, dass man nicht sagt, geht es dir um Lebenserhalt.
3: Aber magst du mal, hast du die neuen gerade zur Hand? Ich wäre mal neugierig.
1: Ich habe sie hier auf meinem Handy, also nicht, dass ich die aus dem Kopf weiß. Und der sagt, es gibt Lebenserhaltung, es gibt Schutz, Zuneigung, Verstehen, Teilnehmen, Muße, kreatives Schaffen, Identität, Freiheit.
3: Okay. Und wir müssen vielleicht an der Stelle doch nochmal betonen, dass Bedürfnisse, so habe ich es bei euch jetzt immer wieder gehört, unabhängig von Zeitraum und anderen Menschen ist.
1: Ja.
4: Mhm. Also, und Ort.
3: Und Ort.
4: Mhm. Also man sagt abstrakt und universell.
3: Mhm.
4: Genau. Und neben diesen neuen Grundbedürfnissen, die Lukas gerade genannt hat, gibt es in der Literatur der gewaltfreien Kommunikation noch einige andere Auflistungen. Also ich habe hier gerade eins zur Hand, ich würde grob überschlagen, da stehen mindestens 50 oder 60 Begriffe, die man verwenden kann.
1: Man könnte, wenn man wollte, die jetzt so einsortieren in diese neuen Bedürfnisse, da kann man auch philosophisch drüber sprechen, gibt es vielleicht noch ein zehntes oder nicht. Und manchmal wird das auch unter Menschen, die gewaltfreie Kommunikation sehr viel geübt haben und auch trainieren, manchmal wird drüber gesprochen, ist das ein Bedürfnis oder nicht. Zum Beispiel Thema Pünktlichkeit oder Thema Sexualität, kann man drüber diskutieren, ist das ein Bedürfnis, teilen das alle Menschen? Wenn das nicht alle Menschen teilen, ist es laut gewaltfreie Kommunikation kein Bedürfnis.
3: Aha. Haben wir dafür mal ein Beispiel, wo sich gestritten wird und was dann das Argument ist für das eine oder andere?
4: Respekt.
3: Respekt.
1: Struktur. Also nehmen wir mal Respekt.
4: Respekt. Also ich habe einen Trainer, der hat gesagt, Respekt ist für ihn ein schwieriger Begriff in der Bedürfnisriege. So, weil das sehr abhängig ist eben von anderen Menschen. Also zielt einfach darauf ab, ich brauche unbedingt einen anderen Menschen, um respektiert zu werden. Bei Struktur ist das nicht zwingend erforderlich. Mhm. Mir ist grundsätzlich erstmal wichtig, dass es strukturiert abläuft oder dass ich eine Struktur sehe und erlebe und wie die aber gestaltet ist, ob das jemand anderes für mich entwickelt, ob ich das entwickle, welche Form diese Struktur hat. Ob das jetzt sowas Haptisches ist, was ich greifen kann, oder ob das ein Plan ist, oder ganz unterschiedlich, ne? Genau.
1: Und dann kann man wirklich schön drüber sprechen, also schön philosophieren, schön drüber diskutieren, so, ja, ist denn Respekt ein Bedürfnis oder nicht, oder ist es vielleicht eher ein kultureller Wert, und wie drückt sich das aus, und warum ist es aus deiner Sichtweise ein Bedürfnis, oder warum auch nicht? Ja, kann man.
3: Jetzt sehe ich vor meinem inneren Auge eine am Radiogerät sitzen, die sagt, hey, und wieso ist es jetzt wichtig, sich zu einigen, ob was ein Bedürfnis ist oder nicht?
1: Ist es im Prinzip nicht. Aus meiner Sicht ist es das im Prinzip nicht. Es geht bloß darum, wenn man was als Bedürfnis nennt, was abhängig ist von einer anderen Person oder von Zeit oder von Ort, dann ist es kein Bedürfnis mehr, weil ich mich dann abhängig mache von was anderen, obwohl es ja zu mir gehört und ich mir das gerne erfüllen möchte. Also,
3: oh Mann, ist es kompliziert.
1: Ja, ist es.
4: Ja, tatsächlich. Und gleichzeitig, wenn ich gerade in so einer Konfliktsituation stecke und sag zu meinem Gegenüber, und weißt du, mir ist wirklich ein wertschätzender, respektvoller Umgang wichtig, und ballert dem das an den Kopf.
1: Dann ist das schöner zu hören, als hör mir doch mal endlich zu oder sei still.
4: Ja, könnte sein. Und gleichzeitig, also auch da, mit welcher Energie sage ich es, wie kommt es beim Gegenüber an? Kann es genauso auch sein, dass mein Gegenüber dann sagt, na, ich behandle dich doch respektvoll, was soll denn das jetzt? Also, dass das von mir als Angriff gewertet wird.
3: Voll.
4: Ne? Und deshalb ist es umso wichtiger, für sich selbst ganz große Klarheit zu haben. Also ich hatte in Übungssituationen bei meiner Ausbildung zur Mediatorin von meinem Trainer auch immer wieder den Hinweis, Miriam, guck noch mal drunter. Was liegt denn da drunter? Wenn du das jetzt so sagst zu mir, dann ist das für mich nicht, wir kommen in Verbindung miteinander, in Kontakt, sondern ich höre einen Vorwurf. Schau noch mal hin, was steckt denn dahinter? Klär es für dich noch mal. Also es ist ganz, ganz... Es ist einfach hilfreich, für sich klar zu haben, ich löse das von der Person und mache mir bewusst, worum geht es mir.
1: Ja, Und zum Beispiel, was Miriam gesagt hat, so respektvoller, wertschätzender Umgang, hast du, glaube ich, gesagt. Du kannst dich immer fragen, was erfüllt sich für mich dadurch, wenn sich XY erfüllt? Was erfüllt sich für mich, wenn ich Wertschätzung geschenkt bekomme? Was erfüllt sich für mich, wenn ein respektvoller Umgang sich erfüllt? Was erfüllt sich für mich? Da kann man immer eine Schicht, eine Bedürfnisschicht in Anführungsstrichen tiefer, muss man aber nicht immer so genau machen, weil meistens reicht es auch aus, so umgangssprachlichen Bedürfnis zu nennen. Gerade so in einfachen Konflikten, nicht in schweren, großen Konflikten, aber in einfachen Konflikten, die schaukeln sich dann gar nicht groß hoch, sondern einfach, mir geht es um Respekt, und dann sagt der Gegenüber, ich will aber genau wissen, was für ein Respekt und ob das ein Bedürfnis ist oder nicht. Nee, es ist einfach auch die Art und Weise, wie man es sagt, und dass es um Bedürfnis geht und kein Angriff gegen jemanden, sondern einfach, ich gehe dafür und das gehört zu mir und ich möchte mich dafür einsetzen.
4: Genau. Und manchmal spreche ich das ja gar nicht aus in der Form. Also klar, wir so untereinander, das kommt es schon häufig vor, dass diese Begriffe fallen. Wenn ich mit Menschen spreche, die weniger in diesem Kontext unterwegs sind, dann biete ich schon auch Strategien an.
1: Ja.
4: Also diese klare Abgrenzung zu dem Bedürfnis. Ne? Es braucht Möglichkeiten, um mir diese Bedürfnisse zu erfüllen, also um dafür zu sorgen, dass es mir gut geht in dem Sinne. Ne? Thema Zugehörigkeit. Ich brauche andere Menschen, in welchem Kontext auch immer, um zu erleben, dass ich dazugehöre. Entweder gehe ich irgendwo hin, trinke einen Kaffee oder tausche mich aus zu einem bestimmten Thema, gehe in einen Buchclub oder gehe zum Sport oder was auch immer. Das sind dann die Strategien oder mögliche Strategien, um mir das Bedürfnis Zugehörigkeit zu erfüllen.
3: Aha, no? Ja.
4: Genau.
3: Das ist gut.
1: Ja, und also ich will nochmal darauf eingehen, dass, wenn ihr gehört habt, das ist sehr kompliziert, Marie. Also wenn man es wirklich zerdenkt, kann man es sehr kompliziert machen. Wenn es wirklich nur darum geht, zu sagen, ich setze mich dafür ein, ob das jetzt Bedürfnis Harmonie oder Miteinander oder ob ich das jetzt Respekt oder Wertschätzung nenne, ich setze mich für das Bedürfnis und mich ein, dann ist es sehr einfach und klar. Man kann es auch zerdenken, wenn man will, und lange drüber streiten, ob Bedürfnis oder nicht, weil letztendlich geht es einfach dafür, ich setze mich für mich ein und möchte, dass es mir gut geht und gerne auch, dass es dir gut geht. Ja.
3: Und bei diesem Beispiel, Miriam, was du eben hattest mit deinem Trainer, der meinte, da höre ich doch noch einen Vorwurf, guck noch mal tiefer. Es gehören natürlich auch zwei dazu. Ne? Ja, also ich kann natürlich ein Bedürfnis äußern, was wirklich nur mit mir zu tun hat, und die andere Person hört trotzdem Vorwurf.
1: Das kann sein,
3: ja. Weil sie das in ihrem Kopf so aufnimmt.
4: Genau.
1: Das ist wichtig, das ist ganz, ganz wichtig.
4: Und das haben wir ja auch schon häufiger gehabt. Wie kann ich dann reagieren? Ich kann meinem Gegenüber zuhören. Und kann sagen, okay, alles klar, ich habe den Eindruck, dass das bei dir angekommen ist, das so?
1: Ja.
4: Und dann sagt man, ja, na genau so, und das hast du doch gesagt. Und dann, hey, das war jetzt nicht meine Absicht, lass es mich nochmal anders formulieren.
1: Ja.
4: Also mir ist wichtig, dass wir wirklich miteinander da einen Weg finden oder wie auch immer. Ne? So. Und wenn ich schon sage, mir ist wichtig, dass wir miteinander einen Weg finden, dann spreche ich von zwei Personen, von mir und von dir. Und dass wir einen Weg finden, also eine konkrete Lösung, dann bin ich auch schon wieder auf der Strategieebene. Also da, welche Lösungsansätze können wir gemeinsam finden? Ja, und auch gebunden an uns beide als Person. Ja, also es braucht da auch einfach Strategien, um dafür zu sorgen, dass es allen, die mit eingebunden sind, eben gut geht. Genau.
3: Ich freue mich, über welche Bedürfnisse wir nächste Woche sprechen.
1: Freiheit, Leichtigkeit, Mut.
4: Warte mal, ist Mut ein Bedürfnis?
1: Ich habe jetzt erzählt.
3: Schlagdrei vor.
4: Hier steht sowas wie Umweltbewusstsein.
1: Oh, ist das eigentlich?
4: Als

0: Dann sagt man, oh ja, genau. Aber man hat es halt einfach nicht im Wortschatz. Oder
1: und, genau, so. Und ja, das ist ja das Schöne, dass wir ja die Sprache beherrschen, uns nur ein bisschen breiter aufstellen wollen.
0: Das ist ähnlich wie mit Gefühlen. Mhm. Ja. Freude, Trauer, Angst, sowas kennen wir, aber ja. Es gibt ja so Gefühlsräder mit diversen Begriffen. No.
1: Inspiriert, wow, begeistert, davor. Alarmiert und so. Aber das ist ja ein anderes Thema.
0: Tschüss, bis nächste Woche.
1: Tschüss.
2: Bis dann.
3: Wenn es euch ein Bedürfnis ist, mal eine Situation mit Mirjam, Lukas und Marie zu teilen, dann schreibt uns an switch@radio-frei.de. Und auf unserer Website unter www.radio-frei.de, da könnt ihr alle 113 Folgen nochmal nachhören und könnt ihr mal so durchzählen, welche Bedürfnisse eigentlich hier immer besprochen wurden. Hier geht's jetzt erstmal mit ein bisschen Musik und Abwechslung weiter. Und zwar hören wir jetzt von Jessie Reyes ein Track von ihrem aktuellen Album, beziehungsweise noch aktuellen Album, denn im nächsten Monat wird sie auch ein neues auf den Markt bringen. Und wir hören jetzt erstmal von Paid in Memories den Track Begging for Love, Jessie Reyes.

Jesse Race war das gerade mit Begging for Love. Und wir machen weiter jetzt mit einer deutschen Künstler, mit einem deutschen Künstler LSD und hören den Track Odyssey.

Alice, die war das gerade mit Odyssee und ihr hört radiofrei mit dem Magazin. Unterdessen, wir senden hier so fröhlich vor uns hin und sehen das als totale Selbstverständlichkeit vielleicht manchmal an, hier Radio machen zu dürfen, quasi Teil der medialen Öffentlichkeit zu sein, beziehungsweise die mediale Öffentlichkeit mitzubestimmen. Für andere Journalistinnen weltweit, aber auch hier in Thüringen ist das gar nicht so einfach, beziehungsweise sehen die sich immer mehr Druck ausgesetzt. Erst Ende März diesen Jahres, also vor gar nicht allzu langer Zeit, gab es wieder eine Meldung, die auch über Thürings Grenzen hinaus für Aufsehen gesorgt hat. Und zwar wurden zum wiederholten Male in Fretterode JournalistInnen angegriffen mit Pfefferspray und auch mit Schlägen vor dem Haus vom rechtsextremen Thorsten Heise. Er selbst mutmaßlich und sein Sohn haben ein Team von Spiegel TV angegriffen. Das verwundert insofern, beziehungsweise verwundert, erschüttert vielleicht, besser gesagt, insofern, als dass vor 8 Jahren genau an gleicher Stelle sehr brutal 2 andere Journalisten angegriffen wurden. Sie wurden verfolgt, sie wurden mit Waffen bedroht und auch verletzt. Ihre Ausrüstung wurde zerstört. Das Ganze wurde auch juristisch, aufgearbeitet. Es gab einen Prozess, der über 7 Jahre gedauert hat und dessen Urteil zum Schluss dann auch viel Kritik hervorgerufen hat. Wir hier bei Radio Frei haben darüber auch berichtet. Das Urteil ist jetzt auch angefochten worden und derzeit wird der Fall von vor eigentlich 8 Jahren gerade in Mühlhausen nochmal verhandelt. Und während das passiert, hat sich die ganze Geschichte eigentlich fast nochmal wiederholt. Ob das jetzt nun exemplarisch irgendwie steht für die Situation von Journalistinnen und Journalisten hier in Thüringen, das habe ich gefragt, und zwar Sebastian Scholz. Er ist Geschäftsführer vom Deutschen Journalistenverband und dem Landesverband hier in Thüringen. Und Anlass ist der 3. Mai eigentlich gewesen, warum ich mit ihm gesprochen habe. Das ist nämlich der Tag der Pressefreiheit und jedes Jahr veröffentlicht da Reporter ohne Grenzen ihren Lagebericht, könnte man sagen, über die Pressefreiheit weltweit. Es gibt ein Ranking, wo die ganzen Länder eingeteilt werden und auch immer noch mal so eine Entwicklung, Tendenzen klar gemacht werden. Und eine Zahl, die ich da auch jetzt in diesem Zusammenhang sehr erschütternd fand, ist, wenn man sich halt die ganze Welt anschaut, dann leben nur noch 1% der Weltbevölkerung in Ländern mit einer guten Pressefreiheit, heißt es hier bei Reporter ohne Grenzen. Und wenn man sich die Rangliste anguckt, dann ist vielleicht so ein bisschen auch klar, welche Länder auf den hinteren Reihen sind. Also auf Platz 180 ist Eritrea, auf Platz 179 Nordkorea, 178 China, dann kommen Iran, Saudi-Arabien, Afghanistan auch sehr weit hinten, Russland zum Beispiel dann auch. Und wenn man sich die vordersten Länder halt eben anschaut, dann führt die Liste der Pressefreiheit Norwegen an, gefolgt von Niederlande und Estland. Deutschland war eine ganze Zeit lang unter der Top 10. Das klingt immer irgendwie so komisch im Zusammenhang mit so einem Ranking, wo es ja auch um tatsächlich lebensbedrohliche Situationen für JournalistInnen geht. Mittlerweile ist Deutschland mal wieder nach unten gerutscht und befindet sich jetzt auf Platz 14 zwischen Liechtenstein und Litauen. Und Gründe dafür sind aber nicht nur Angriffe, wie ich sie gerade eben beschrieben habe, sondern auch Veränderungen im Mediensystem oder ein vielleicht auch andersartiger Druck, der auf JournalistInnen und Medienschaffende einwirkt. Alles Themen, die wir hier im Programm von Radio Frei auch beleuchtet haben in der Vergangenheit. Zum einen Druck, der von Unternehmen zum Beispiel ausgeht, wenn so Slaps, also so große Klagen angedroht werden und dadurch, dass halt eine freie Berichterstattung verhindert. Auch das ist hier in Deutschland Thema. JournalistInnen, gerade InvestigativjournalistInnen, sehen sich immer wieder damit konfrontiert, dass Einzelpersonen oder auch Unternehmen bei einer Investigativrecherche mit Klagen drohen und dadurch sozusagen dann die Recherche beeinflusst werden kann. Ein anderes Thema ist aber auch, und das ist sicherlich auch für Thüringen ein ganz wichtiges Thema, dass sich natürlich die Medienlandschaft an sich ändert. Klassische Massenmedien, Zeitung, Radio, Fernsehen gehen immer mehr zurück in der Nutzung.
in die Lücke schießen dann entweder nicht unabhängige Printmedien, sondern sogenannte Anzeigeblätter. Gerade in Thüringen ist das auch ein wichtiges Thema, die dann auch keinen Qualitätsjournalismus als Grundlage haben, sondern eher so einen populistischen Journalismus. Das Ganze sehen wir aber auch im Web und auch im Radio. Auch hier hatten wir erst vor kurzem ein Interview zum News, das Meinungsradio, wie es ja auch selbst heißt, von Christian Reichelt. Und da sehen wir natürlich, dass das alles irgendwie auf eine freie Berichterstattung, auf eine unabhängige Presse, auf die Pressefreiheit letztlich einwirkt auf unterschiedliche Ebenen. Was das letztlich mit den JournalistInnen macht, welche Hilfsangebote es gibt und vielleicht was sich auch ändern muss, dass sich die Situation der Pressefreiheit auch hier in Thüringen verbessert, das erfahren wir nach einer Musik im Gespräch mit Sebastian Scholz, mit dem ich, wie gesagt, gestern ausführlich genau darüber gesprochen habe. Bevor wir dieses Gespräch allerdings hören, nochmal Musik von Marie Curie und zwar Lava.

0: Am 3. Mai war Tag der Pressefreiheit und ich habe gesprochen mit Sebastian Scholz vom Thüringer Landesverband des Deutschen Journalistenverbandes über die aktuelle Situation hier im Freistaat. Wie groß der Druck auf Journalistinnen und Journalisten ist, welche Rolle auch digitale Angriffe und auch politische Debatten auf ihre Alltagssituation und ihre Arbeit spielen und was es vor allen Dingen eben auch konkret für Herausforderungen, Entwicklung und vielleicht auch Hilfsmöglichkeiten, Unterstützungsmöglichkeiten und Änderungsvorschläge gibt. Also, wie steht's um die Pressefreiheit hier in Thüringen? Darüber sprach ich mit Sebastian Scholz und in dieses Gespräch, da hören wir jetzt direkt mal rein. Herr Scholz, Deutschland ist in der weltweiten Rangliste der Pressefreiheit von Reporter ohne Grenzen auf Platz 14 zurückgefallen. Wie bewerten Sie diese Entwicklung denn mit Blick auf Thüringen?
1: Ja, also grundsätzlich ist das natürlich erstmal eine Entwicklung, die uns nicht fröhlich stimmen kann oder die uns irgendwie ruhig schlafen lassen kann. Denn wenn ein demokratisches Land wie Deutschland auf einer solchen Rangliste nach unten rutscht und sich dann in Gesellschaft von autoritär regierten Staaten befindet, dann ist das nichts, was wir einfach so hinnehmen können. Wir beobachten natürlich auch in Thüringen, dass die Pressefreiheit unter Druck gerät. Vor allen Dingen die Delegitimierung journalistischer Arbeit wird von vielen Journalisten als die große Herausforderung wahrgenommen, vor allem im letzten Jahr. Und das wird natürlich dann auch noch befeuert durch politische Akteure, digitale Hetze und neue publizistische Milieus, die dann eher so mit Zuspitzung und Desinformation ihre Reichweiten erzielen und eben nicht mit Qualitätsjournalismus.
0: Ein Aspekt, der ja immer besonders große mediale Aufmerksamkeit auch bekommt, sind ja tatsächlich gewalttätige Angriffe auf JournalistInnen. Und gerade jetzt im März gab es einen erneuten Angriff auf ReporterInnen von Spiegel TV bzw. vom Spiegel in Fretterode vor dem Anwesen von dem rechtsextremen Thorsten Heise. Und schon vor 8 Jahren, also 2018, wurden dort 2 Reporter bei Recherchen auch sehr brutal angegriffen. Es gab ein Verfahren, was sich sehr lange gezogen hat, über 7 Jahre hinweg. Es wurde auch ein Urteil gefällt, was sehr kritisiert wurde. Und der Bundesgerichtshof hat dieses Urteil jetzt nun auch wieder aufgehoben. Und der Fall wird eben gerade neu verhandelt. Sind denn solche Angriffe und auch vor allen Dingen dann das, was danach passiert, nämlich die Aufarbeitung, sind das Einzelfälle oder hier in Thüringen auch Ausdruck von einer Entwicklung?
1: Also wir würden es DJV erstmal grundsätzlich noch als Einzelfälle beschreiben, die vor allen Dingen seit Ende der Corona-Pandemie auch glücklicherweise zurückgegangen sind. Natürlich gibt es immer wieder einzelne Akteure, die der Meinung sind, Journalistinnen und Journalisten angreifen zu müssen, nur weil die ihre Arbeit machen. Vor allen Dingen aus den extremistischen Milieus sind uns solche Angriffe bekannt. Die weitaus größere Zahl der Angriffe auf unsere Kolleginnen und Kollegen geschieht allerdings im digitalen Raum. Und das ist eine Entwicklung, die uns Sorge bereitet, weil auch das etwas mit einem macht. Natürlich sieht man an den Ereignissen von Fretterode recht deutlich das, was wir als Verband auch schon nach dem ersten Urteil dort befürchtet haben, was ja nun glücklicherweise aufgehoben wurde von der nächsthöheren Instanz, nämlich, dass dieses viel zu milde Urteil wegen des ersten Angriffs eben keine abschreckende Wirkung entfaltet hat, sondern vielmehr eine Art von Signalwirkung offensichtlich war für Rechtsextremisten. Wir können uns solche Angriffe erlauben und das passiert uns vergleichsweise wenig. Das ist eine Sache, die sich die Justiz zuzuschreiben hat. Und wir hoffen sehr, dass das korrigiert wird. Und natürlich ist jeder, auch körperlicher Angriff auf Journalistinnen und Journalisten, einer zu viel. Glücklicherweise könne, wie schon gesagt, da eine, jetzt betrachtet über die vergangenen 5, 6, 7 Jahre, eine rückläufige Tendenz erkennen.
0: Sie haben ja eben auch schon die verschiedenen Dimensionen aufgemacht, ne? Hass im Netz, aber auch Delegitimierung von Medien, Pressearbeit und eben jetzt auch in dem Fall ja dann auch gewalttätige, tätliche Angriffe auf JournalistInnen. Wie wirkt sich das denn ganz konkret auch auf den Arbeitsalltag von JournalistInnen hier in Thüringen aus, also so dieser Druck, der auf sie ausgeübt wird?
1: Ja, natürlich besteht die Gefahr, dass man bei fortgesetzten Angriffen, vor allen Dingen im digitalen Raum, irgendwann zermürbt wird und irgendwann diese befürchtete sogenannte Schere im Kopf entsteht. Dass man also bestimmte Themen im schlimmsten Fall gar nicht mehr anfasst oder gar nicht mehr darüber berichtet. Das haben wir vor allen Dingen zurzeit der Proteste von Corona-Leugnern gesehen, dass unsere Kolleginnen und Kollegen zum Teil gesagt haben, sie gehen nicht mehr auf solche Proteste und berichten nicht mehr darüber, weil sie da regelmäßig angegangen werden, weil vor allen Dingen gerade im lokaljournalistischen Bereich die Räume ja auch sehr eng werden. Das heißt, die Leute, die dann da mitlaufen, die trifft man wieder im Supermarkt, in der Kita seines Kindes. Und insofern kann man dann natürlich ein Stück weit nachvollziehen, wenn unsere Kolleginnen und Kollegen sagen, diesen Druck setze ich mich nicht mehr aus. Druck kann aber eben auch durch Angriffe im digitalen Raum, im Internet, in Kommentarspalten und so weiter erzeugt werden. Das macht was mit einem, wenn man da ständig so unter Druck steht, um dieses Bild mal zu benutzen. Das kann dazu führen, dass man sich künftig bei Berichterstattung zum gleichen Thema eher zurückhält, nicht unbedingt kontrovers berichtet, sondern versucht, das in irgendeiner Art und Weise abzuschwächen und so weiter. Das ist aber nicht die Aufgabe des Journalismus. Die Aufgabe des Journalismus ist immer der kritische Blick auf Ereignisse, ohne Angst haben zu müssen, dafür an den Pranger gestellt zu werden. Und genau das ist ja das Ziel solcher Angriffe. Am Ende die Kolleginnen und Kollegen entweder so zu zermürben, dass sie im eigenen Sinne berichten oder am besten gar nicht mehr berichten. Das ist das Ziel von Extremisten und das wird zum Teil, das will ich gar nicht ausschließen, an der einen oder anderen Stelle auch noch erreicht. Wir versuchen natürlich als Verband für unsere Mitglieder da zu sein, bieten entsprechende Hilfe an. Aber es ist ein gesellschaftliches Problem dieser Zeit. Das muss man ganz klar so festhalten.
0: Bevor wir auf Unterstützungs- und Hilfemaßnahmen sozusagen eingehen für JournalistInnen, würde ich nochmal eben diesen Blick auf Gesellschaft beziehungsweise eigentlich auf Politik richten. Und wenn man sich halt eben die politische Entwicklung anguckt, ich habe immer noch sehr präsent jetzt zum Beispiel auch das Regierungsprogramm, wie es ja heißt, der AfD für jetzt die Landtagswahl in Sachsen-Anhalt. Da wird ja auch sehr viel sich mit dem Mediensystem auseinandergesetzt und immer wieder heißt es ja auch, und da ist es auch niedergeschrieben, dass zum Beispiel eben auch die bestehende Medienordnung stark geändert werden soll. Spüren Sie denn auch so einen strukturellen Druck auf die Pressefreiheit hier in Thüringen bereits?
1: Für Thüringen kann ich das eigentlich nicht beobachten, zumindest nicht strukturell. Wir haben glücklicherweise eine Politik, die sehr wohl weiß, welch hohes Gut die Pressefreiheit ist. Und die auch weiß, dass sie ihn selbst nutzt. Aber natürlich haben wir auch hier eine starke AfD. Und das ist bekannt, dass die sich mit so Grundwerten wie Freiheit der Berichterstattung und objektive Berichterstattung eher schwer tun. Insofern kann man nicht ausschließen, dass natürlich, wenn in Sachsen-Anhalt nach der Landtagswahl im September der befürchtete Rechtsruck vollzogen wird und dann die AfD das macht, was sie in ihrem sogenannten Regierungsprogramm ankündigt, dass man dann auch in Thüringen diese Auswirkungen merkt. Allererstes natürlich beim MDR zum Beispiel. Ne? Die AfD in Sachsen-Anhalt hat ja angekündigt, dort die Staatsverträge sofort zu kündigen. Und die Gefahr, die wir teilweise sehen, ist, dass aus konservativen Kreisen versucht wird, solche Positionen, solche AfD-Positionen zu adaptieren, zu übernehmen, um eigenes Wählerklientel zurückzugewinnen. Das haben wir auch in der Migrationsdebatte ganz deutlich erlebt. Und davor können wir nur warnen, weil das Problem ist, dass der Kopierende nicht als derjenige wahrgenommen wird, der meine Position vertritt, sondern eben als Kopierende im Zweifel das Original gewählt wird. Insofern untergräbt man damit nicht nur die Grundlagen unserer Verfassung, sondern auch die eigene Bedeutung als Volkspartei. Und diese Warnung geht natürlich vor allen Dingen in Richtung CDU, weil wir da schon an einigen Stellen erlebt haben, dass man nur zu willfährig bestimmte Dinge, die vor ein paar Jahren noch als undenkbar und unsagbar gehalten, mittlerweile in die gesellschaftliche Debatte integriert hat und normalisiert hat. Und das ist eine Entwicklung, die wir mit großer Sorge betrachten, weil die natürlich die Pressefreiheit irgendwann dann auch hier strukturell unter Druck setzen dürfte.
0: Sie haben eben schon gesagt, der DJV, der ist auch Ansprechperson für JournalistInnen, die jetzt halt eben auch ja, Angriffen ausgesetzt sind. Oder grundsätzlich ist ja auch das Thema Pressefreiheit für Sie ein Thema, mit dem Sie sich ja befassen. Was sind denn so Reaktionen auf den zunehmenden Druck auf Angriffe, aber auch so Delegitimationsversuche, so Diskursverschiebungen, wie wir jetzt gerade beschrieben haben? Was werden denn das für Maßnahmen und vielleicht auch ganz konkrete Unterstützungssysteme sozusagen ergriffen, sowohl von JournalistInnen, aber vielleicht auch von Medienhäusern oder auch so Verbänden, wie Sie es sind?
1: Also es gibt natürlich verschiedene Instrumente, die reichen von sehr, sehr direkter Hilfe, wie Kolleginnen und Kollegen hat ein Problem, wird angegangen und ruft bei uns als ihrer Gewerkschaft, ihrem Berufsverband an und schildert die Sachen, lässt sich von uns auch rechtlich beraten. Natürlich nimmt möglicherweise sogar unseren Rechtsschutz in Anspruch, der ja alle unseren Mitgliedern zusteht, wenn sie im Rahmen ihrer beruflichen Tätigkeit mit strafbaren Handlungen sonstigem Unbill konfrontiert sind. Das sehr direkten Mittel, mit denen wir helfen. Wir bieten natürlich auch sogenannte Resilienzseminare an, wo man lernt, so ein bestimmtes, ich will es mal umgangssprachlich als Fell beschreiben, sich zuzulegen. Das bedeutet nicht, dass man über Beleidigungen und strafrechtlich relevante Inhalte im digitalen Raum hinwegsehen soll, aber wer dort Strategien vermittelt, die einen dazu bringen, so eine Sache nicht so dicht an sich ranzulassen, sondern das im Prinzip dann den Strafverfolgungsbehörden direkt rüber zu schieben, weil deren Aufgabe ist, das dann darauf adäquat zu reagieren. Im größeren Kontext kann man zum Beispiel unsere Initiative bezüglich eines Gesetzes zur Verhinderung von SLAPP-Klagen sehen, also Klagen, die im Prinzip von teilweise sehr finanziell sehr potenten Einzelpersonen oder auch Organisationen angestrebt werden, um missliebige journalistische Berichterstattung zu unterbinden. Es gibt den sogenannten Schutzkodex, dem Medienhäuser beitreten können, wo ganz konkrete Handlungsempfehlungen für Medienhäuser enthalten sind, wie man seine Journalistinnen und Journalisten schützen kann, wie man innerhalb des Hauses Ansprechpartner schaffen kann, wie man einen klaren Workflow bei Angriffen einhalten kann, der dann am Ende auch wieder zu einer strafrechtlichen Folge führt, für diejenigen, die da meinen, sich an unseren Kolleginnen und Kollegen abarbeiten zu müssen. Also es gibt eine ganze Reihe von Maßnahmen, die wir als Verband vorhalten, einerseits direkt für unsere Mitglieder, aber eben auch im großen Politikkontext.
0: Sie haben ja jetzt gerade schon verschiedene Maßnahmen, Instrumente auf verschiedenen Ebenen angesprochen. Ein Großteil bezog sich jetzt sozusagen auf Maßnahmen, die Sie selbst ergreifen, quasi als Journalistin, als Medienmachende, und haben jetzt ja aber auch schon einige Gesetze oder Gesetzesinitiativen angesprochen. Was müsste sich denn noch ändern, dass vor allen Dingen eben auf politisch-gesellschaftlicher Ebene die Pressefreiheit wieder gestärkt wird in Thüringen und auch in Deutschland?
1: Ja, das ist natürlich eine Verantwortung, die wir ganz klar bei der Politik sehen. Wenn ich als Politiker auch in meinen öffentlichen Äußerungen die Pressefreiheit als das darstelle, was es ist, nämlich ein Grundrecht, auf das wir stolz sein können, ein Grundrecht, was Grundlage unserer Demokratie ist, dann wird sowas auch in der Bevölkerung wahrgenommen. Wenn ich natürlich Politiker von demokratischen Parteien höre, die sich ihr darin gefallen, beispielsweise den öffentlich-rechtlichen Rundfunk delegitimieren zu wollen, die sich in einer zum Teil auch sehr substanzlosen Medienschelte üben, dann hilft das nicht unbedingt, um die Pressefreiheit in den Köpfen der Menschen zu verankern. Man muss klar machen, dass diese Pressefreiheit ein hohes Gut ist. Es gibt Länder, wir brauchen nur in der Nachbarschaft zu gucken, in Russland beispielsweise, jetzt teilweise auch das, was in Ungarn geschehen ist in den vergangenen Jahren, wo autoritär regierte Staaten als allererstes diese Pressefreiheit abschaffen, um die Macht darüber zu bekommen, was berichtet werden darf und was nicht. Also wenn man so ein Gesellschaftssystem, so ein politisches System wie die Demokratie halten will, dann muss man eben auch die Pressefreiheit erhalten wollen. Und das ist eine Verantwortung, die die gesamte Gesellschaft hat, aber natürlich im Wesentlichen auch diejenigen, die, sage ich mal, so für Richtungsentscheidungen dieser Gesellschaft, also sprich politische Richtungsentscheidungen, zuständig sind. Ich darf mal an der Stelle zum Beispiel auf eine Initiative, die jetzt von Bündnis 90 Die Grünen gestartet wurde, nach so einem genannten Medienauskunftsgesetz. Ja, das ist ein Gesetz, was Medienvertreter quasi in die Lage versetzen soll, das Auskunftsrecht gegenüber Bundesbehörden auf eine gesetzliche Grundlage zu stellen und damit auch durchsetzen zu können. Solche Initiativen sind wichtig, um klarzumachen, Journalisten, Journalistinnen und Journalisten haben eine Aufgabe in dieser Gesellschaft. Diese Aufgabe ist es, die drei Gewalten, die gesetzgebende, die juristische und die Exekutivgewalt zu kontrollieren. Und dafür muss man ihnen auch Instrumente an die Hand geben. Das heißt nicht, dass Journalisten immer alles richtig machen, aber es gibt eben klare Regularien, auch wie, wenn etwas mal falsch berichtet wird, wie das zu korrigieren ist. Und seriöse Medien erkennt man in der Regel daran, dass sie das dann auch tun.
0: Das sagt Sebastian Scholz vom DJV Thüringen. Mit ihm habe ich gesprochen über die Situation der Pressefreiheit hier in Thüringen anlässlich des Internationalen Tags der Pressefreiheit, der am 3. Mai war. Und einige Sachen, die ja sich auf die Arbeit von Journalistinnen oder aber eben auch auf die Medienlandschaft hier in Thüringen auswirken, wurden ja hier besprochen, sei es Medienangebote, die mehr auf Populismus und Meinungsmache denn auf Qualitätsstandards setzen oder aber eben auch die sogenannten Slaps, also strategische Klagen gegen JournalistInnen unter anderem oder auch eben der Fredder-Rode-Prozess. All das sind Themen, über die wir hier bei Radio Frei in der Vergangenheit auch schon berichtet haben. Und wenn ihr auf www.radio-frei.de geht, könnt ihr sowohl dieses Interview mit Sebastian Scholz nochmal nachhören als auch die ganzen Beispiele, die hier jetzt genannt wurden, also sowohl nochmal Beiträge zu News, das Radio, was das eigentlich ist und ja, was das vielleicht auch bedeutet, dass News, das Radio auch über DAB Plus hier in Thüringen mittlerweile zu empfangen ist. Es geht auch nochmal um Slaps, warum die denn eigentlich ja so gefährlich sind und was dagegen getan werden kann und auch nochmal ausführliche Rückblicke auf den Fredder-Rode-Prozess, auch aus der Vergangenheit. Die Beiträge sind ja dann entsprechend auch schon mehrere Jahre alt, aber glaube ich, können nochmal ganz gut nachzeichnen, was da eigentlich genau passiert ist. Es ist 3:03 Uhr, beziehungsweise 3:19 Uhr, wenn ihr die Wiederholung hört. Und hier geht es jetzt erstmal mit einer Musik weiter. Wir switchen jetzt so ein bisschen das Genre, eben was ja eher ja, Rap-lastig. Jetzt wird es ein bisschen punkiger und wir hören jetzt The Dead and Kids mit Kommando Glitzer.

0: Dead End Kids waren das gerade mit Kommando Klitzer. Und wenn ihr mal daran gezweifelt habt, irgendwas nicht schaffen zu können, dann empfehle ich euch sehr diesen Song, den wir jetzt hören. Und zwar von den Fliegenden Haien. Mein Ego sagt, ich kann das.
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0: Fliegende Haie waren das gerade und die waren, meine ich, vor 2 oder 3 Jahren auch beim FH Sommerfest auf der Bühne. Coole Band, machen stabile Musik, manchmal auch ein bisschen aufbauende Musik, wie wir gerade gehört haben. Musik wird es auch an einem Ort geben, wo man jetzt irgendwie gar nicht so denkt, dass es da eigentlich möglich ist, dass sich da Menschen so in ihrer Freizeit aufhalten. Es geht um das Kulturquartier Schauspielhaus. Da wird jede Menge gemacht. Vor allen Dingen wird da gebaut. Wände werden eingerissen, neue Wände werden aufgebaut. Es wird richtig entrümpelt. Großes, schweres Maschinengerät steht da rum und ist da im Einsatz. Irgendwelche Container, irgendwelche Bauzäune, vor allen Dingen HandwerkerInnen und BauarbeiterInnen sind da irgendwie in den Räumen und Gemäuern, die immer schöner werden, zugange. Nichtsdestotrotz findet zum Beispiel jetzt an diesem Wochenende auch was statt, was sozusagen sich an die Öffentlichkeit richtet. Es gibt diverse Veranstaltungen, sowohl jetzt am Wochenende als auch so ein bisschen durch den Sommer hindurchgezogen. Und das war Anlass und Grund genug für Marie mit Anne von der Veranstaltungs-AG des Kulturquartiers zu sprechen. Und was euch da genau erwartet, das könnt ihr jetzt hören.
1: Das Kulturquartier Schauspielhaus sieht nicht mehr so aus wie vor einem Jahr, auch nicht mehr wie vor einem Monat. Es verändert sich stetig, denn es wird gebaut. Die finalen Züge gehen langsam in die Richtung, wie es einmal werden soll. Und ich habe jetzt hier Anne Palmowski von der AG Veranstaltungen des Kulturquartiers hier. Hallo.
2: Hallo.
1: Ich habe gerade versucht zu beschreiben, dass da ganz viel Bauarbeiten stattfinden. Bagger und irgendwelche Abrisscontainer stehen davor. Kann man in dem Zustand überhaupt Veranstaltungen dort machen?
2: Ja, na, auf jeden Fall. Wir waren ja auch die letzten Jahre schon immer sehr improvisiert. Also wer uns kennt, der weiß das. Es fällt auch mal der Strom aus. Wir sind Improvisationsmeister geworden und das werden wir dieses Jahr nochmal so richtig auf die Spitze treiben. Denn wir entlocken dem Haus an 4 Wochenenden bzw. 3 Wochenendblöcken und einem Festivalzeitraum die Baustelle, machen Freitagnachmittag schnell sauber und ab Freitagabend bis Sonntag gibt es dann bei uns Veranstaltungen. Also ja, wir schaffen das.
1: Ein geflügeltes Wort. Genau, weil der Ort an sich ist, soll ja ein Kulturort werden, wo ganz viel Kultur stattfindet. Aber eigentlich seit das Haus im Besitz der Genossenschaft ist, findet da eigentlich stetig schon was statt. Ich habe auch zwischendurch, haben mich Leute gefragt, wie, das muss noch gebaut werden. Die dachten, das sei schon fertig, weil das irgendwie so doll in Benutzung war. Aber selbst jetzt während der Baustelle. Aber heißt das, es gibt noch Räume oder an welchen Orten im Haus, für die, die es vielleicht kennen, kann denn überhaupt gerade was gemacht werden?
2: Gute Frage. Also auf jeden Fall machen wir was im Außenbereich, zum Beispiel unseren beliebten Flohmarkt. Termine werden wir gleich, glaube ich, nochmal ganz ausführlich nennen. Und hoffentlich der Raum unter der kleinen Bühne. Wer unser Haus kennt, weiß, da waren die Bar und die Toiletten. Und der Vorschlaghammer kommt in den nächsten Tagen, hoffentlich. Dann wird es dort einen großen Raum geben, den wir dann später ja auch für die Gastronomie nutzen und den wir dieses Jahr schon das erste Mal bespielen können. Momentan steht da noch eine Wand, aber ich bin optimistisch, dass wir das schaffen. Wir haben zur Not auch schon die ein oder andere Alternative. Sicher ist, wir spielen im Haus und es wird wirklich spannend und es wird einen Raum geben, den es in den nächsten Jahren so nicht geben wird oder der nochmal sein Gesicht sehr ändern wird und den es bisher auch noch nicht so gab.
1: Also. Ich hab gerade gedacht, als du meintest, da wo die Bar und die Toiletten waren, das heißt also selbst mir, die ich sehr nah dran bin und weiß, dass sich da Sachen verändern, denke, ach so, ich komme da rein, es sieht gar nicht mehr aus wie letztes Jahr.
2: Also es sieht nichts mehr so aus wie letztes Jahr. Wie du schon gesagt hast, es verändert sich von Woche zu Woche. Und wie gesagt, der Raum, den wir bespielen, entsteht jetzt noch gerade. Und dann, wie gesagt, Freitag, Mittag, Nachmittag bekommen wir die Freigabe von den Bauarbeitern, dürfen in die Baustelle. Dann wird ganz schnell sauber gemacht, dann wird ganz schnell eine Bar aufgebaut, die Kühlschränke werden reingewuchtet. Wir suchen auch immer noch ehrenamtliche Helfer, also wer Lust hat, meldet euch gerne. Dann abends geht's dann los, dann hebt sich der Vorhang und Vorhang wird es wahrscheinlich nicht ganz geben, aber es wird ein Bühnenelement geben, so dass es erhöht ist. Wir werden dort Stühle stellen und es wird eine ganz einmalige Atmosphäre werden.
1: Du hast jetzt immer schon von Freitag gesprochen und da geht es um den 8. Mai. Das ist dieser erste Block, von dem du gesprochen hast. Also übers Jahr gibt es so kleine gebündelte Veranstaltungsblöcke und das Festival ist dann aber auch wieder groß. Ich dachte erst, das ist jetzt so der Ersatz fürs Festival, aber das kommt noch oben drauf trotzdem.
2: Natürlich kommt das noch oben drauf. mit uns, also wir machen ja alles ehrenamtlich, geht dann trotzdem immer mal die Motivation durch und wir haben eigentlich jedes Jahr angefangen und gesagt, naja, wir machen nur so ein paar, wir schaffen das gar nicht. Und naja, diesmal sind wir ein bisschen gezähmt, wegen der Baustelle eben, aber ja, auch das Festival hat sich schon wieder ausgeweitet. Da gehen wir dann allerdings ins Quartier, sind wieder auch nur an dem Wochenende praktisch im Haus und ansonsten an anderen spannenden Orten.
1: Stimmt, so war das letztes Jahr ja auch schon.
2: Genau.
1: Ne? Neue Variante. Okay, na, wir können ja mal uns hier durchhangeln. Am 8. Mai werden die Stadtraumboxen eröffnet. Dazu habe ich auch noch gesondert mit Susanne Knorr, einer der Kuratorinnen, gesprochen mit einer neuen Ausstellung. Und am 8. Mai selber ist Disco.
2: Party. Genau, Disco, ja. Deswegen 21 Uhr geht's los. Diesmal, ja, unser Thema ist ja immer komm tanzen. Also kommt alle vorbei. Diesmal ist DJ Shepard da. Ja, und sein Motto ist immer so All You Can Dance. Für uns natürlich schön, wir müssen keine Stühle stellen, aber es wird, glaube ich, eine rauschende Partynacht. Die erste eben dieses Jahr auch, die wir dann im Haus sind. Deswegen wird es, glaube ich, nochmal was ganz Besonderes und wir freuen uns schon richtig drauf.
1: Mit 5 Euro ist es auch eine sehr niedrigschwellige Eintrittsgelegenheit. Und am Samstag danach, am 9. Mai, da ist dann dieser Flohmarkt. Ich weiß, einmal war ich da und ich habe so ein Problem mit vielen Menschen und bin kurz mal wieder ein Stückchen zur Seite gegangen. Der ist übel beliebt, oder?
2: Der ist total beliebt und genau, ist auch schon ausgebucht. Also wir können wirklich leider keine Anmeldung mehr annehmen.
1: Wie viele Stände hat denn der Flohmarkt ungefähr?
2: Es sind, glaube ich, jetzt so um zwischen 40 und 50. Früher haben wir ein paar mehr nehmen können, aber momentan ist ja die Hälfte des Außenbereiches ist ja Baustelle.
1: Richtig.
2: Und wir brauchen auch noch Platz für das tolle Kuchenbuffet, denn unser Flohmarkt heißt ja Kuchen, Kunst und Krempel. Das heißt, die Standgebühr ist ein Kuchen. Das heißt, wir haben nicht nur schöne Stände mit sehr vielen großen und kleinen Kostbarkeiten, sondern eben auch ganz viele verschiedene Kuchen.
1: Ihr habt dann 40 Kuchen?
2: Genau. No.
1: Krass, okay.
2: Also das ist immer nochmal so das zweite Highlight. Kaffee gibt es natürlich auch und ja, das ist einfach auch immer eine schöne Familiensache eigentlich. Also das macht immer richtig Spaß.
1: Das ist der Flohmarkt am 9. Mai, 13 bis 18 Uhr.
2: Genau, an dem Samstag. Wie gesagt, leider schon ausgebucht, aber kommt als Gäste vorbei. Und 21 Uhr geht es dann weiter. Da haben wir Toni Materne mit dem Konzert. Der war auch schon bei euch im Interview.
1: Genau, der gehört ja zu diesem elektrischen Frequenzarrangement und die machen ja selbst Veranstaltungen. Da geht es um Synthesizer, bunte Lichter, Knöpfe, Klangerzeugungsinstrument, Maschinen, irgendwelche Sachen. Genau, und er selber ist aber auch, macht Musik, Musikproduktion.
2: Genau, das macht er. Und er hat jetzt gerade im März eine neue Reihe angefangen, nämlich Some Future Stories heißt das. Das heißt, er will jeden Monat einen neuen Track rausbringen. Der letzte heißt Lithium. Könnt ihr euch natürlich bei Spotify und allen anderen Plattformen anhören. Vielleicht können wir dann nachher auch nochmal reinspielen.
1: Oh ja, gute Idee.
2: Genau. Und das Konzept der Serie ist Erinnern an eine noch nicht existierende Zukunft. Und das finde ich persönlich tatsächlich ziemlich spannend. Und ich, ja, mal schauen. Also ich glaube, bis zum Mai, da kommt ja jetzt dann schon der nächste raus. Ich lasse mich mal überraschen, was er uns dann auch mitbringt und ganz neu bei uns dann spielt.
1: Und ich vermute mal so eine Mischung aus Techno, aber auch ruhigerem Ambient-Klang, irgendwie sowas.
2: Also angekündigt hat er eine innovative Klanglandschaft, die genauso tanzbar wie atmosphärisch ist. Also ich glaube, das wird richtig spannend.
1: Und der Eintritt ist frei.
2: Der Eintritt ist frei, genau. Über Spenden freuen wir uns natürlich immer. Und natürlich das ein oder andere geleerte Bier in der Bar.
1: Und am Sonntag dann, am 10. Mai, da wird es Theater geben.
2: Genau, also ohne Theater im Schauspielhaus geht es natürlich nicht. Wir freuen uns, dass Matthias Brenner wieder da ist. Der war ja schon ein paar Mal bei uns im großen Saal. Das geht dieses Jahr nicht, aber er kommt und spielt zusammen mit seiner Frau den Schwanengesang. Ja, wem das jetzt nicht sagt, wie mir am Anfang, ganz kurz zusammengefasst, das ist eigentlich das Stück fürs Schauspielhaus. Es geht um einen gealterten Schauspieler, der eine Nacht im Theater verbringt und dann mit einer Soufflöse in ein Zwiegespräch in Erinnerung Erinnerungen und vielleicht auch ja, die ein oder andere Krisenbewältigung verfällt. Ich habe selbst mal im Schauspielhaus geschlafen und weiß, was dann da so für Geräusche und ja, Gedanken in einem so hochkommen. Und ich glaube, gerade dann Matthias Brenner, das wird richtig schön. Also da freue ich mich. Und ja, wer Lust darauf hat, wir würden 2 Tickets verlosen. Und ich stelle euch jetzt noch eine Frage, nämlich in welchem Tatort hat Matthias Brenner mitgespielt und in welcher Stadt?
1: Genau, weil er ist auch Film- und Fernsehschauspieler. Wenn ihr wisst, in welchem Tatort er mitgespielt hat, dann schreibt das in eine E-Mail an redaktion@radio-frei.de. Und was verlosen wir für Karten? 1x2, 2x1?
2: 1x2, würde ich sagen.
1: Ja. 1x2, das heißt, genau. Die erste Person, die uns diese E-Mail schreibt, gewinnt.
2: Und die richtige Stadt nennt.
1: Richtig.
2: Natürlich, genau. Ja, um 11 Uhr geht's schon los. Es ist eine Matinee. Das ist etwas Besonderes, was natürlich unser Improvisationstalent nochmal etwas auf die Folter spannt, denn wir haben natürlich einen schönen, lichtdurchfluteten Raum, den wir in eine dunkle Theaterbox verwandeln müssen.
1: Oha.
2: Aber schaut euch das mal an. Ich bin optimistisch, wir schaffen das irgendwie.
1: Und Matthias Brenner ist ja auch eine besondere Figur, weil er selber auch gespielt hat, damals, als das Schauspielhaus noch in Betrieb war.
2: Genau.
1: Und auch jetzt dem Projekt sehr verbunden ist, oder?
2: Genau. Er ist Genossenschaftsmitglied seit der ersten Stunde und ja, eben auch ehemaliges Ensemblemitglied und hat uns eigentlich immer ja, eine gute Stimme verliehen. Wir freuen uns sehr, dass er wieder da ist und eben auch auf der Bühne steht, nicht nur als Gast.
1: Und das jetzt hier mit diesem Stück Schwanengesang am 10. Mai, 11 Uhr zur Theatermatinee im Kulturquartier Schauspielhaus. Und dann ist das Wochenende schon rum, dieser erste Block.
2: Genau, für euch ist es schon rum, für uns geht es dann erstmal wieder richtig los, weil wir müssen natürlich die Baustelle wieder freiräumen. Alles wird wieder abgebaut, eingelagert und genau.
0: Und bevor das eingelagert wird, gibt es natürlich eben diese Veranstaltung unter anderem von Toni Materna am Samstag, ein ja, Konzert. Da hören wir jetzt gleich nochmal rein und ihr habt es auch gehört, wenn ihr am Sonntag zum Schwanengesang wollt, zum Theatermatinee und da Freikarten wollt, dann schreibt an redaktion@radio-frei.de. Ansonsten hören wir jetzt das eben angesprochene Lied Lithium von Toni Materna und gefolgsame, treue HörerInnen wissen natürlich, das stimmt. Toni war vor einiger Zeit, vor 2 Wochen genau bei uns hier auch im Gespräch und da habe ich das Lied auch gespielt. Aber gute Lieder kann man ja durchaus häufiger spielen. Deswegen hier Toni Materna Lithium. Wenn euch das gefällt, Samstagabend 21 Uhr auch im Kulturquartier Schauspielhaus. Und danach hören wir dann den zweiten Teil des Gesprächs, denn es gibt natürlich auch noch im August und im September ein paar Veranstaltungen.

0: Ihr hört hier im Grinter Hintergrund noch den Track Lithium von Toni Materne. Anlass, warum ich den jetzt spiele, ist, dass ihr Toni Materne auch live im Kulturquartier Schauspielhaus trotz Baustelle an diesem Wochenende live erleben könnt. Marie hat mit Anne Palmowski von der Veranstaltungs-AG des Kulturquartiers gesprochen. Eben in dem Teil des Interviews haben wir schon mal einiges erfahren über das Wochenende, was jetzt ansteht. Dann wird wieder ein bisschen weiter gebaut, damit dann wiederum im Sommer wieder ein bisschen was organisiert werden kann für die Öffentlichkeit. Was da genau passiert, was im Juni, August und auch tatsächlich im September noch umgesetzt wird, das hören wir jetzt hier im Gespräch von Marie mit Anne vom Kulturquartier.
1: Weiter geht's dann schon im Juni, nämlich das Wochenende vom 12.06. bis zum 14.06. Und wir haben uns so gedacht, wir haben nur sehr begrenzte Zeit, aber wir wollen eigentlich an jedem Wochenende eine Party mit Tanz, ein Konzert und einmal Schauspiel machen oder eine Lesung. Also dem sind wir jetzt eigentlich auch ganz gut gefolgt. Also es wird auf jeden Fall Theater geben, der Vorname wird gespielt, wir werden tanzen, Tom Harke legt auf und haben ein Konzert von Iul geplant. Die Infos findet ihr bei uns auf Social Media, sobald sie druckreif sind oder fertig sind. Noch sind wir dran. Oder ihr abonniert unseren Newsletter, schaut auf die Webseite. Wir lassen es euch wissen, sobald wir fertig haben. Was wir schon wissen, ist, dass es am 21.06. natürlich wieder die Fete der Musik bei uns vor dem Haus geben wird. Kommt gerne vorbei. Und im August haben wir vom 28. bis zum 30. August auch wieder Veranstaltungen, also auch wieder Konzert, Party und Theater. Beziehungsweise diesmal gibt es eine neue Folge aus den Geschichten aus dem Schauspielhaus. Wen es interessiert, da gibt es ja zum Nachhören auch schon das eine oder andere, den einen oder anderen Beitrag bei Radio Frei auf der Webseite zu finden. Mhm. Und wir machen das jetzt mal live und in Farbe sozusagen und haben Friedhelm Eberle eingeladen, ehemaliges Ensemblemitglied des Schauspielhauses. Und der liest aus seinen Lebenserinnerungen und wird natürlich auch rege aus seiner Zeit in Erfurt berichten. Und wir freuen uns, dass es am 30. August um 15 Uhr stattfindet, weil am 29. August wird unser schönes Haus 77 Jahre alt. Also nicht das Haus, sondern vor 77 Jahren ist das Schauspielensemble dort eingezogen. Und wer ist da besser als ein Schauspieler, der 1959 zum 10. Jubiläum des Hauses praktisch dort angefangen hat zu spielen als junger Mann. Inzwischen ist der Herr 90, aber ganz fit und wir freuen uns darauf, dass er uns aus seinen Erinnerungen erzählt. Also 30.08. schon mal in den Kalender schreiben.
2: Wow, also das waren jetzt auf jeden Fall viele Termine, viele Daten, viel, was dieses Jahr dort passiert, neben Baggern und Zement und Mörtel. Jetzt vor der Tür steht quasi der erste Block. 8. bis 10. Mai finden Veranstaltungen statt. Wenn ich mir jetzt nicht alles gemerkt habe, kann ich das nachlesen?
1: Auf jeden Fall bei uns auf der Webseite. Wie gesagt, alles, was schon fertig ist, steht dort. Gerne, wie gesagt, auch für den Newsletter anmelden. Wir schicken es euch, sobald wir es haben. Wie gesagt, wir sind alle ehrenamtlich unterwegs. Wir sitzen ein, zwei, dreimal die Woche zusammen. Aber manchmal dauert es bei uns ein bisschen länger als bei den Profis. Aber es wird auf jeden Fall ein wunderbares Programm, also zum Nachlesen auf der Webseite oder folgt uns auf Instagram und Facebook.
2: Und wer mitmachen will, kann das auch gerne tun und sich bei euch melden. Du hast gesagt, ihr braucht noch Helferinnen.
1: Genau, haben wir immer gerne. Also einmal im Jahr oder 5 Tage die Woche. Ich glaube, bei uns ist fast alles möglich. Für Barschichten bis Organisation, Planung von Veranstaltungen, IT-Support im Hintergrund. Also ich glaube, da ist noch viel zu tun. Das Festival, auf das wollte ich noch ganz kurz hinweisen. Das ist vom 11. bis zum 20. September und natürlich der 20.9. ist dann auch wieder unser Kindertag. Da gibt es wieder viele Workshops, wo die Kinder eben auch mal mit anpacken können.
2: Du hast noch eingeatmet, wolltest du noch einen Satz
1: anschließen? Ja, eins muss ich noch sagen, das hätte ich gleich am Anfang sagen müssen, denn wir nennen es ja liebevoll unsere Kulturbaustelle und neben der Improvisation ist natürlich Geld auch immer so eine Sache. Und wir haben dieses Jahr Sponsoren und die fördern uns praktisch immer ein Wochenende. Wir sagen immer, das Schauspielhaus zum Leuchten bringen und damit bei uns das Licht angeht, tatsächlich wirklich auf der Baustelle, haben wir für das erste Wochenende die Druckerei Fehldruck gewonnen, die uns eben finanziell ein bisschen unter die Arme greifen und sagen, sie unterstützen das. Also ganz, ganz großes Dankeschön an Alexander Schilling von der Druckerei Fehldruck, der uns jetzt als Sponsor zur Seite steht und uns tatsächlich auch schon seit vielen Jahren und Jahrzehnten eigentlich oder einem Jahrzehnt auf jeden Fall auch schon so als Drucker zur Verfügung und zur Seite steht. Vielen Dank, Alexander.
2: Wir haben das Jahr 2026. Anna, als letzte Frage, weißt du, wann die erste Veranstaltung stattfinden wird in der Überschrift »Das Haus ist fertig«?
1: Naja, wir hatten schon so viele Daten. Also das ist so ein kleines bisschen manchmal der Blick in die Glaskugel. Vielleicht nächstes Jahr. Wir nennen das intern immer Knallpuff-Peng, weil das schon die ganze Zeit Veranstaltung

sollte doch noch gar nicht so sein. Das war erstmal Anne im Gespräch mit Marie. Es ging um Veranstaltungen im Kulturquartier. Trotz Baustelle wird da manchmal das Zeug beiseite geräumt. Ihr könnt euch auf der Internetseite oder auf den Social-Media-Kanälen vom Kulturquartier informieren. Das ist aber nicht das Einzige, was passieren wird. Viel regte sich schon in der Vergangenheit und noch viel mehr wird sich erregen in den nächsten Wochen, denn am 4. und 5. Juli findet der AfD-Bundesparteitag hier in Erfurt statt. Netzwerke, Gegenproteste und Aktionen sind bereits zusammengekommen. Wir haben auch schon darüber berichtet. Es fand eine Konferenz vom Aktionsbündnis Widersetzen statt. Es hat sich eine Lokalgruppe hier in Erfurt gegründet. Auch eine neue Gruppe Studis gegen Rechts hat sich gegründet. Das Zusammenstehen-Bündnis ist zusammengekommen. Alles Sachen, die passieren gerade, und was gestern auch passiert ist, ist, dass die Stadt eine erste Pressekonferenz veranstaltet hat, in der mal aus Sicht der Polizei und der Stadtverwaltung berichtet wurde, was denn zu erwarten ist an diesem Wochenende im Juli und vor allen Dingen welche Strategien und Maßnahmen die Stadt ergriffen hat, um irgendwie allen Bedürfnissen gerecht zu werden. Donata war mit vielen anderen JournalistInnen vor Ort und sie wird mir gleich mal oder auch uns gleich mal berichten, was da so alles erzählt wurde, wie viele Leute erwartet werden an diesem Wochenende und was eigentlich so alles passiert. Bevor das jedoch geschieht, hören wir Musik, und zwar die FDP hat Sexverbot von Pastor Gerald.

0: Die FDP hat Sexverbot. Für diejenigen, die nicht mehr wissen, was oder wer die FDP ist. Das war mal eine Partei in Landtagen und auch vielen Bundestagen. Nee, in vielen Landtagen und einem Bundestag, den wir nur haben. Der 4. Juli, der ist gar nicht mehr so weit hin und an diesem 4. Juli beziehungsweise an dem ganzen Wochenende, da findet jede Menge statt hier in Erfurt. Neben dem AfD-Bundesparteitag wird es natürlich in Zusammenhang damit jede Menge Protestaktionen geben. Es gibt Konzerte auf dem Domplatz, die Sommerferien fangen an und es ist auch noch Fußball-WM. Viele, viele Sachen passieren hier in der Stadt und deswegen hat die Stadt gestern auch zu einer Pressekonferenz eingeladen. Donata war dort vor Ort und hat sich mal umgehört, wie denn so der aktuelle Stand rund um die Vorbereitung auf dieses Wochenende aussehen. Schönen guten Morgen, Donata.
1: Hallo, Olli.
0: Wie sieht's denn aus?
1: Ja, also erstmal gestern, wir waren im Gästehaus von der Stadt Erfurt. Das ist, wenn man mit der Straßenbahn Nummer 6 ganz bis zum Ende hinfährt und nur 5 Minuten läuft. Und es war sehr großer Andrang. Ich habe mir mal geguckt, wer da so war. Zum Beispiel, also MDR natürlich, MDR Thüringen Journal, Deutschlandfunk, Antenne Thüringen, Radio Frei und auch Zeitungen. Also ich glaube, die TA war mit dabei. War großer Andrang, war auch rappevoll. Und vor Pressekonferenz eingeladen haben Herr Andreas Horn, bekannter Oberbürgermeister, Heike Langguth, die Bürgermeisterin und die ist auch im Ausschuss für Sicherheit, Gesundheit und Bürgerservice. Dann war da Thomas Quittenbaum, das ist der Präsident von der Landespolizeidirektion und zum Schluss auch noch Christian Fote, der so für Tourismus und Marketing zuständig ist. Der hat dann vor allem über die Konzerte gesprochen, die am 3. und 4. Juli stattfinden. Am 3. ist Roland Kaiser und am 4. singt Clouseau auf dem Domplatz. Und das sind dann auch insgesamt nochmal 15.000, also weil die Konzerte sind komplett ausverkauft, 15.000 Konzertbesuchende, die halt zusätzlich noch zu allem anderen in dieser Stadt rumlaufen. Jetzt soll es aber erstmal es geht dann hauptsächlich um den AfD-Bundesparteitag und angrenzende Protestaktionen. Und man spricht von 35.000 bis 50.000 Menschen für diese Protestaktionen. 1.000 AfD-Delegierte werden erwartet. Und für das Wochenende sind 10 Versammlungen jetzt schon angemeldet, davon 8 allein am 4. Juli. Also die Stadt wird wirklich brummen. Ansonsten, also Heike Langguth hat nur so ein bisschen erzählt, was verschiedene Sachen gerade mit der Stadt besprochen werden. Unter anderem wird ein Verkehrskonzept mit der Polizei ausgearbeitet. Es stehen verschiedene Informationsangebote vor, also zum Beispiel erfurt.de/juli2026, da ist eine Frequently Asked Questions Seite, die ist jetzt schon online, wer da sich informieren möchte. Es wird ab dem Kremer Brückenfest einen WhatsApp-Kanal von der Stadtverwaltung Erfurt geben, für noch mehr Infos. Der wird dann zum Kremer Brückenfest gelauncht und es wird für dieses Wochenende eine 24-Stunden-Hotline geben, so wie ich das verstanden habe. Wer am 4. Juli, 5. Juli auf die EGA möchte, der hat Pech. Dem macht nämlich zu, es wird eine aktive Blumenpflege geben, weil da einfach keine Sicherheit gewährleistet werden kann, weil das auch so nah an der Messe ist. Soweit dazu, zu den Sachen.
0: Du hast jetzt vor allen Dingen auch so, ich sag mal, logistisch-infrastrukturelle Sachen angesprochen. Also, dass die EGA halt einfach geschlossen ist, weil natürlich irgendwie auch der Zugang dazu gar nicht gewährt werden kann, weil sie sich ja so unmittelbar an der Messe befindet. Dann hast du auch über ein Verkehrskonzept gesprochen. Aber die Polizei ist ja sicherlich auch noch in Gedanken da, wie man halt eben die Sicherheit der Demonstrierenden beziehungsweise vielleicht auch der AfD oder sicherlich auch der AfD-Delegierten gewährleisten kann, wenn da ja auch dann ja mehrere 10.000 Leute in der Stadt sind.
1: Also es wird zum Beispiel auch einen Demozug geben von Hauptbahnhof hoch zum Messegelände. Das ist vom DGB gemacht. Da werden 5-stellige erwartet, hieß es. Also das wird riesig.
0: Und was die Polizei geplant hat, dazu wurde auch was gesagt.
1: Genau, der Thomas Quittenbaum sagt jetzt was.
2: Für uns als Polizei geht es in der erster Linie erstmal um den Schutz von Grundrechten. Und wir haben hier 2 konkurrierende Grundrechte. Das eine ist das Grundrecht nach Artikel 8, die Versammlungsfreiheit. Und wir werden alle friedlichen und angemeldeten Versammlungen entsprechend schützen. Und das andere Grundrecht gilt natürlich auch für den Bundesparteitag der AfD. Das bezieht sich aus Artikel 21 Grundgesetz. Und wir werden auch die Durchführung des Bundesparteitages gewährleisten.
1: Ja, und da hatte ich persönlich noch so ein bisschen diese Bilder der brüllenden, rennenden Polizisten vor Augen aus dem letzten, ja, bundesweite Protestaktion aus Gießen. Wie sie da auf die Leute auf der Straße zurennen. Und dann hatte ich auch ein bisschen halt eine Frage gestellt, wie das ich hatte den Herrn Thomas Quittenbaum gefragt, wie es denn mit Schutz vor Polizeigewalt aussieht. Und das hat er dazu gemeint.
2: Versammlungen sollten friedlich und gewaltfrei stattfinden. Und es ist immer so, wenn Grundrechte miteinander konkurrieren, wir nennen das praktische Konkordanz, muss man Grundrechte, die auch konkurrierend sind, in Einzelfällen auch gewährleisten. Das heißt, wenn es jetzt Blockaden gibt, die andere in ihrer Grundrechtswahrnahme behindern und wenn es Verstöße gegen versammlungsrechtliche Grundsätze gibt, dann werden wir selbstverständlich auf der Grundlage unserer Eingriffsbefugnisse auch Eingriffsmaßnahmen durchführen. Ich kann nur noch mal appellieren, es gibt ein ganz, ganz, ganz, ganz breites Aktionsbündnis, ganz breites Angebot, sich an den wirklich groß organisierten Protestaktionen zu beteiligen. Und wir hatten das Thema ja gerade, dazu zählen nicht Blockaden auf Bundesautobahnen, um das mal so deutlich zu sagen.
0: Dass es große Protestaktionen gibt, die auch sehr vielfältig sind, das haben wir ja auch schon hier im Programm von Radio Frei so ein bisschen darüber berichtet und werden natürlich auch in Zukunft darüber berichten. Und was wir vor allen Dingen ja auch machen, nicht nur wir, sondern gemeinsam mit anderen freien Radios aus ganz Deutschland, werden wir an diesem Tag live berichten den ganzen Tag, also mit dem ganzen Tag meinen wir dann halt eben den 4. Juli, den Samstag, über die Geschehnisse hier in Erfurt. Das heißt, Leute, die sich in der Stadt bewegen, können sowohl ein kleines Radio mitnehmen und sich quasi über die ganzen Aktionen informieren und vielleicht auch erfahren, wo was gerade passiert. Aber auch Leute, die eben nicht in der Stadt unterwegs sind, aber trotzdem an dem Geschehen teilhaben wollen, können Radio frei hören. Gemeinsam, wie gesagt, mit anderen freien Radios werden wir da live berichten. Und das Thema der Berichterstattung, da erinnere ich mich auch noch, dass es ja gerade auch in Gießen, du hast es eben gesagt, im November war da die Gründungsveranstaltung der Jugendorganisation der AfD, der neuen Jugendorganisation. Da gab es ja vor allen Dingen im Nachgang und auch eher an dem Tag selbst schon viel Kritik an dem Vorgehen der Polizei, dass da halt auch JournalistInnen in ihrer Arbeit behindert wurden. Wie ernst wird es denn oder wie sehr ist es denn jetzt in Vorbereitung auf den 4. Juli schon Thema gewesen gestern?
1: Also da hat Herr Quittenbaum auch ganz klar Stellung bezogen. Und auch noch mal kurz zu der Berichterstattung, was mir gerade eingefallen ist. Man muss nicht unbedingt ein UKW-Radio mitnehmen. Wer noch ein Oldschool-Handy mit Kopfhöreranschluss hat, der kann auch einfach darüber lokales Radio hören. Genau, aber zum Thema Pressefreiheit und Pressearbeit hat Herr Quittenbaum ganz klar Stellung bezogen.
2: Es wird, nehmen Sie mich beim Wort, die Pressefreiheit ist ein extrem wichtiges Gut. Und da bin ich wirklich etwas empfindlich. Es gab ja jetzt erst den Tag der Pressefreiheit. Und das ist wirklich ein wesentlicher Teil unserer Demokratie.
3: Also ganz klar Ergänzung, es wird regelmäßig Pressekonferenzen auch während 2 Tage geben.
2: Also ich möchte mich schon für den Einsatz entschuldigen. Ich werde Ihnen selten zur Verfügung stehen, persönlich, deshalb unser Pressesprecher. Wir haben ein ganzes Team an Pressesprechern zusammengezogen. Wir haben Kommunikationsbeamte und bei dem Thema Vorwurf Behinderung der Pressefreiheit, da bin ich ganz empfindlich, weil da wiederhole ich mich. Das ist für mich ein wesentlicher Kern unserer Demokratie. Und wir werden Ihnen dazu alles ermöglichen.
0: Wir nehmen Herr Quittenbaum beim Wort, denn wie gesagt, wir werden auch an dem Tag selbst live berichten, mit Leuten draußen vor Ort sein, aber auch hier im Studio sozusagen alle Infos zusammensammeln. Wir werden aber auch im Vorfeld über Aktionen berichten, aber auch natürlich über Inhalte, warum es eben auch Proteste gegen den AfD-Bundesparteitag gibt. Vielleicht nochmal eine Sache. Es war ja auch jemand von der Tourismus bzw. Stadtmarketing vor Ort. Und du hast ja auch gesagt, ne, der hat vorrangig über die Konzerte gesprochen, die ja sowieso, das muss man vielleicht mal so sagen, diese Konzertreihen im August bzw. im Sommer, diesmal ist es ja im Juli, August auf dem Domplatz finden ja jährlich statt.
1: Ja.
0: Dieses Jahr wird genau an diesem Wochenende eben Roland Kaiser und auch Clouseau spielen. Konzerte sind ausverkauft, aber trotzdem sind da ja viele Menschen irgendwie in der Stadt.
1: Ja, also zum Beispiel auch die Hotelauslastung ist übelst. Also es ist fast alles voll. Und Christian Pfote meinte, dass über diese Hotels hauptsächlich von den Konzertbesuchenden gebucht worden. Also es ist eher weniger von Leuten von der Protestaktion.
0: Dann stellt sich mir ja dann auch die Frage, wenn aber auch bis zu 35.000 bis 50.000 Gegendemonstrierende erwartet werden, ist es ja, die müssen ja auch irgendwo pennen. Wurde da irgendwas zu gesagt?
1: Nee, da wurde nichts zu gesagt, aber also die reisen ja morgens an und im besten Fall reisen sie abends wieder ab. Und Clouseau spielt ja auch erst 19.30 Uhr. Im besten Fall gibt es da gar nicht so viel Reibung.
0: Ich hatte nur was gelesen, dass es auch irgendwie Möglichkeiten geben soll von Protestcamps, also seitens
1: der
0: Stadt.
1: Das hat Heike Langguth nochmal explizit betont, dass die Stadt sich vorstellen kann, 1 bis 2 Protestcamps zuzulassen, aber da müssen die Menschen, die das machen wollen, auf die Stadt zukommen. Aber da hatte ich den Eindruck, dass Kommunikation durchaus erwünscht und ermöglicht wird dafür.
0: Du hast es eben auch schon gesagt, es gibt so diese Sonderseite, so ein Informationsportal der Stadt Erfurt. Das ist sicherlich für uns dann auch ein wichtiges Tool. Hier wird nämlich auch schön unterteilt nach Leuten, die zum Beispiel wie wir MedienvertreterInnen sind oder auch eben BesucherInnen. Und da findet man nochmal alle wichtigen Fragen zusammengefasst. Wir werden auf jeden Fall auch in immer dichter werdenden regelmäßigen Abständen über das erste Juli-Wochenende hier in Erfurt berichten. Donata, vielen Dank dafür, dass du gestern, ich will immer Rathaus sagen, aber das stimmt ja gar nicht. Du hattest ja jetzt auch mal die Möglichkeit,
1: das Gästehaus
0: der Stadt kennenzulernen. Da erstmal die erste Pressekonferenz seitens der Stadtverwaltung aus so einem Sicherheitskonzeptblick heraus. Wie gesagt, wir werden vor allen Dingen auch die Gegenprotestaktion beleuchten und uns aber auch mit den unschönen Inhalten der AfD auseinandersetzen. Und das können wir jetzt auch schon sagen, 4. Juli auf jeden Fall 96.2 einschalten hier in Erfurt.
1: Den ganzen Tag.
0: Den ganzen Tag. Wir werden live berichten mit Kolleginnen und Kollegen aus den verschiedensten anderen freien Radios hier in Deutschland. Und ein bisschen einstimmen können wir uns das musikalisch vielleicht auch schon auf den Tag. Und zwar hören wir jetzt Anti, Anti, Anti von Frittenbude.

Frittenbude war das gerade mit Raumschmiere und das Flug Anti-Anti-Anti. Frittenbude, die könnt ihr auch live erleben im Juni, also sprich in einem Monat. Da findet nämlich wieder vom Donnerstag, den 4. Juni, bis zum 6. Juni, den Sonntag, Rock am Berg in Merkers statt. Ein kleines, feines, antifaschistisches Festival mit richtig guter Musik, unter anderem auch mit Frittenbude. Wir hören jetzt nochmal ein bisschen Musik, die ihr auch an diesem Wochenende live erleben könnt, und zwar Blond. Die sind am Sonntag oben im Zentral, und wir hören jetzt einfach mal Girlboss mit Alice Go, die allerdings nicht dabei sein wird.

0: Girlboss, Blond und Alice Go waren das gerade. Und Blond könnt ihr am Sonntag im Zentral erleben. Und der letzte Track für heute kommt von Kochkraft durch KMA und den toten Crackhorn im Kofferraum. Wer soll ich heute für dich sein, fragen sie.
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Uiuiui, hier muss ich über Kreuz mit meinen Fingern irgendwas drücken und machen. Das fordert mich schon sehr heraus. Aber zum Glück ist es auch der letzte Akt, den ich jetzt gerade tue. Es ist kurz vor 11 Uhr. Meine Kollegin vom lokalen Aktionsplan gegen Rechts, die machen hier schon sich breit und breit. Das dürfen sie auch, denn sie übernehmen jetzt gleich das Studio. Unterdessen ist vorbei. Wie gesagt, hier geht es jetzt mit dem LAP-Leiter weiter. Danach gibt es Destroy Gallery und Absolutely Free. Heute Nachmittag dann um 17 Uhr die Freistunde. Da gibt es Hörspiele von Kindern für Kinder und alles andere zum Programm von Radio Frei. Das könnt ihr natürlich auf unserer Website unter www.radio-frei.de nochmal nachlesen und nachhören. Mein Name ist Uli, ich sag tschüss, macht's gut und viel Spaß jetzt im weiteren Programm.

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5: Hallo und herzlich willkommen bei Radio Frei zum LAP-Magazin, die Sendung zum Projekt Lokaler Aktionsplan gegen Rechts in Erfurt.
6: Am Mikrofon hört ihr heute Christine
5: und Jana. Schön, dass ihr eingeschaltet habt oder dran geblieben seid hier im Programm von Radio Frei. In der kommenden Stunde blicken wir auf eine Veranstaltungsreihe in diesem Jahr. Sie heißt Bücher aus dem Feuer, findet schon zum 6. Mal statt und erinnert an die Bücherverbrennung der Nationalsozialisten am 29. Juni 1933 hier in Erfurt im Egerpark.
6: Hier werden wir einige Veranstaltungstipps euch an die Hand geben und wir hören in dem Zusammenhang auch ein Interview mit einer Mitveranstalterin sozusagen, einer Oma gegen Rechts, die hier Veranstalter oder Mitveranstalter einer mittlerweile sehr breiten Veranstaltungsreihe zu dem Thema, die zu einem sehr breiten Spektrum geworden ist.
5: Ja. Und es geht in dieser Reihe Bücher aus dem Feuer nicht nur um das Erinnern, sondern auch darum, die Erinnerung wach zu halten und ins Hier und Jetzt zu tragen. Warum ist das wichtig zu erinnern? Welche Gefahren für die Demokratie bedrohen uns im Jahr 2026? Auch darum geht es in dem Gespräch mit Karen von den Omas gegen Rechts.
6: Des Weiteren erwarten euch so Veranstaltungstipps und auch Hörtipps hier im Programm, was ihr in der nächsten Zeit bei Radio Frei hören könnt. Und wir haben natürlich auch Musik und auch unsere Musikrubrik Coole Cover. Hier habe ich heute was, ich kann es schon mal ankündigen, was Schmissiges rausgesucht.
5: Mhm. Und passend zu dem Thema Bücher aus dem Feuer hört ihr nach einer ersten Musik, einen Beitrag von Jugendlichen aus dem Kinder- und Jugendtheater Schotte in Erfurt. Sie haben Passagen eingesprochen aus Büchern, Bücher, die 1933 von den Nationalsozialisten, durch die Nationalsozialisten hier verbrannt wurden in Erfurt, von angeblich, vermeintlich verfemten Autoren und Autorinnen. Wir hören hier eines dieser Lesestücke großer Literatur. Mit welcher Musik steigen wir ein, Jana?
6: Ich würde sagen, was Basslastiges.
5: Mhm. Und wo haben wir den Bass?
6: Wir haben den in dem Song Hair von Nick West.

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1: Nick West war das mit dem Song Hair, dieses Jahr auch live zu erleben in der Kulturarena Jena. Hier im LHP-Magazin kommen wir zu unserem ersten Beitrag und der führt uns gedanklich 93 Jahre zurück, in das Jahr 1933. Es war das Jahr, als Nationalsozialisten die Werke verbrannt haben von Autoren und Autorinnen wie Brecht, Tucholsky, Kästner, Segers und vielen mehr. Um daran zu erinnern, lesen Jugendliche aus dem Erfurter Theater Schotte kleine Passagen dieser großen Literatur und sie tun es zum Gedenken. Radio Frei hat in den letzten Jahren viele dieser kleinen Passagen gesammelt. Jugendliche haben hier viele Texte eingesprochen und wir senden sie hier aus aktuellem Anlass in Ankündigung auf die Veranstaltungsreihe Bücher aus dem Feuer in diesem Jahr.

0: Es kommt ein Dunkel auf uns zu. Daraus ein Wind uns kalt umstreicht. O schwere, dunkle Wolke du, die bis zur Erde niederreicht.
1: O schwere, dunkle Wolke du, die bis zur Erde niederreicht. Wir singen uns im Dunkeln zu. Und sieh, die schwere Wolke weicht.
0: Es war am Donnerstag, dem 29. Juni 1933, abends 9 Uhr. In der Erfurter Innenstadt leerte sich der Anger. Die Straßenbahnen fuhren zurück ins Depot der Nordhäuser Straße. Im Ratskeller tranken die Männer ihr letztes Glas Bier. In den Mietshäusern brachten die Mütter ihre Kinder zu Bett.
1: Es war um diese Stunde, abends um 9 Uhr. Da versammelte sich auf dem Syriaksberg der heutigen Eger die Erfurter Hitlerjugend. Allesamt in hellbrauner Uniform. Jungs im Alter zwischen 14 und 18 Jahren.
0: Ihre gleichaltrigen Klassenkameradinnen, organisiert im Bund Deutscher Mädels, hatten sich an der Schwedenschanze auf der Ahlacher Höhe einzufinden. An beiden Orten waren an diesem Abend Feuer geplant. Die Sommersonnenwende sollte gefeiert werden. In der Thüringer Allgemeinen vom 21. Juni 1933 war zu lesen:
1: Der 24. Juni wird in diesem Jahr ein großes Volksfest der Jugend werden, das im Anklang an die uralte germanische Feier der Sonnenwende die deutsche Jugend zur Verbundenheit mit Natur und Heimat, Volk und Vaterland führen soll. Drei Tage später hieß es in derselben Zeitung:
0: Im Rahmen des Festes der Jugend ruft der Unterbann der Erfurter Hitlerjugend alle Volks- und Parteigenossen zur Teilnahme an einem gemeinsamen Sonnenwendfeuer auf der Zyriaksburg zusammen. Mit der Sonnenwendfeier ist eine Kundgebung wider den undeutschen Geist verbunden. Die Hitlerjugend fordert alle deutschen Volksgenossen, die noch im Besitz von undeutscher Literatur sind, auf, sie vor Beginn der Feier der Hitlerjugend zur Verbrennung auszuliefern.
1: Und so ist es gekommen. Nur, dass der Tag ein anderer war. Das ursprünglich für den 24. Juni angesetzte Fest der Jugend musste wegen wochenlangem schlechten Wetter auf den 29. verschoben werden.
0: Der Ablauf einer solchen Feier war weitgehend vorgeschrieben. Sie begann mit einem Fanfarenruf und der feierlichen Entzündung des Feuers. Dann folgten Ansprachen, Weihesprüche und Lieder. Den Höhepunkt bildete ein Totengedenken, begleitet vom Einwerfen von Kränzen ins Feuer und einem lauten Sieg Heil.
1: Doch an diesem Tag wurden dem Kränzen auch Bücher ins Feuer geworfen. Bücher von undeutschem Geist. Am 16. Mai 1933 wurden im Börsenblatt für den deutschen Buchhandel diejenigen Bücher angezeigt, die auf der schwarzen Liste der schönen Literatur standen. Darin hieß es:
0: Bei den Autodafés, also der öffentlichen Verbrennung von Büchern, die in diesen Tagen im Reich veranstaltet werden, haben die auf der Liste mit einem Kreuz versehenen 12 Autoren die Hauptrolle gespielt. Sie müssen als die eigentlichen Schädlinge gelten, die auch für den Buchhandel auszumerzen wären.
1: Darunter waren die Autoren Leon Feuchtwanger,
0: Alfred Kerr,
1: Egon Erwin Kisch,
0: Erich Maria Remarque,
1: Kurt Tucholsky,
0: Arnold Zweig
1: und Erich Kästner.
0: Aber wir wollen auch Autoren zu Wort kommen lassen, die auf der Liste nicht mit einem Kreuz versehen waren, jedoch auch verfemt wurden. Mascha Kaleko,
1: Irmgard Keun,
0: Oskar Maria Graf,
1: Berthold Brecht,
0: Josef Roth,
1: Erich Mühsam,
0: Alfred Döblin,
1: Stefan Zweig
0: und Joachim Ringelnatz. Lauschen Sie nun unseren kleinen Lesungen. Das Papier von damals ist verbrannt, der Geist der Bücher aber nicht.
2: Kennen Sie Mascha Kaleko? Ich lese sie gerade, die paar leuchtenden Jahre. Von Kind auf Emigrantin übersiedelte sie mit ihrer Familie von Galizien, erst nach Marburg, dann nach Berlin. Berlin wird ihre liebste Heimat, sie will sich nicht trennen und fast hätte sie deswegen den Absprung ins Exil verpasst. 1935 wurde sie aus der Reichsschrifttumskammer ausgeschlossen und erhielt Berufsverbot. Doch erst 3 Jahre später emigriert sie mit Mann und Kind nach New York. 1959 zieht sie nach Jerusalem um und etliche Jahre später besucht sie noch einmal Berlin. Nur ein paar Monate danach findet sie in Zürich ihre letzte Ruhestätte. Und so, immer von den Lebensumständen getrieben, mit dem tiefen Gefühl, auf dieser Erde nur Gast zu sein, schrieb sie folgendes Gedicht. Rezept: Jage die Ängste fort und die Angst vor den Ängsten. Für die paar Jahre wird wohl alles noch reichen. Das Brot im Kasten und der Anzug im Schrank. Sage nicht mein, es ist dir alles geliehen. Lebe auf Zeit und sieh, wie wenig du brauchst. Richte dich ein und halte den Koffer bereit. Es ist wahr, was sie sagen, was kommen muss, kommt. Geh dem Leid nicht entgegen. Und ist es da, sieh ihm still ins Gesicht. Es ist vergänglich, wie Glück. Erwarte nichts und hüte besorgt dein Geheimnis. Auch der Bruder verrät, geht es um dich oder ihn. Den eigenen Schatten nimm zum Weggefährten. Fege deine Stube wohl und tausche den Gruß mit dem Nachbarn. Flicke heiter den Zaun und auch die Glocke am Tor. Die Wunde in dir halte wach unter dem Dach im Einstweilen. Zerreiß deine Pläne, sei klug und halte dich an Wunder. Sie sind schon lange verzeichnet im großen Plan. Jage die Ängste fort und die Angst vor den Ängsten.
1: Es war Donnerstag, der 29. Juni, abends, kurz vor Mitternacht. Der Anger hatte sich geleert. Die Straßenbahn standen im Depot der Nordhäuser Straße. Im Ratskeller am Fischmarkt waren die Stühle hochgestellt. In den Mietshäusern der Johannesvorstadt schliefen die Kinder.
0: Es war um diese Stunde, da schwelte auf dem Zürichsberg der Scheiterhaufen. Der Himmel über Erfurt war finster geworden.
1: Liebe Hörerinnen und Hörer, unsere kleine Lesung ist nun zu Ende. Es wurden Autorinnen und Autoren gelesen, deren Schriften hier in Erfurt und in ganz Deutschland damals verbrannt worden sind.
0: Wir hoffen, Sie konnten sich ein Hörbild machen von der Fülle und Schönheit Ihrer Texte.
1: Vielen Dank.
3: Vielen Dank auch an der Stelle an Kaya, die das eingelesen hat. Hier ging es um Mascha Kaleko, die paar leuchtende Jahre. Eine kleine Passage eines großen Werkes, eines von vielen Hörstücken in der Reihe Bücher aus dem Feuer, ein Lesezeichen des Jugendtheaters Schotte. Wer sich das Ganze mal live anhören möchte und auch, es ist auch tatsächlich sehr sehenswert, wenn die SchauspielerInnen das performen. Und zwar ist das möglich am Dienstag, den 23. Juni. Hier wird die Lesung stattfinden. Die Lesung die kleine Lesung großer Literatur im Skulpturengarten im Egerpark. Und zwar geht's da los um 18 Uhr und im Anschluss gibt es noch eine Führung durch den Denkort, der nun mittlerweile auf der EK eröffnet wurde, zur Bücherverbrennung 1933. Ihr könnt mit diesem Abendticket, was es über die EK gibt, euch Zugang verschaffen sozusagen und bei der Lesung dabei sein am 23. Juni live durch die Schotte und die SchauspielerInnen eingelesen. Diese Veranstaltung bettet sich ein, wir hatten es vorhin schon angekündigt, in eine sehr mittlerweile breite Veranstaltungsreihe. Bücher aus dem Feuer dieses Jahr zum 6. Mal aufgelegt. Es kommen immer mehr VeranstalterInnen dazu, Initiativen, Vereine, die sich hier mit beteiligen wollen. Zu der Veranstaltungsreihe, was sie noch so zu bieten hat, kommen wir gleich nochmal. Aber zuvor hören wir erstmal Musik.
4: Wir hören Musik, die zu dem Lesestück passt. Kaya hat uns Mascha Kaleko vorgetragen, die paar leuchtenden Jahre. Und eine Künstlerin, die Mascha Kaleko musikalisch umgesetzt hat, heißt Dota Kehr. Sie hat sich zusammengetan mit Sarah Lesch und sie haben ein Gedicht von Mascha Kaleko vertont, zeitgemäße Ansprache.

0: zeitgemäße Ansprache heißt der Song. Er basiert auf dem gleichnamigen Gedicht von Mascha Kaleko, hier musikalisch vorgetragen von Dota Kehr und Sarah Lesch. An der Stelle noch ein kleiner Veranstaltungshinweis für den Juli.
1: Den 2. Juli.
0: Den 2. Juli. Am 2. Juli wird Dota mit dem Kaleko-Programm, weil in dem Zusammenhang hat sie 2 Alben veröffentlicht, also vertonte Lyrik ist hier entstanden von Mascha Kaleko. Und die Band Dota wird im diesem ganzen Kontext Barfüßer Open Air, also in der Barfüßer Ruine am 2.7. dieses Programm präsentieren und es gibt tatsächlich noch Tickets.
1: Von der Musik kommen wir jetzt wieder zu den Inhalten und da hilft uns Dota mit dem Song auch die Brücke zu schlagen von Mascha Kaleko. Auch deren Werke wurden verbrannt 1933 von den Nationalsozialisten in Erfurt und das ist auch unser nächstes Thema. Denn ich habe mich vor der Sendung unterhalten mit einer der Organisatorinnen der Veranstaltungsreihe Bücher aus dem Feuer. Wir sprechen nun über eine Veranstaltungsreihe in Erfurt. Sie heißt Bücher aus dem Feuer. Es gibt sie seit mittlerweile 6 Jahren hier in Erfurt, eine Veranstaltungsreihe rund um die Bücherverbrennung durch die Nationalsozialisten am 29. Juni 1933. Viele verschiedene PartnerInnen haben sich zusammengefunden, um an die Bücherverbrennung zu erinnern. Viele Veranstaltungen sind geplant vom Mai bis Ende Juni. Und eine der Organisatorinnen begrüße ich jetzt hier im Studio, Karen von den Omas gegen Rechts Erfurt. Hallo, herzlich willkommen.
2: Herzlichen Dank, dass ich hier sein darf. Hallo auch.
1: Wie bist du denn überhaupt dazu gekommen, in der Gruppe mitzuarbeiten rund um die Reihe Bücher aus dem Feuer?
2: Ja, ich bin seit knapp 2 Jahren hier in Erfurt und seit 1,5 Jahren mache ich bei den Omas gegen Rechts mit. Und eine der Mit-Omas, die zu den Begründerinnen gehörte, eben der Bücher aus dem Feuer, die hat beschlossen, dass ich da doch vielleicht mithelfen könnte, hat mich sozusagen adoptiert. Und seither bin ich mit dabei und helfe mit den anderen, die beteiligt sind, das Ganze auf die Beine zu stellen.
1: Als du neu dazugekommen bist, was hast du da vorgefunden, was da schon passiert ist, in welche Gruppe, in welchen Arbeitskontext bist du da reingekommen?
2: Ja, mein erstes Treffen, das war Planungstreffen für die Veranstaltungen in diesem Jahr und da waren dann ganz, ganz viele tolle, hauptsächlich Frauen dabei aus den verschiedensten Organisationen. Da war jemand von Topf und Söhne, jemand aus der Stadtbücherei, eine Vertreterin der Schotte, eine Lehrerin vom Evangelischen Ratsgymnasium war dabei und verschiedene andere mehr. Und wir haben dann gemeinsam überlegt, wie die Reihe weiter fortgesetzt werden kann und welche Veranstaltungen man im Jahr 2026 denn machen könnte.
1: Da haben sich auch einige Veranstaltungen gefunden. Wir haben hier so einen Flyer vorliegen in Pink. Das trägt sich schon länger auch hier im Logo mit für die Reihe Bücher aus dem Feuer. Und hier sind ganz viele Dinge geplant. Vorträge, Filme, Lesungen, ein Programmabend, Führungen, Musik, Konzerte. Ganz viel ist geplant. Ja, wie seid ihr denn vorgegangen, um dieses Programm zusammenzustricken für dieses Jahr? Und was war euch dabei wichtig?
2: Also wichtig war in jedem Fall ein möglichst breites Spektrum an Veranstaltungen abzudecken und auch möglichst ein breites Zielpublikum anzusprechen. Also wir fangen an mit relativ jungen Leuten. Wir haben dabei eine Aktion, die kommt von den Schülern der Oberstufe des Evangelischen Ratsgymnasiums hier in Erfurt. Die haben verschiedene Aktionen, die sie den eben einem breiteren Publikum vorstellen wollen. Und wir haben, was ich auch ganz charmant finde, von den jungen Schauspielern der Schotte wieder eine Veranstaltung mit Lesungen von Büchern aus verbrannter Literatur. Die findet statt am 23. Juni im Egerpark. Da freue ich mich ganz besonders drauf. Aber wir haben auch von Topf und Söhne, die ja ganz groß und treibend sind, eben auch in der Erinnerungskultur, etliche Veranstaltungen. Die Stadtbücherei macht Veranstaltungen. Also im Prinzip hat jeder geschaut, was sie so an Themen haben und an Möglichkeiten, um ja das Thema insgesamt zu unterstützen. Nicht zu vergessen natürlich auch das Haus Dacheröden, was ja auch immer wieder als großer Unterstützer und Beiträger hier mit dabei ist.
1: All diese Partner, Partnerinnen haben sich zusammengefunden unter dem Motto Bücher aus dem Feuer. Wenn wir das mal versuchen, auch zusammenzufassen, ne, die unterschiedlichen Richtungen, aus denen das kommt, Theater und Bibliothek und Schule und so weiter und so fort, Zivilgesellschaft. Was würdest du sagen, ist das, was euch letzten Endes eint, dass ihr euch jedes Jahr wieder zusammenfindet für diese Veranstaltungsreihe?
2: Ich glaube, uns alle eint einfach der Wunsch, die Erinnerung wach zu halten an eine schreckliche Zeit, die hier in Deutschland stattgefunden hat. Und eben dafür zu sorgen, dass es zukünftig nicht nochmal passiert. Einfach, dass man nochmal klar macht, was resultieren kann aus einer Bücherverbrennung. Weil die Bücherverbrennung ist immer so der erste Schritt und danach geht es dann an eine Verfolgung von Menschen und das wollen wir alle nicht. Wir sind also alle für eine sehr bunte, breit gefächerte, demokratische Gesellschaft und die wollen wir eben mit diesen Aktionen unterstützen. Ich glaube, das eint uns.
1: Nun wollt ihr, dass Menschen zu den Veranstaltungen kommen. Wie habt ihr euch das vorgestellt? Wer kann wann wohin kommen, zu welchen Veranstaltungen im Rahmen der Reihe Bücher aus dem Feuer?
2: Grundsätzlich ist natürlich jeder bei jeder Veranstaltung sehr willkommen. Aber vielleicht gibt es ja ein paar Veranstaltungen, die jüngere Leute ein bisschen mehr ansprechen. Es gibt vielleicht ein paar Veranstaltungen, die ältere ein bisschen ansprechen. Wir können nur sagen, informiert euch alle, was es an Veranstaltungen gibt. Wir haben zum Beispiel bei den Omas gegen Rechts auf unserer Homepage, da gibt es den Unterpunkt zu den Bücher aus dem Feuer, sämtliche Veranstaltungen aufgeführt und gelistet. Da kann man sich selber ein Bild machen, welche einem denn selbst passen. Wie gesagt, wir freuen uns über jeden Besucher und wünschen möglichst viel Beteiligung.
1: Wir können ja mal so einen Blick in das Programmheft werfen. Alle Veranstaltungen jetzt aufzuzählen, würde zu lange dauern. Ich weiß nicht, wie viele sind es denn insgesamt? Vielleicht so 15, wenn ich jetzt mal grob schätze?
2: Ich weiß das im Moment jetzt gerade gar nicht. Ich meine, 17 wären es.
1: Ja, so. Auf jeden Fall drei Hände voll. Wenn wir mal so einen Blick auf zwei, drei Veranstaltungen werfen, was findest du, ist in diesem Jahr schon was Besonderes, wo du auch dein Augenmerk drauf legst?
2: Also ich habe es ja eben schon erwähnt, am 23. Juni die kleine Lesung großer Literatur von der Schotte ist eine ganz, ganz tolle Veranstaltung. Die jungen Schauspieler, die sind ja alle noch Schüler der Oberstufe, also irgendwas zwischen 16 und 18 Jahren alt, die gehen dann in den Egerpark, in den Skulpturenpark vom Egerpark und stellen sich hin und deklamieren Texte von verbrannten Büchern. Und das ist eine derart herzerwärmende Veranstaltung, die kann ich wirklich nur jedem empfehlen. Ganz, ganz toll.
1: Die Lesung ist am 23. Juni im Egerpark und das ist ja tatsächlich auch der Ort der historischen Bücherverbrennung, wenn wir ins Jahr 1933 zurückgehen und mittlerweile gibt es dort auch den Denkort Bücherverbrennung, der mit Texten oder aber auch zum Hören erinnert an das, was 33 dort geschah. Nochmal ein, zwei weitere Beispiele, die zeigen, wie vielfältig das Programm auch ist in diesem Jahr.
2: Wir haben eine Veranstaltung, die von der Volkshochschule Erfurt auch initiiert worden ist. Und zwar geht es da um die Gebrüder Himmler, eine deutsche Familiengeschichte. Die Nachfahrin der Gebrüder Himmler, Katrin Himmler, setzt sich darin ganz klar mit ihrer eigenen Familiengeschichte auseinander. Und das ist ja was in vielen Familien vielleicht auch eine interessante Erfahrung wäre. Das können wir wirklich empfehlen. Das findet statt am Mittwoch, den 24. Juni um 18 Uhr im Augustinerkloster in Erfurt. Eine weitere Veranstaltung, das ist dann unsere Abschlussveranstaltung, ist eine musikalische Lesung, eine literarisch-musikalische Lesung von der Schauspielerin, die in Erfurt ja bekannt ist, Julia Maronde, zusammen mit einem Klarinettisten. Und sie führen Texte vor von Mascha Kaliko. Mascha Kaliko war ja auch eine sehr engagierte politische Dichterin, die in der Nazizeit auch Verfolgung zu spüren bekommen hat. Und ganz, ganz toll ist, dass wir dafür auch den Herrn Panse, Michael Panse, den Beauftragten der Landesregierung für Jüdische in Thüringen,

0: worauf das gründet und was das auch im Hier und Jetzt bedeutet.
1: Das ist natürlich ein ganz, ganz wichtiger Punkt. Deswegen sorgen wir natürlich auch bei vielen der Veranstaltungen dafür, dass es im Anschluss an das eigentliche, an die eigentliche Vorführung oder was auch immer, es eine Diskussionsmöglichkeit gibt. Das haben wir bei den Filmvorführungen zum Wolfgang Borchert in der Stadtbibliothek. Das haben wir aber genauso bei dem Themenabend, den das Evangelische Ratsgymnasium gestaltet. Da wird also ganz aktiv eben darum geworben, dass auch nochmal die Dialoge angeregt werden, dass man über das Thema spricht, auch gerade in Familien und gerade mit jungen Leuten.
0: Etwas ist mir in eurem Programmflyer aufgefallen zu Bücher aus dem Feuer, was es in den vergangenen Jahren so nicht gegeben hat, einfach weil es sich auf ein konkretes Datum im Jahr 2026 bezieht. Wir sprechen vom 1. Juli-Wochenende. Hier teilt ihr einen Teil des Aufrufs vom Bündnis Zusammenstehen, das ein Zeichen setzen möchte am 1. Juli-Wochenende. Dem Wochenende, wenn die AfD ihren Bundesparteitag hier in Erfurt abhält. Warum war es euch wichtig, hier im Rahmen von Bücher aus dem Feuer nochmal darauf auch hinzuweisen?
1: Es ist ja ein ganz geschichtsträchtiges Datum. Ne? Anfang Juli 1925 fand hier in Weimar, der damaligen Hauptstadt von Thüringen, der erste Parteitag der NSDAP statt. Und in diesem Jahr kommt dann der Geschichtslehrer Herr Höcke auf die Idee, einen Parteitag seiner Partei in der neuen Hauptstadt von Thüringen in Erfurt abzuhalten. Und das finden wir schon wert, dass wir uns da mit befassen. Und das eint eben auch alle Gruppen und alle Organisationen, die hier bei den Büchern aus dem Feuer mitmachen. Wir arbeiten mit der Organisation zusammenstehen.org und da wird es auch Informationen zu entsprechenden Aktivitäten, die an dem Wochenende unserer allerseits geplant sein werden, geben.
0: Das Ganze steht hier unter der Überschrift Erfurt steht zusammen. Vielfältig, solidarisch, weltoffen, 3. bis 5. Juli 2026 mit dem Verweis auf das Bündnis Zusammenstehen in Erfurt. Ja, die Veranstaltungsreihe Bücher aus dem Feuer steht in den Startlöchern. Von Mai bis Juni dauert sie. Wann würdest du sagen, Mensch, das war eine tolle Veranstaltungsreihe, wenn es dann Ende Juni ist, Anfang Juli und ihr quasi zurückblickt auf die Reihe in diesem Jahr?
1: Zum einen hoffe ich natürlich darauf, dass alle unsere Veranstaltungen möglichst viele Besucher finden werden, dass also möglichst viele Menschen sich mit dem Thema befassen. Und ein weiterer Punkt für unseren Erfolg wäre natürlich eben genau dieser Dialog. Wenn wir feststellen können, dass im Anschluss oder im Rahmen der Veranstaltungen auch eben viele, viele Gespräche geführt werden. Das sind so die beiden Punkte, an denen wir Erfolg messen werden.
0: Sagt Karen von den Omas gegen Rechts Erfurt. Mit ihr habe ich gesprochen über die Veranstaltungsreihe Bücher aus dem Feuer, Erinnerung an die Bücherverbrennung in Erfurt 1933. Vom 5. Mai bis zum 29. Juni gibt es viele verschiedene Veranstaltungen. Ihr könnt sie nachlesen im Flyer, der ausliegt an verschiedenen Orten in der Stadt oder online, zum Beispiel unter omasgegenrechtserfurt.de. Karen, vielen Dank, dass du uns einen Einblick gegeben hast in deine erste Veranstaltungsreihe in diesem Jahr, aber schon auch mit Blick auf das, was worauf ihr aufbaut. Und ich wünsche euch eine gute Veranstaltungsreihe 2026.
1: Ganz lieben Dank, dass ich hier sein durfte und ja, ich bin schon ganz aufgeregt.

0: Das war Musik von Tash Sultana, Jungle heißt der Song. Ihr hört das LAP-Magazin auf Radio Frei.
1: Und an der Stelle machen wir weiter mit unserer Musikrubrik Coole Cover.

0: unverkennbar. Hier, ich löse schon mal auf die Gypsy Kings. Mehr dazu weiß jetzt Jana zu dem coolen Cover. Gypsy Kings.
1: Ja, ich mag sie ja ganz gern. Wir haben hier eine Flamenco-Cover-Version des Songs Hotel California in Spanisch gehört. Und du hast es richtig gesagt, die Gypsy Kings waren es. 1990 ist diese Version entstanden, die erste spanische Version der Gypsy Kings. Und vielen ist diese Version wahrscheinlich bekannt aus dem Film The Big Lebowski. Mhm. Genau, das Original, wollen wir mal dazu kommen, stammt aus dem Jahr 1976. Die Single-Auskopplung ist dann ein Jahr darauf, 1977, passiert. Und zwar sprechen wir hier von den Originalkünstlern, die Eagles. Und Mitte der 70er Jahre entstand die Melodie zu dem Song. Und wie gesagt, 76 die Veröffentlichung. Und es wird ja auch bei Musikjournalisten, Fans, es ist so ein klassischer Rocksong, so immer so gemunkelt, ja, welches Hotel ist denn hier gemeint oder was steht denn so inhaltlich hinter diesem Song, weil ja auch auf dem Plattencover von der Single ein Hotel abgebildet ist. Aber tatsächlich hat der Schlagzeuger der Eagles, Don Henley, 2007 in einem Interview erklärt, es ist eigentlich ganz langweilig. Hotel California ist ein Lied über die Schattenseiten des amerikanischen Traums und den Überfluss, in dem wir in Amerika leben und den wir nur allzu gut kennengelernt hatten. Mhm. Was dahinter steht, bleibt offen. So viel zu dem heutigen coolen Cover. Hotel California auch zigmal in sehr, sehr guten Versionen gecovert.
0: Hier die Flamenco-Version auf Spanisch von den Gypsy Kings. Dankeschön, Jana, gerne, für dieses coole Cover. Und wir kommen hier jetzt in den letzten 10 Minuten des LHP-Magazins zu Veranstaltungshinweisen. Wir haben mal einen Blick geworfen, was ist in den nächsten Tagen in Erfurt, um Erfurt los, wenn wir auf die Themen Vielfalt gucken, Demokratie. Ja, was hast du gefunden, Jana?
1: Ich habe eine Ausstellungseröffnung gefunden, die gestern stattfand, und zwar in der Michaeliskirche hier in Erfurt wurde gestern eine am Dienstag, den 5. Mai, jetzt ist es korrekt, wurde eine Ausstellung feierlich eröffnet in der Michaeliskirche zum Thema Thüringen, Land der offenen Heimaten. Und dahinter steht Plakate sind es nicht, es sind so sehr große Tafeln mit Ausschnitten aus vielen Jahrhunderten Thüringer Geschichte, und diese geht halt darauf ein, auf den Heimatbegriff ganz konkret und wie Kultur, Landschaft, Brauch, Musik und Theater, auch Handwerk Thüringen verlassen hat und eben auch nach Thüringen eingewandert ist tatsächlich. Also es geht konkret um den Heimatbegriff, der hier thematisiert wird, und die Ausstellung entworfen hat der Thüringer Heimatbund und in Kooperation mit der offenen Arbeit und dem Netzwerk HistorikerInnen für eine demokratische Gesellschaft. Die haben diese Ausstellung in die Michaeliskirche geholt und die ist zu sehen vom 6. bis zum 28. Mai diesen Jahres. Genau, der Eintritt ist frei. Die Michaeliskirche ist regulär montags bis Samstag von 11 bis 16 Uhr geöffnet und hier kann diese Ausstellung angeschaut werden. Es ist relativ textlastig. Es kann sich wirklich ein bisschen Zeit mitgebracht werden, um sich in Ruhe diese Tafeln anzuschauen. Und die Veranstalter oder diejenigen, die es konzipiert haben, weisen nochmal darauf hin. Es ist so ein Ausschnitt, ne? Also es hat keinen Anspruch auf Vollständigkeit. Es sind so Schlaglichter sozusagen. Genau.
0: Und wir haben noch weitere Veranstaltungshinweise für euch. Vielleicht habt ihr es schon gesehen, in der Stadt flattert hier und da ein goldenes Band. An Häusern, an Fassaden glänzt es golden, an Fenstern. Das alles weist hin auf die Aktion Erfurt glänzt, auch bekannt in den letzten Jahren unter dem Namen Gold statt Braun. Die ständige Kulturvertretung ruft dazu auf, mitzumachen, Erfurt zum Glänzen bringen, die goldenen Rettungsdecken rauszuhängen als Zeichen, als Erinnerung an den 8. Mai, an die Befreiung vom Nationalsozialismus 1945. Alle, die mitmachen, wollen ein gemeinsames Zeichen setzen, ein sichtbares Zeichen für Demokratie, für Vielfalt, für Solidarität und eine lebendige Erinnerungskultur. Seit diesem Jahr heißt die Aktion Erfurt glänzt und ihr könnt euch immer noch beteiligen, ihr könnt Golddecken raushängen und damit ein Zeichen setzen und euch beteiligen an dieser Aktion von der Ständigen Kulturvertretung Erfurt glänzt. Das alles findet ja statt am 8. Mai, Erfurt glänzt, und da gibt es noch eine besondere Aktion auf dem Fischmarkt am Freitag, am 8. Mai von 12 bis 19 Uhr steht dort ein roter Bus. Das ist ein Fotobus. Dort könnt ihr einsteigen, ein Foto machen im Rahmen von Erfurt glänzt und ihr könnt Statements abgeben für Demokratie und Vielfalt und euch sagen, warum es wichtig ist, dass ihr euch beteiligt. Am Freitag auf dem Fischmarkt von 12 bis 19 Uhr der Fotobus von Erfurt glänzt.

0: Morgen am 7. Mai findet um 20 Uhr im Café Duktig in der E-Burg eine Lesung mit Maria Karnitz und Lukas Geck statt. Sie haben das Buch verfasst, Lauter Hass, Antisemitismus als popkulturelles Ereignis. Die Autorinnen lesen und gehen darauf ein, wie sich so antisemitische Narrative eben in vor allem Musik wiederfindet und geben dort Beispiele oder zeigen Beispiele auf, lesen eben aus ihrem Buch und danach gibt es noch die Möglichkeit, mit den beiden ins Gespräch zu kommen. Die Veranstalter wünschen sich gern eine Anmeldung per Mail. Das Ganze ist möglich, wenn ihr das im Internet einfach eingebt. Lesung Lauter Hass Erfurt und dann kommt ihr auf die Seite und dann gibt es einen Link, wo man sich direkt anmelden kann. Die Veranstaltung ist kostenfrei und geht um 20 Uhr los.
1: Am Donnerstag, den 7. Mai im Café Duktig in der Allerheiligenstraße. Noch ein Hinweis in eigener Sache, in eigener Radiosache. Das Bürgerradio Radio Lotte in Weimar hat etwas Besonderes im Programm. Auch an diesem 8. Mai am Freitag, dem Tag der Befreiung Ende des Zweiten Weltkriegs in Europa 1945. Radio Lotte lädt ein zu einer Release-Veranstaltung. Also die erste Veröffentlichung einer neuen Sache. Und die neue Sache ist ein Podcast. Thema des Podcasts ist Widerstand im Nationalsozialismus in Kooperation mit dem Museum Zwangsarbeit im Nationalsozialismus in Weimar. Und in dem Podcast geht es um, ja, vielleicht weniger bekannte Widerstandsaktionen, die es in Thüringen gab, vor 1945, also vor dem Ende des Zweiten Weltkriegs. Und ab dem 8. Mai eben wird dieser Podcast thüringenweit im öffentlichen Raum kostenfrei zugänglich sein. Da hängen dann zum Beispiel an Bussen QR-Codes, die ihr abscannen könnt, oder die QR-Codes hängen an Haltestellen an öffentlichen Plätzen. Und so könnt ihr euch diesen Podcast auch anhören. Die öffentliche Release-Veranstaltung zu diesem neuen Podcast findet statt am 8. Mai von 19 bis 20 Uhr in Weimar im Museum Zwangsarbeit im Nationalsozialismus. Und da ist eben die Idee, dass man dort dieses Podcast-Projekt erstmals öffentlich vorstellt und auch damit zu hören ist, was sind die Inhalte dieses neuen Podcasts, und Thüringer Stimmen sind dort zu hören. Und es ist nicht ganz unwahrscheinlich, dass auch wir von Radio Frei diese Release-Veranstaltung später im Programm nochmal senden und ihr die hören könnt. Und wenn euch der QR-Code begegnet für den Podcast, dann scannt ihn ab, dann könnt ihr ab 8. Mai dort reinhören in die Podcast-Reihe Widerstand im Nationalsozialismus.
0: Was sehr wahrscheinlich ist, ist unser nächster Sendetermin. Der ist in zwei Wochen, am 20. Mai.
1: Mittwoch um 11 Uhr. In der Wiederholung immer am Tag darauf, am Donnerstag um 20 Uhr, ist das LHP-Magazin zu hören.
0: Es bleibt spannend, was da kommen wird, aber ich kann es schon mal...
1: Ah, wir wissen doch schon was.
0: Wir wissen es schon.
1: Ja, wir wissen es schon.
0: Ja, wir beschäftigen uns auch wieder mit Erinnerungskultur tatsächlich. Das ist gerade sehr präsent, das Thema. Beschäftigen uns auch mit einem Podcast, der ein Folgeprojekt ist, einer Projektgruppe, die auch im Weimarer Land gearbeitet hat. Historische Bildungsarbeit hat da stattgefunden, und zwar mit Menschen mit Behinderung und ohne. Und das wird eine ganz spannende Sache, weil wir da Teilnehmende aus dem Projekt interviewen dürfen.
1: Das alles dann in zwei Wochen hier im Programm bei Radio Frei im LAP-Magazin. Für heute sagen wir Tschüss. 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
0: Die Mediathek ist auch zu empfehlen. Da sind dann ein Großteil oder einige Artikel nochmal separat eingestellt, was eben in diesem klassischen Programmslot nicht mehr vorrätig ist, dann nach 7 Tagen.
1: Wir sagen Tschüss für heute. Wir, das waren am Mikrofon Jana
0: und Christine.
1: Und wir freuen uns auf in 2 Wochen, wenn wir uns wiederhören, hier bei Radio Frei. Und wir verabschieden uns mit Musik von Livia, Punk am Klavier.
0: Tschüss.
1: Oh, da haben wir ja alles gleichzeitig. Nee, so nicht. Das machen wir einmal jetzt richtig ordentlich. Das eine aus und das andere an und dann ist das auch richtig.

Einen guten Abend zu Destroy Gallery mit SPU-Sirene an den Tables. Eine Sondersendung folgt jetzt.

Das Motiv. Robert Steinhäuser war bis Anfang Oktober 2001 Schüler des Gutenberg-Gymnasiums. Ende September 2001 blieb er einige Tage vom Unterricht fern. Als Entschuldigung legte er ein ärztliches Attest vor. Jedoch wurde bemerkt, dass es sich um eine Fälschung handelte. Wegen Urkundenfälschung wurde Steinhäuser der Schule verwiesen. In Thüringen gab es an Gymnasien keine Prüfungen oder automatische Zuerkennung der mittleren Reife nach der 10. Klasse. Schüler, die das Abitur nicht bestanden oder der Schule verwiesen wurden, hatten keinen Schulabschluss und keine berufliche Aussicht. Als mögliches Motiv wird daher der ungerechtfertigte Schulverweis angesehen.

0: Der Amoklauf von Erfurt ereignete sich am 26. April 2002 am Gutenberg-Gymnasium. Dabei erschoss der 19-jährige Robert Steinhäuser 12 Lehrer, eine Sekretärin, 2 Schüler und einen Polizisten. Anschließend tötete er sich selbst.
1: Eins, zwei, drei, vier, fünf, sechs, sieben, acht.

10.30 Uhr. Die Tat fand am Tag der letzten schriftlichen Abiturprüfungen statt. Robert Steinhäuser betrat unmaskiert die Schule. Seine Waffen und die Munition trug er zu diesem Zeitpunkt in seiner Sporttasche. Er begab sich in die Herrentoilette und zog sich eine schwarze Gesichtsmaske über den Kopf. Er bewaffnete sich und nahm befüllte Magazine für die Pistole Glock 17 sowie Patronen für die Pumpgun, Vorderschaft Repetierflinte Mossberg 590 mit. Von der Toilette aus machte sich Steinhäuser auf den Weg ins Sekretariat. Dort erschoss er die stellvertretende Schuldirektorin und die Sekretärin. Im Nebenzimmer befand sich die Direktorin. Die Zwischentür war zu diesem Zeitpunkt noch unverschlossen. Erst als die Direktorin wegen des Lärms nachsah und die Leichen entdeckte, schloss sie sich in ihrem Büro ein und alarmierte den Rettungsdienst.

Nach dem Verlassen des Sekretariats begab sich Steinhäuser über die Treppe in den ersten Stock. Noch auf der Treppe schoss er einem Lehrer, der gerade einen Vorbereitungsraum aufschließen wollte, mehrfach in den Rücken. Im ersten Stock begab er sich zielstrebig in den Raum 105 und erschoss dort vor den Augen der Schüler den anwesenden Lehrer. Durch die Schüsse auf dem Gang alarmiert, wollte der Lehrer aus dem gegenüberliegenden Klassenzimmer nachsehen, was passiert war, und betrat den Gang, wo er von Steinhäuser mit mehreren Schüssen niedergestreckt wurde.

Steinhäuser machte sich dann auf den Weg in den zweiten Stock. Dort betrat er den leeren Raum 206. Dann den Raum 205, in dem sich nur wenige Schüler befanden, schoss dort allerdings nicht. Nun durchquerte er den Flur und feuerte 5-mal auf eine Lehrerin. Dann betrat er den Raum 211 und gab vor den Augen der Schüler 5 Schüsse auf die anwesende Lehrerin ab. Danach ging er in das gegenüberliegende Klassenzimmer 208. Auf die dortige Lehrerin, welche in Größe und jugendlicher Gestalt den umstehenden Schülerinnen ähnelte, schoss der Täter allerdings nicht.

Steinhäuser begab sich jetzt auf den Weg in den dritten Stock, wo er in Raum 307 eine weitere Lehrerin erschoss. Wieder auf dem Flur begegnete er einer Lehrerin, die sich nach dem Krach erkundigen wollte. Sie wurde von Steinhäuser jedoch ignoriert. Danach erschoss er eine unterrichtende Referendarin im Raum 304-310 sowie eine weitere Lehrerin auf dem Flur. Auf dem Weg zur Südtreppe erschoss er noch einen Lehrer.

Steinhäuser begab sich wieder in das südliche zweite Obergeschoss. Der Täter traf hier nun erstmals auf verschlossene und verbarrikadierte Klassenzimmer. Im Flur schoss er mehrmals auf eine fliehende Lehrerin. Diese fiel vornüber durch eine halb geöffnete Tür. Steinhäuser stieg über sie hinweg und gab aus der anderen Richtung noch einen weiteren Schuss auf die liegende Frau ab. Im Raum 208 hatte sich die jugendlich aussehende Lehrerin, die vorher von Steinhäuser verschont worden war, mit ihrer Klasse eingeschlossen. Steinhäuser versuchte, den Raum zu betreten. Nachdem dies misslang, schoss er in schnellen Schussfolgen 8-mal durch die geschlossene Tür. Hierbei wurden 2 Schüler tödlich getroffen.

Robert Steinhäuser ging ins Obergeschoss, wo er einen Schuss durch die Tür zu einem WC abgab. Der Schuss blieb im Rucksack eines Schülers stecken, der vor einem Waschbecken stand. Nun begab sich Steinhäuser auf den Schulhof. Dort erschoss er eine Lehrerin. Zu diesem Zeitpunkt traf auch das erste Polizeiauto an der Schule ein. Robert Steinhäuser eröffnete das Feuer auf die Polizisten. Einer der Polizisten schoss einmal zurück. Daraufhin begab sich Steinhäuser sehr zügig in das erste Obergeschoss und erschoss einen Polizisten durch ein Fenster.

0: vor dem Raum 111 traf Steinhäuser auf den Lehrer Rainer Heise. Der Täter hatte seine Gesichtsmaske bereits abgenommen. Heise sagte zu Steinhäuser: "Du kannst mich jetzt erschießen", und schaute ihm dabei in die Augen. Dieser senkte jedoch die Waffe und sagte: "Herr Heise, für heute reicht's." Heise forderte Steinhäuser auf, für ein Gespräch in den nächstliegenden Raum, Raum 111, Materialraum Kunst, zu kommen. Steinhäuser folgte der Aufforderung, ging auf die geöffnete Tür zu und wurde von Heise in den Raum gestoßen und darin eingesperrt. Kurz darauf erschoss sich Steinhäuser selbst. Alles in allem dauerte der Amoklauf höchstens 20 Minuten.
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0: Eine Sirene ertönt. Wie so oft in unserem Alltag leider notwendig. Das Auf- und Abschwellen der Sirene ist akustisch allen Bürgern bekannt. Welches Verhalten ist notwendig? Was hat jeder zu tun? Diese Fragen müssen schnell und richtig beantwortet werden. Zweckmäßiges Verhalten und Handeln wird erforderlich. Hören Sie konzentriert zu. Bedenken Sie dabei, dass richtiges Verhalten in Gefahrensituationen, die den Bürgern durch die Auslösung der Sirenen signalisiert werden, ein unverzichtbarer Schutzfaktor ist. Diszipliniertes, ruhiges und besonnenes Verhalten und Handeln sowie kameradschaftliche Hilfe sind wichtige Bedingungen, um Leben und materielle Werte zu schützen.
1: So, wer jetzt erst eingeschaltet hat, ihr seid hier auf der Destroy Gallery mit SPU Sirene an den Tables. Am Mikrofon heute ist noch die Chrissy. Und wir machen hier eine Sondersendung zum Amoklauf vor 10 Jahren von Robert Steinhäuser. Ich würde jetzt auch gleich nochmal das Wort übergeben.
2: Ja, hallo, hier ist Christina und ich grüße euch. Diesem unschönen Ereignis haben wir heute eine Sondersendung gemacht. Ein Ereignis vor 10 Jahren, bei dem man gar nicht weiß, was man eigentlich sagen soll, bei dem einem eigentlich die Worte fehlen. Ja, jetzt lese ich etwas weiter im Text, wie es eigentlich zu diesem Ereignis kam. Seit dem Jahr 2000 war Steinhäuser Mitglied in einem Schützenverein. Dort legte er die erforderliche Prüfung ab, um in den Besitz einer Waffenbesitzkarte zu kommen. In den Monaten vor der Tat kaufte er sich die beiden Tatwaffen und die Munition.

die zum Erwerb nötigen behördlichen Eintragungen in der Waffenbesitzkarte sowie die von Steinhäuser für die Erlangung dieser Eintragungen beigebrachten Unterlagen entsprachen jedoch nicht den Anforderungen des deutschen Waffengesetzes. Steinhäuser wusste vermutlich, dass die Eintragungen in seiner Waffenbesitzkarte gesetzeswidrig waren und der Kauf somit illegal. Der Kauf der beiden Tatwaffen erfolgte nach späteren Untersuchungen auf Grundlage der nötigen Eintragungen und war aber für den Verkäufer somit legal. Er meldete den Weiterverkauf pflichtgemäß den Behörden. Diese hätten aufgrund dieser Meldungen wegen der mutmaßlich fehlerhaften Eintragungen in der Waffenkarte die Waffen unverzüglich von Steinhäuser einziehen müssen.

Steinhäuser führte bei der Tat zwei Waffen mit. Er benutzte nur seine Pistole, die Glock 17, für die er mehrere Magazine zu je 17 und 31 Schuss mitführte. Die andere Waffe, ein Vorderschaft Trepetierflinte, so eine sogenannte Pumpgun, trug er auf dem Rücken. Sie wurde während der Tat nicht benutzt, da sie wegen einer vorangegangenen Fehlbedienung nicht einsatzfähig war. Es kam aufgrund dieser Tat zu Änderungen des Jugendschutzgesetzes. Der Amoklauf führte zu einer heftigen öffentlichen Diskussion, besonders in Bezug auf Computerspiele, den sogenannten Killerspielen. Die Diskussion beschleunigte die Arbeit an dem neuen Jugendschutzgesetz, welches wenige Wochen später verabschiedet wurde, und trugen dazu bei, dass es verschärfte Regelungen für diesen Bereich gab.

Neben dem Jugendschutzgesetz wurde auch das Waffengesetz verschärft. Das Mindestalter für Sportschützen zum Erwerb einer großkalibrigen Waffe mit Ausnahme von Flinten wurde auf 21 Jahre angehoben und den Sportschützen unter 25 Jahren eine medizinisch-psychologische Untersuchung zur Auflage gemacht. Vorderschaft, Repetierflinten mit Pistolengriffen wurden komplett verboten. Die Aufbewahrungspflichten für Schusswaffen und Munitionen wurden erheblich verschärft. Auch gab es Änderungen des Thüringer Schulgesetzes. Da Steinhäuser bereits volljährig war, hatte man seine Eltern nicht über seinen Schulverweis informiert. Bis dahin gab es am Gymnasium keine Prüfungen oder automatische Zuerkennung der mittleren Reife nach der 10. Klasse. Schüler, die das Abitur nicht bestanden, hatten somit keinen Schulabschluss. Als späte Reaktion auf den Amoklauf konnten Schüler der Gymnasien im Jahr 2003 auf eigenen Wunsch am Ende der 10. Klasse eine Prüfung ablegen. Seit 2004 ist diese Prüfung für alle Thüringer Gymnasiasten Pflicht.

0: Thüringer Landesregierung sprach der Schuldirektorin bereits kurz nach der Tat eine Missbilligung aus und bestätigte diese im Mai 2004 nach der Vorlage des Kommissionsberichts. Der von ihr ausgesprochene Schulverweis sei zwar pädagogisch vertretbar, sie habe jedoch ihre rechtlichen Befugnisse überschritten. Ihre Äußerungen Steinhäuser gegenüber seien unangemessen gewesen. Juristische Konsequenzen für die Schulleiterin gab es nicht. Sie ist immer noch im Dienst.
1: Ja, mit diesen letzten Worten möchten wir uns auch verabschieden vom Erfurter Hörerpublikum. Das war Destroy Galerie mit einer Sondersendung zum Fall Robert Steinhäuser Amoklauf.

Direkt nach dem Amoklauf wurden bei etwa 700 Schülern posttraumatische Belastungsstörungen diagnostiziert. Etwa 100 von ihnen befanden sich auch noch ein Jahr danach in Behandlung. 10 Jahre nach dem Amoklauf befanden sich noch immer 6 Zeugen in psychologischer Behandlung, darunter 4, die zunächst ein Nachsorgeprogramm abgelehnt hatten. Es seien bei diesen Jugendlichen zeitverzögerte Störungen wie Erinnerungslücken und extremes Vermeidungsverhalten aufgetreten.

0: Der Bericht zu diesem Gutenberg-Massaker stammt von Wikipedia. Und wer genaueres wissen möchte noch darüber, findet auch auf Wikipedia den Bericht der Kommission Gutenberg-Gymnasium von Dr. Karl-Heinz Gasser, Justizminister und Kommissionsvorsitzender, Malte Kreuzfeld, Direktor des Arbeitsgerichts, Markus Näher, Staatsanwalt als Gruppenleiter bei der Staatsanwaltschaft Mühlhausen, Rudolf Reiner, Richter am Hessischen Staatsgerichtshof, Vorsitzender Richter am Verwaltungsgericht Wiesbaden, sowie Dr. Peter Wickler, Vizepräsident des Thüringer Landesarbeitsgericht. Der letzte Song heißt Security und der ist von der Band Men Without Hats. Das war Destroy Gallery mit SPU Sirene an den Tables. Chrissy hat vorgelesen den Bericht, ja, in Gedenken an alle Opfer.
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0: Guten Abend aus dem Studio A in der Gotthardstraße 156 zu einer Sondersendung Absolutely Free. Wir sind heute zu viert im Studio A und wollen eine Sendung in Memoriam Andreas Heuer für euch spielen. Andreas ist vor wenigen Tagen, eigentlich kann man noch sagen, gestorben, leider nach kurzer, schwerer Krankheit. Und wie gesagt, wir wollen seine musikalische Arbeit, sein Aktivsein hier bei Radio Frei ordentlich würdigen. Nochmal 2 Stunden lang. Absolutely Free hieß die Sendung, die Andreas ins Leben gerufen hat. Und an dem Mikro sind der Ulrich,
1: der Wolfgang,
2: der Burkhard
3: und der Holger.
0: Und wir starten los mit einer Band, wo Andreas und ich mal gemeinsam in einer Location vom Jazzkeller waren, die nicht die jetzige ist, aber es war auch nicht die allererste, sondern es war die vorletzte, also da am Fischmarkt in diesem Keller. Da hat mal die Insomnia Brass Band gespielt. Das sind Anke Lux, Almut Schlichting und Christian Marien, und wir hören das Nachtlied.

0: Die Insomnia Brass Band. Bin ich zu hören? Ja, ich bin zu hören. Ich muss mir mal die Kopfhörer ein bisschen lauter stellen. Ach so, jetzt ist besser. Ihr habt mich gehört, ich mich selbst nicht. Deswegen muss ich jetzt nochmal einen Regler nachdrehen. Die Insomnia Brass Band. Gerade fährt auch so ein eisernes Ding an am Fenster vorbei. Wir haben das Fenster offen. Es kommt ein schöner, angenehmer Landregen runter an diesem 4. Mai abends. Dringend notwendig für die Natur. Andreas war ja ein sehr naturverbundener Mensch. Wir haben uns ja öfters über Klimathemen unterhalten in diversen Sendungen mit ihm. Aber zurück zur Insomnia Brass Band. Wie gesagt, in Anführungsstrichlein nur ein Trio. Anke Lux, Posaune, Almut Schlichting, Barenton, Saxophon und Christian Marien am Schlagzeug. Wir haben von der ersten CD das Nachtlied gehört.
1: Ja, und der nächste Song ist von Czesław Niemen. Und Czesław Niemen habe ich deshalb ausgewählt, weil die allererste Sendung, die ich mal mit Andreas gemacht hatte, war für Czesław Niemen. Und das ist für die, die das nicht wissen, ein polnischer Sänger gewesen. Sehr interessante Stimme mit verschiedenen Besetzungen. In dem Fall hier mit der Gruppe SBB, die damals nicht SBB hieß. Das war Józef Czek, Antimosz Apostolis und Jerzy Piotrowski. Die hatten 71 angefangen und so habe ich gleich zwei meiner einen Lieblingssänger und meine Lieblingsband aus Polen mit zusammengebracht. Und das ist der Song Ode to Venus. Auf Englisch.

0: Ja, Jazz of Yemen und SBB, das war eine Aufnahme von 1973.
1: Und weiter geht's jetzt mit einer Moderation von Christin und Reinhard. Die haben auch einen Song, den sie mit Andreas verbinden. Da übergebe ich gleich mal das Wort an euch.
2: Schönen guten Abend und danke für die Einladung hier in die Absolutely Free-Sendung für Andreas.
3: Freuen uns sehr, dass wir da sind. Und wir waren bei Andreas nochmal Anfang März und waren das erste Mal in seiner Wohnung überhaupt. Und Christine, das kann man, glaube ich, sagen, das war irgendwie beeindruckend, weil das eigentlich wie so ein kleiner Schallplattenladen war. Und es hat richtig Spaß gemacht, da irgendwie erstmal so ein bisschen durchzustöbern. Und Christine, das war irgendwie ganz interessant, dass wir am Anfang uns gesetzt haben auf die Couch, um zu reden. Und es lief die ganze Zeit schon Musik.
2: Andreas hatte Musik aufgelegt, natürlich von CD aus seiner großen Sammlung, hatte was rausgesucht, was wir auch gleich mitgebracht haben. Und wir wollten uns ja unterhalten, wir wollten wissen, wie geht's dir, wir wollten erzählen, was ist gerade so im Radio los, denn daher kennen wir uns über Radio Frei, über die Sendung auf den Fluren. Und die Musik war so laut, ich dachte, oh, eigentlich, ich verstehe hier kaum was. Und dann habe ich wirklich gesagt, oh, Andreas, die Musik ist zwar schön, aber können wir es ein bisschen leiser machen? Ich höre dich kaum, wir können uns kaum unterhalten. Ja, natürlich, ist er gleich aufgesprungen, hat es leiser gemacht, ja.
3: Und dann haben wir im Hintergrund unter anderem, also wir hatten vor allen Dingen in Erinnerung Kings gehört, ja, also weil er war ja musikalisch total interessiert und da hat es ja richtig gelebt. Und bei Kings, das lief so im Hintergrund und aus irgendwelchen Gründen, ich kannte den Song nicht, hat er dann eben gesagt, weil ich gefragt habe, was ist das? Das könnte ich ja mal auch spielen in meiner Sendung. Das war Mr. Churchill Says, das weiß ich noch, weil von Kings kennen ja die, die jetzt Laien sind. Ich zähle mich jetzt mal zum Kings Laien, die kennen Lola und Waterloo Sunset, aber Mr. Churchill Says kannte ich nicht. Und durch Andreas sind wir halt eben drauf gekommen auf diesen Titel.
2: Und über Musik haben wir uns an diesem Nachmittag ganz viel unterhalten. 2 Stunden gingen dann ganz schnell vorbei und es war einfach schön, dass Andreas uns nochmal mitgenommen hat auf so Stationen, auch in seinem Leben. Wir haben viel darüber gesprochen, wie ist er nach Erfurt gekommen, was hat er erlebt, wo war er verankert, und das war einfach sehr, sehr schön, aber wir wussten nicht, dass es das letzte Treffen sein würde.
3: Und es war aber so ein besonderer Nachmittag und das war nochmal so, ja, wir sind wirklich so ganz positiv rausgegangen, muss man sagen, aus der Wohnung. Und
2: ich sehe ihn lachend, winkend Tschüss sagen an der Tür.
3: Mr. Churchill says.
4: Well, Mr. Churchill.

0: Mr. Churchill Says von den Kings. Und weiter macht es Burkhard, genau, ja.
1: Genau. Ja, und ich habe den Andreas eigentlich, ich bin sicherlich derjenige, der den am kürzesten kennt. Ich habe ihn vor circa 3 Jahren im Jazzclub hier in Erfurt kennengelernt. Warum erst so spät? Ich bin eigentlich so nur in Zug gereister Erfurt oder in Lizenz Erfurt. Ich komme ja eigentlich aus Sonneberg, bin ich doch gebürtig hinter den 7 Bergen bei den 7 Zwergen und so, ja.
0: Ja, das hört man jetzt vom Dialekt her überhaupt nicht.
1: Das hört man vom Dialekt her überhaupt nicht. Ja, okay. Meine Frau würde jetzt was anderes sagen. Ja, streng dich mal gefälligst alles, sprich Hochdeutsch, ja. Ja, nee, und da haben wir uns trotzdem gleich viel über Musik unterhalten und da hat er auch so auch eine Leidenschaft gehabt und so. Da hat auch immer, ich habe ja ein paar Sendungen absolut free mit ihm co-moderieren dürfen und habe ich auch einiges King Crimson gemacht, aber auch war auch über einen polnischen Geiger, über Zbigniew Seifert, und da möchte ich jetzt ganz einfach mal einen Titel von dem spielen, und zwar von der Man of the Light von 1976, den Titel City of Spring.

0: Ja, das war Zbigniew Seifert an der Geige, Joachim Kühn am Akustikpiano, Cecil McBee am Bass und Billy Hart an den Drums. Und Zbigniew Seifert hat mal gesagt über sich selbst: Ich bewundere John Coltrane und ich versuche zu spielen, wie er spielen würde, wenn er Violine gespielt hätte. Leider ist er nur 32 Jahre alt geworden, Zbigniew Seifert.
1: Ja, kommen wir zur Josephine Pugh, oder Pugh, eine englische Violinistin, Komponistin und Sängerin. Sie spielte unter anderem mit den Communards, Massive Attack und Peter Gabriel und schrieb auch Filmmusiken, unter anderem für Stanley Kubrick. Und ich beschränke mich heute mal auf die Schmetterlingssongs, weil Andreas ein großer Schmetterlingsfan und Forscher war und ja auch einige Zeit in der Rhön verbrachten, wo er seine seltenen Schmetterlingsarten gesucht und gesammelt hat. Und deswegen hören wir jetzt die Butterfly-Song.

0: sich entladen.
1: Wir scheinen ein technisches Problem zu haben, dessen Lösung sich mir momentan nicht erschließt. Dann würde ich tatsächlich mal weitermachen und wir gucken mal, dass wir dieses Problem gestemmt kriegen. Ich war mit Andreas, und zwar habe ich mir das noch in die CD reingeschrieben, am 1. Februar 2025 war ich zum Frieren im Trafo in Jena. Also wir waren natürlich nicht zum Frieren da, sondern Andreas und ich, wir wollten die Band Fino hören.
2: Vielleicht war es auch kalt.
1: Es war kalt. Also es war so kalt, dass ich mein

0: Das war die Band Om mit dem Titel After All. Und wie gesagt, wir haben die mal frierend erleben dürfen bei einem Konzert, wo es uns allerdings warm geworden dann durch die tolle Musik. Im Trafo in Jena. Und da ist natürlich oben drüber über diesem Wellblechdach, oben drüber ist die kalte Luft, ist unten so. Drunter ist keine Isolierung. Und das war's dann.
1: Ist halt eine alte Trafo-Halle.
0: Genau.
2: Ja. Oh, das Ding ist trotzdem ein interessantes
1: Gebäude. Ja, wir versuchen Gebäude. Jetzt doch einmal unseren Butterfly-Song.
0: Genau. Aber es kommt offensichtlich nichts. Nee,
1: schlägt sogar vorher
0: aus. Der Pegel schlägt. Nee, das sind wir jetzt über den Pegel. Also ich denke mal, wir müssen weitermachen. Machen wir mit Wolfgang weiter einfach.
1: Ja, genau. Und wir müssen auch sehen, ob meine CD läuft. Wir hoffen es mal. Ganz genau. Toll. Und zwar habe ich mit Andreas immer mal gesprochen. Er sagte immer den schönen, er kommt doch mal wieder rein, hast du mal ein schönes Thema, was sollte man mal? Und da sagte ich, bei einem der letzten Treffen, also ich habe mal wieder eine tolle Nummer gefunden, da wusste ich nicht immer ganz genau, von wem die war, aber die fand ich schon immer super toll. Und gitarrenlastig, viele gute Gitarren, viele gute Keyboards. Und zwar ist das eine Nummer von 1977 von Aldi Meola. Oh. Und das ist Race with the Devil on Spanish Highway.
2: Das ist aber schön.

0: Ja, der gute Aldi Miola mit dem Wraith with the Devil und Spanish Highway. War doch eine beschauliche Nummer, nicht wahr?
1: Ja.
0: Sehr angenehm und ruhig.
1: Jo. Ruhig, gediegen. Ja, langsam,
0: genau.
1: Piano. Und so bleibt man auch. Wir kommen jetzt nun endlich doch zum Butterfly-Song von Jocelyn Pugh. Die Probleme sind gelöst. Also damit Butterfly-Song.

0: der Butterfly-Song von 91. Der Butterfly-Song von Jocelyn Pugh von 1991.
1: Ja, und ich mache jetzt weiter mit King Crimson. Das war noch eine richtig schöne Erinnerung auch an den Andreas, wo ich da ein paar Sendungen mit ihm gemacht habe. Auch wo ich das Thema King Crimson, sagen wir mal, gewählt hatte. Es hieß ja damals die Sendung immer, oder die heißt ja heute auch noch, Absolutely Free. Da konnte ich mir als Gast ein Thema aussuchen. Und einer meiner Lieblingsband ist und wird auch wahrscheinlich mein ganzes Leben so bleiben, King Crimson und der ganze Kosmos um den Robert Fripp drumherum. Und ich habe jetzt ein Stück ausgewählt von der letzten Platte der ersten Phase von der LP Red von 1974, den Titel Red. Und dazu wurde mal von einem Kritiker gesagt, Red ist die seltenste aller Platten, der Sound einer Band, die aufgibt, während sie noch in Führung liegt.

0: Ja, das war Robert Fripp, Bill Bruford am Schlagzeug und John Wetten am Bass und Gesang. Ich denke mal, ein richtiges, druckvolles Trio. Und wer da die ein oder andere Live-Aufnahme auf den Jahre 1974 kennt, vor allen Dingen aus den USA, der weiß, von was ich spreche.
1: Ja, ich muss mich nur entschuldigen, der Butterfly-Song war von 2001, nicht von 91. Von 91 ist mein nächster Song. Von einem Gitarrenduo Santo und Zappa. Santo ist Santo Farina, ein amerikanischer Gitarrist. Und Zappa ist Riccardo Zappa aus Italien, ein italienischer Prog-Rock-Gitarrist, der aber auch viele Solo-Sachen gemacht hat. Sie waren Gitarristen der Extraklasse, wobei eben der Riccardo Zappa auch noch Mandoline und Harfe spielt. Und wir hören jetzt den Titel Madame Butterfly von 1991.

0: Sando und Zappa.
1: Mit Andreas waren wir mal im Auto unterwegs nach Zeulenroda. Da gibt es nämlich so ein Schießhaus, wo Konzerte veranstaltet werden. Und wir wollten, und zwar das, die Werbung haben wir über die AG Tanztee in Jena gekriegt, wo Andreas ja auch viel, sag ich mal, Bekanntschaften hatte und so. Also wir kommen da nochmal wahrscheinlich zurück nach Jena zu einem anderen Konzert, aber an dem Abend sind wir halt nach Zeulenroda gefahren ins Schießhaus und wollten die Band Spinifex uns anhören. Und das haben wir dann auch gemacht. Und dann, das war aber so ein Doppelkonzert. Die nachfolgende Band, das war eine französische Punkband, an deren Namen ich mich nicht erinnere. Vielleicht hat auch die Großhirnrinde von mir beschlossen, streiche diesen Namen, okay. Weil es nämlich, nee, es ist tatsächlich so laut gewesen, dass man die, also dass ich die mir nur vom Vorraum aus anhören konnte.
2: Ja, sowas kenne ich auch.
1: Ja, aber zurück zu Spinifex. Ich habe jetzt eine Aufnahme dabei. Der Titel, den wir jetzt hören, heißt Nilipex.

0: Spinifex mit dem Titel Nillepets. Die CD haben die während Corona aufgenommen und getauft Beating the Black, also die Seuche schlagen oder bekämpfen. Nee, Beating heißt eigentlich schon gewinnen beim Kampf. Ja. Zum Glück ist es hinter uns und hier im Raum ist zum Glück auch niemand, der Long-Covid hat oder so. Also ich kenne einige Leute lose, das ist zum Kotzen.
1: Das kann ich mir mal vorstellen.
0: Zumal die ja so gesellschaftlich ein bisschen alleingelassen sind, weil man das da einfach so, ja, reiß dich doch mal zusammen oder so, das Übliche halt, was man so spricht, was man öfters kriegt. Egal. Ich möchte einen Musiker rausheben, nämlich den superguten E-Gitarristen, E-Bassisten Jasper Stathouders. Die anderen sind natürlich auch super gut, aber das ist hier eine größere Gruppe, will ich nicht alle vorlesen. Mhm. Und über den Titel ist es auch 22 Uhr geworden. Wir sind schon in der zweiten Stunde von Absolutely Free in Memoriam Andreas Heuer. Und weiter geht's mit Wolfgang.
2: Genau. Und ich habe eine Band ausgesucht, die ich gar nicht kannte, obwohl ich gerne mal in Ungarn bin und auch so die eine oder andere Band kenne. Aber die hat mir Andreas gezeigt irgendwann, sagte, müsst ihr mal anhören, After Crying. Und es ist sehr buntes Programm, also man kann das gar nicht erklären, was sie alles machen. Wir haben eine Nummer mal ausgesucht, das ist von 1996. Das müsste ich auf Ungarisch sagen können. Essa Killensas, Killens Hot von 1996. Und der Song heißt Modern Idyk, moderne Zeiten müsste das heißen.

0: Ja, After Crying. Mit einem schönen Song namens Modern Idyll.
1: Sprichst du wirklich gut aus.
0: Die Zahl habe ich auch vorhin nicht richtig ausgesprochen. Ich versuche es nicht nochmal, weil alle Ungarn werden jetzt in den Kopf schütteln.
1: Okay. Ja, ich kenne nur Nermte Domanevit. Ich weiß es nicht.
0: Genau.
1: Ja, okay. Wir kommen jetzt zu Pink Floyd und zwar zu ihrer allerersten Platte aus dem Jahre des Herrn 1967, The Piper at the Gates of Dawn. Und da war noch da richtig frisch und froh dabei das Gründungsmitglied oder eines der Gründungsmitglieder von Pink Floyd, nämlich der Syd Barrett, der eigentlich nur auf der ersten Scheibe zu hören ist und teilweise auf der zweiten Platte das Jahr drauf aus Source Below Secrets. Und wir hören jetzt Astronomy Domini. 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

0: Ja, das war Pink Floyd mit Astronomy Domini aus dem Jahre des Herrn 1967 mit Syd Barrett und Richard Wright an den Lead Vocals. Beide sind ja schon tot. Syd Barrett mittlerweile hat dieses Jahr schon seinen 20. Todestag. Ja, also ja, die Einschläge kommen halt näher. Ne?
1: Ja, ich gehe jetzt nach Schweden zu einer schwedischen Band, 2007 in Göteborg gegründet. Sie nennt sich Dead by April. Und ist eine Nu-Metal-Band, aber mit sehr melodischen Liedern. Und wir hören jetzt von 2014 den Titel As a Butterfly.

0: Dead by April. Sänger ist Christopher. Moment. Wie heißt er? Muss ich nochmal schauen.
1: Bisschen mit dem Moderationszettel rascheln.
0: Christopher Anderson, genau. Der seit 2013 Sänger war, weil der vorherige Sänger die Band Jimmy Strimmel, die Band verlassen hatte.
1: Der war heiser.
0: Und den Schreibpart übernahm der Bassgitarrist.
1: Okay, also es gab also einen Sänger und einen Schreier.
0: Genau.
1: Also gut, ich will aber den Musikern natürlich nicht zu nahe treten. Allerdings habe ich kurzfristig beschlossen, jetzt doch mal einen knallharten Stilbruch vorzunehmen.
0: Das ist schön.
1: Wir gehen zurück ins Jahr 1927.
0: Ah, herrlich.
1: Und hören den Hot Spring Blues, den uns Bessie Smith singt.

0: Bessie Smith im Jahr 1927 und die Musiker, die wir drumherum gehört haben, kommen alle aus der Fletcher Henderson Big Band, nämlich Charlie Green an der Posaune und Joe Smith am Kornett und Fletcher Henderson saß selbst am Klavier.
1: Ja, und wir kommen jetzt ins Jahr 1970 zu einer Band, die zu dem Zeitpunkt noch Blue Effect heißen durfte, eine tschechische Band, die dann später sich in Motri Effect umbenennen musste, damit sie nicht so amerikanisch klingen. Und oder grundsätzlich Englisch. Und der Mastermind bei Blue Effect, Radim Hadik, ein begnadeter Gitarrist. Und ich habe mal etwas ausgewählt, ist deshalb von diesen etwas Älteren. Die haben eine Platte zusammen gemacht mit Jesku Praha. Das war eine Jazzband und Blue Effect war mehr eine Rockband und mixten das. Die Nummer, die ich jetzt hier rausgesucht habe, ich werde den Titel jetzt mal ganz kurz nur so tun, als würde ich es aussprechen können. Und auf Steva EU Teti Marchetti und so weiter. Auf Deutsch heißt das Besuch bei Tante Marchetta auf eine Tasse Tee. Und die deshalb ausgewählt, weil auch Jerzy Steven, der Flötist von Jazz Cooper, hier mit Radim Hladik zu hören ist.

0: Besuch bei Tante Maketa auf eine Tasse Tee von Blue Effect, Radim Ladig und Jiri Steven.
1: Ja, wenn man da noch in die Tee noch rumreinmacht, da möchte ich nicht hinkommen.
0: Das klang ein bisschen so.
1: Nee, aber wirklich gut. Also ich kenne die ja, die gefallen mir wirklich klar. Nach wie vor immer noch. Ja, ich mache jetzt einfach nur noch 3 Jahre weiter. Und zwar, wir kommen jetzt in das Jahr 1973 und da habe ich die Birkholz-Formation ausgegraben. Ja, das ist ja nicht nur Remft war in der DDR dann irgendwann mal verboten. Es gab auch dann die Birkholz-Formation, die nach einem wirklich katastrophalen Auftritt, also wo dann wirklich dann auch Mobiliar zu Bruch gegangen ist, dann wirklich von heute auf morgen verboten worden ist. Und zu DDR-Zeiten gab es von denen noch nicht mal eine LP, sondern es gab nur immer den ein oder anderen Titel auf einer Hallo-Platte, zum Beispiel Sei kein Vulkan, der eine oder andere kennt ihn vielleicht. Ich habe jetzt von einer Zusammenstellung aus dem Jahre des Herrn 2021 die Kantate Wahrheit Teil 1 ausgewählt.

0: Ja, das war die Birkholz-Formation mit Kantate Wahrheit Teil 1, Gesang Hans-Jürgen Bayer. Der eine oder andere kennt ihn wahrscheinlich nur als Schlagersänger, aber der hatte eine rockige oder eine progressiv-rockige ein Vorleben, ja. Und Michael Heubach an den Keyboards, Heinz Geisler an der E-Gitarre, Wolfgang Zahn Saxophon, Flöte, Thomas Birkholz Schlagzeug, Bernd Saffert Bass und Frank Czerny auch am Bass. Ja, also zweier Leute am Bass, und das ist eine wunderschöne Zusammenstellung. Und wie gesagt, der Text war hier von Gerolf Panach und die Musik von Michael Heubach, der ja später zu Horst Krüger Band und zu Lift ist.
1: Genau. Und jetzt kommt wieder ein Stilbruch. Wir gehen ins Jahr 2017, kommen nach Italien zu einer italienischen Band um die Sängerin Loredana Grimaldo. Und sie machen Elektroswing, kommen aus Palermo, und wir hören den Titel Butterfly von 2017.

0: Aargau.
1: Swing Rovers aus Italien.
2: Ein anderes Konzert, wo wir mal alle hingefahren sind, war tatsächlich dann in diesem Kuba, in Kuba, in Jena, Kulturbahnhof. Da kam aus dem Zadig-Universum ein Quartett namens Abraxas. Und Abraxas sind Shania Esra Blumenkranz, dann Kenny Grohowski, Aram Bayakian und Eyal Maos. Und die haben da ziemlich Stoff gegeben. Mehr Stoff als eigentlich auf der CD, von der ich jetzt ein Titelspiel rüberkommt. Aber wir hören Four Rivers von denen.

0: das war Abraxas, die, sag ich mal, im Kuba, in Jena noch etwas mehr oder etwas druckvoller gespielt hätte, wie es Peter vielleicht formuliert hätte. Und unsere Sendung in Memoriam Andreas Heuer, Absolutely Free, am 4. Mai 2026 nähert sich unweigerlich ihrem Ende. Wir haben noch einen Titel, genau. Ich hoffe oder wir wünschen uns alle, dass euch die Musik gefallen hat. Und an den Mikros waren für euch der Ulrich,
1: der Wolfgang,
2: der Burkhard
3: und der Hörer.
0: Und Wolfgang, du hast jetzt noch einen letzten Titel, der von dir selbst irgendwie ist.
1: Der ist von uns selber, von meiner alten Band. Meine Band ist ja Sack und Pack, aber unsere alte Band Joyce, die gab es eben ab den 1983. Und wir haben 1984 mal versucht, mit zwei Tonbändern eine Aufnahme zu starten. Und die wollte ich eigentlich Andreas immer mal vorspielen, was sich aber leider nie ergeben hat. Und die hören wir uns jetzt an, Joyce mit Tag für Tag.
3: Und dann würde ich noch sagen, die Wiederholung läuft am Mittwoch.
1: Genau.
0: Genau, ja.
3: Um 13 Uhr, ja? Oder 15 Uhr?
1: 13 Uhr.
0: 13 Uhr, alles klar.
3: 13 Uhr und wir wünschen euch eine gute Nacht.
0: Genau, gute Nacht.
2: Gute Nacht.

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2: Let's go. Hallo, wir sind gerade live im Studium von Radioaktiv mit...
5: Hi, ich bin die Mevi. Ihr habt mich wahrscheinlich schon öfter gehört. Ich bin 22 und ja, dann, ich würde weitermachen.
6: Hallo, ich bin der Jan. Ich bin 16.
7: Hallo, ich bin der Felix. Ich mache hier eigentlich bei der Kinderredaktion mit, aber heute, weil da gestern irgend so eine spontane E-Mail gekommen ist, bin ich halt auch da.
2: Wir reden heute über die verschiedenen Schulsysteme aus verschiedenen Ländern und wie schon erwähnt, haben wir einen Gast von der Kinderredaktion von Radio Helsinki. Magst du dich kurz vorstellen?
7: Ja, also ich bin der Felix Wager, ich bin 11 Jahre alt, ich mache auch einen eigenen Podcast und mache eben hier bei der Kinderredaktion bei Radio Helsinki mit.
8: Und falls ich mich auch noch kurz vorstellen darf, hi, ich bin der Enrik und ich freue mich, dass ich heute hier im Studio teilnehmen darf.
2: Ja, genau. Jetzt würde sich jeder einmal kurz vorstellen und sagen, zu welcher Schule er im Laufe der Zeit gegangen ist. Also ich bin die Wilma und ich bin zuerst in den Kindergarten gegangen, dann in die Volksschule 4 Jahre lang und dann in ein Gymnasium 3 Jahre lang und letztes Jahr bin ich dann zu einer Mittelschule gewechselt.
5: Okay, also ich bin halt die Mevi. Ich habe auch den Kindergarten besucht. Dann war ich auch an 3 verschiedenen Volksschulen. Dann bin ich ans Gymnasium gegangen, habe dann da maturiert und dann habe ich so 2 Studiengänge abgebrochen und jetzt mache ich eine verkürzte Lehre beim Radio hier.
6: Hallo, ich bin der Jan. Ich war viel unterwegs. Ich bin in Slowenien geboren. Ich bin dort Kindergarten gegangen und vom Kindergarten bin ich dann nach Leibniz gezogen. Ich bin dann die ersten 3 Volksschulejahren bin ich da gegangen. Dann bin ich zurück nach Slowenien. Ich war dann dort noch 6 Jahre, weil in Slowenien ist die Volksschule dauert 9 Jahre, alles zusammen. Und dann bin ich jetzt zurück nach Österreich, letztes Jahr gezogen. Und mein erstes Jahr hier in Graz besuchte ich Borg. Aber ich habe dann gemerkt, dass ich lieber praktische Arbeit mag und ich suche jetzt eine Lehrstelle.
7: Also ich bin, wie schon erwähnt, der Felix und ich bin eben in keinen Kindergarten gegangen, muss man auch erwähnen. Ja, und dann, also nur ein halbes Jahr, glaube ich, bin ich mal Kindergarten gegangen, aber das war's dann auch schon irgendwie wieder. Und dann bin ich halt in eine Volksschule 4 Jahre gegangen und jetzt gehe ich in die Unterstufe Gymnasium.
8: Ich bin der Enrik. Ich bin Kindergarten gegangen. Dann war ich auf 2 verschiedenen Schulen in Wien und ich habe dann meine letzten 2 Schuljahre im Vereinigten Königreich absolviert, habe dort auch die englische Matura gemacht, habe dort meinen Bachelor gemacht und habe jetzt einen halb angefangenen Master in Graz gemacht, den ich aber, ich bin jetzt aber ein bisschen so in einer Wechselphase, um mich ein bisschen in meiner Studienrichtung neu zu orientieren. Ja.
5: Okay, ja voll. Und jetzt würden wir dann jetzt noch kurz ein bisschen Musik spielen, bevor wir weitermachen mit der Sendung. Und zwar unser erstes Lied für heute heißt The Passenger und ist von Iggy Pop. Viel Spaß beim Zuhören.

0: Willkommen zurück ins Studio, zu uns live. Und zwar habt ihr gerade ein kleines Musikstück gehört. Und jetzt, liebe Wilma, also wir haben jetzt so gehört, so was wir hier im Studio hier alles so machen oder gemacht haben, so an Schule her. Aber was gibt es so in Österreich generell so für Schulsysteme, beziehungsweise womit beginnt man als Kind, wenn man Richtung Bildung geht?
1: Also man ist als erstes entweder in der Kinderkrippe, was optional ist, oder in dem Kindergarten für 4 Jahre lang. Danach geht man über in die Volksschule für auch 4 Jahre. Und danach geht man dann entweder in ein Gymnasium oder in eine Mittelschule. Fürs Gymnasium braucht man 4 Jahre und für die Mittelschule auch 4 Jahre. Und danach kann man entweder ins Poli gehen oder auf eine weiterführende Schule. Beim Gymnasium kann man außerdem auch maturieren und man kann auch nach dem Poli dann eine Lehre beginnen.
0: Ja, voll. Und bevor wir weitergehen über so Lernen, so in Österreich gibt es ja auch so ein spezielles System, was Noten angeht. Wie ist das denn so? Also wie bewerten Lehrer so die Leistung von Schülerinnen und Schülern?
1: Also das Notensystem geht von 1 bis 5. Und es gibt bei Gymnasien gibt es AHS-Noten und bei Mittelschulen gibt es Standard- und Standard-AHS-Noten.
0: Okay, voll. Und ich weiß auch noch so, selbst von früher, meine kleine Schwester zum Beispiel in ihrer Volksschule im ersten Jahr nur so Smileys als Benotung bekommen und gar keine wirklichen Noten, also nicht wirklich die Zahlen, damit es so ein bisschen netter ist oder so. Ich weiß nicht genau, was das Ziel daran ist, aber war süß, finde ich. Und naja, sonst gibt es eigentlich eh nicht so viel. Ah, es gibt ja auch noch die Verhaltensnote. Weißt du, wie das funktioniert?
1: Ja, genau. Also die Lehrer beobachten im Laufe der Schulzeit, wie man sich eben verhält und ob man Klassenbucheinträge bekommt. Und umso mehr Klassenbucheinträge man bekommt, umso schlechter wird dann eben die Verhaltensnote.
0: Voll. Und die Verhaltensnote ist auch ganz wichtig, weil je nachdem, wie gut oder schlecht eben dein Verhalten war, weil wenn du eine schlechtere Verhaltensnote hast, ist es schwerer, die Schule zu wechseln. Es ist dann halt eben auch schwerer, zum Beispiel eine Lehrstelle zu finden, soweit ich weiß. Und genau eben zum Thema Lehre. Man kann in Österreich, nachdem man die 9. Schulstufe, also nicht die 9. Klasse beziehungsweise die 4. Klasse, sondern die 9. Schulstufe, nein, 8. Schulstufe, die 5. Klasse abgeschlossen hat, kann man eine Lehre beginnen. Und auf jeden Fall kann man sich dann in ganz vielen verschiedenen Bereichen was aussuchen. Man ist dann, glaube ich, so 14 oder 15, je nachdem. Und also man ist selbst dafür verantwortlich, so sich zu bewerben, so bei verschiedenen Firmen um eine Lehrstelle. Und je nachdem so macht man, glaube ich, so ein Praktikum. Und dann bespricht man halt eben mit dem Unternehmen bzw. mit der Firma so die ganzen Grundkriterien und dann macht man so einen Vertrag aus. Und eine Lehre geht normal, also im Normalfall dauert sie 3 Jahre circa. Aber es gibt, soweit ich weiß, ab neuesten oder wahrscheinlich schon seit ein paar Jahren. Aber ich persönlich mache zum Beispiel die verkürzte Lehre. Und das können also in Österreich ganz viele Leute machen. Aber es gibt nur so ein paar Voraussetzungen. Und zwar, man muss die Matura haben. Dann kann man eine verkürzte Lehre machen. Und verkürzte Lehre heißt einfach die Hälfte der Lehrzeit. Also statt 3 Jahre, 1,5 Jahre. Und das geht halt auch über so Stiftungen, wie zum Beispiel das AQUA. Also durch das AQUA geht das. Das ist eine Stiftung, die kümmert sich darum. Und die suchen dann, also die helfen dann mit den Unternehmen, das rauszusuchen. Und das Gute ist halt so, die Unternehmen zahlen dann auch nicht so viel. Beziehungsweise das AMS finanziert das meiste. Und man verdient dann halt auch an sich als Lehrling mehr Geld. Und das mache ich eben gerade so im Radio hier, was voll cool ist und es macht voll Spaß. Und ich bin voll glücklich, dass ich hier genommen wurde. Danke dafür nochmal. Und auf jeden Fall haben wir hier noch 2 weitere Lehrlinge. Einmal die liebe Lina, so. Ich grüße dich, Lina. Und dann noch den lieben Lukas, der gerade in der Berufsschule ist. Ich hoffe, es macht dir Spaß. Aber auf jeden Fall hat uns noch einen Beitrag vorproduziert, meine ich. Und den werdet ihr jetzt dann hören. Viel Spaß beim Zuhören.
2: Hallo, mein Name ist Lukas und ich bin Lehrling beim Radio. Ja, und die Ausbildung läuft so ab. Man startet im Radio, macht erstmal so ein paar Einstiegsworkshops, lernt so das Radio kennen. Und in meinem Fall habe ich dann am Anfang einiges für Social Media und für das 30 Jahre festgemacht. Und ja, dann nach der Zeit so hin und wieder vielleicht ein Videoprojekt. Ja, also alles sehr vielseitig. Danach kommt man in die Berufsschule. Ins erste Jahr, da bin ich jetzt aktuell, ich bin jetzt im Internat in der Berufsschule. In der Berufsschule lernt man halt die genauen Begriffe, die so Gesetze in der Gestaltung und so. Und ja, halt alles auch rundherum. Bisschen Geschichte, bisschen politische Bildung hat man auch noch dabei, also ja, und AWL, also Mathematik quasi, so Wirtschaftslehre, na, Buchhaltung oder so. Ja, aber insgesamt hauptsächlich lernt man berufliche Sachen in der Berufsschule, macht Sinn. Ja, aber sonst glaube ich, gibt's nichts zu sagen. Ja, ich wünsche noch viel Spaß mit der Live-Sendung und ciao.
0: Also danke, lieber Lukas, für deinen Beitrag. War voll cool und voll spannend. Und ich hoffe, dir geht's in der Berufsschule gut. Also eine Kleinigkeit, die wir noch ausbessern wollen würden, ist, dass der Kindergarten nur ein Jahr verpflichtet ist und keine vier. Und ich habe mich vertan. Sorry, es sind keine 8 Schulstufen, sondern 9 Schulstufen, die man absolvieren muss, bevor man eine Lehre anfangen kann. Mit 15. Sorry dafür nochmal. Aber auf jeden Fall wollen wir jetzt noch ein bisschen drüber sprechen, so den Unterschied zwischen Mittelschule und Gymnasium. Und liebe Wilma, also du gehst ja noch zur Schule, gell?
1: Ja.
0: Du kennst dich da ein bisschen besser aus als ich. Bei mir ist das jetzt schon ein bisschen her, bin jetzt schon langsam älter geworden. Leider. Also, nee, nicht leider, aber wie ist das denn so?
1: Also, wie erwähnt, war ich eben 3 Jahre auf dem akademischen Gymnasium. Und jetzt gerade bin ich auf einer Mittelschule auf der PMS Hasnerplatz. Und von meiner Erfahrung her ist es auf dem Gymnasium ein bisschen strenger als auf der Mittelschule, weil es gibt eben nur AHS-Noten und nur AS-Niveau. Und auf der Mittelschule ist das eben geteilt auf Standard- und AHS-Noten bei den Hauptfächern. Und meiner Erfahrung nach ist es auch, dass man mehr über das Berufsleben lernt in der Mittelschule, weil man hat auch das Fach Berufsorientierung. Und da kann man eben lernen, was man eben nach, wenn man jetzt noch die Poli dazu macht, nach der Mittelschule, was man dann für Lehren machen kann und wie das Berufsleben so im Generellen auch ausschaut. Zum Beispiel letzte Woche hatten wir auch ein Bewerbungstraining, da haben wir darüber gelernt, wie man ein Bewerbungsgespräch führen kann und was man alles beachten muss.
0: Okay, voll. Und lieber Felix, du gehst ja auch an ein Gymnasium. Magst du vielleicht erzählen, wie das für dich ist?
3: Ja, also letztes Jahr bin ich ja noch Volksschule gegangen, die 4. Klasse, aber das war jetzt irgendwie nicht so ein. Alle haben dann gesagt und unsere Lehrerin hat dann auch gesagt, hey, das wird ein großer Unterschied, wir müssen uns so drauf vorbereiten und bliblablub. Aber so viel Unterschied war es jetzt eigentlich gar nicht. Der größte Unterschied war noch, dass man quasi in die verschiedenen Klassenräume gehen muss. Da haben sich aber auch manche schwerer getan, quasi jetzt da in der 9. Klasse, und manche haben sich leichter getan. Aber ja, war unterschiedlich, aber ich habe mir da relativ leicht getan und mich da relativ, ja, schnell zurechtgefunden.
0: Okay, das freut mich voll für dich.
1: Jetzt hören wir noch Musik, und zwar Strom von Mary. Und ja, viel Spaß beim Hören.

0: Ja, hallo, wir sind zurück. Ich und die Gea reden jetzt über das slowenische Schulsystem.
1: Hallo, ja, also ich bin die Gea. Ich co-leite die Jugendredaktion, aber habe ich auch die Gelegenheit heute genutzt, weil ich auch aus Slowenien bin, dass ich und Jan ein bisschen über das slowenische Schulsystem diskutieren können. Als Jan schon erwähnt hat, haben wir ziemlich großes Unterschied gemerkt. Ja, und du hast ein paar Fakten vorbereitet.
0: Ja, genau. Ja. Also ein großer Unterschied ist auch, so wie früher erwähnt, also in Slowenien gibt es die Volksschule, dauert 9 Jahre. Also in Österreich gibt es Grundschule, die Volksschule dauert 4 Jahre. Dann muss man Mittelschule oder Gymnasium gehen, dauert auch 4 Jahre. Und dann muss man noch ein Jahr Oberstufe gehen. Also das ist verpflichtet, 9 Jahre zu gehen. Und in Slowenien sind die 9 Jahre alle zusammen, also eine Schule. Man muss nicht wechseln. Und ich glaube, ich finde das besser, weil man ist so mehr connected mit der Klasse. Man kennt sich besser und ja, ja.
1: Ja, und man muss nie die Entscheidung so, ja, genau, so früh schon treffen. So, ja. Du bist ganz jung und du musst irgendwie entscheiden, okay, bin ich jetzt vom Gymnasium oder vom Mittelschule? Und das kommt davon auch viel auf Noten und nicht unbedingt auf deine eigene Interesse oder ja, vielleicht weißt du noch nicht, was du willst oder ja. So. Ja. Und auch das mit Noten haben Mevlida und Wilma schon vorher erwähnt, dass in Österreich von 1 bis 5 ist, in Slowenien auch so, aber es ist ein Unterschied.
0: Ja, ja, es ist umgekehrt. Also in Österreich ist es von 1 bis 5, also 1 ist die beste Note und 5 ist die schlechteste. Und in Slowenien ist die 1 die schlechteste und die 5 die beste, also 5 ist sehr gut. Ja, also das ist ein großer Unterschied. Und ich finde auch, dass die Schule hier in Österreich leichter ist als in Slowenien, muss ich sagen. Ich bin der Meinung, dass hier in Österreich weniger Stoff ist, weniger komplexer Stoff. Unnötiger Stoff, also in Slowenien ist es mehr so komplex, ja. Und ich muss auch sagen, also von meiner Erfahrung her, sind die Lehrer hier in Österreich nicht so streng als in Slowenien, also die Mehrheit. Es gibt auch Lehrer in Slowenien, die so auch sehr nicht streng sind, aber ja, ich glaube, die Mehrheit ist, in Österreich sind die nicht so streng.
1: Und wie ist es mit fremden Sprachen in Slowenien? Welche Sprache hast du in Schule gehabt und ab welcher Schulstufe hast du es gehabt?
0: Also ich hatte nach der 6. Klasse also Deutsch als Fach in Slowenien, aber ich hatte es nur ein Jahr, weil dann ab der 7. Klasse war es nicht mehr möglich, weil nicht viele Schüler also Deutsch haben gewählt, also nicht viele. Ja.
1: Und ab welcher Stufe hast du Englisch gehabt?
0: Englisch ab der 3.
1: Ja. Und fangen Noten schon ab 1. Stufe?
0: Nein, nach der 2.
1: Ich glaube auch, ja. So Mevlida hat vorher erwähnt, dieses Smiley-System oder ja, das genau. Haben wir auch in Slowenien ganz am Anfang. Ja. Und ich habe dann auch im Gymnasium, so nach 9 Jahren kommt dann 4 Jahre Gymnasium, habe ich Möglichkeit noch 3. Fremdsprache zum Auswählen gehabt. Und so erste Sprache ist immer Englisch und zweite Sprache kann Deutsch sein, Spanisch, Französisch, Italienisch. Ja. Und als 3. Sprache habe ich dann auch Möglichkeit gehabt, zum Beispiel Russisch auszuwählen. Und mittlerweile in der Gymnasium, wo ich war, ist es möglich, jetzt auch Japanisch als 3. Sprache zu haben.
0: Ja. Ein großer Unterschied, den ich auch bemerkt habe, ist zum Beispiel, wie man isst in der Schule. Also in Österreich packt man sich selbst sein eigenes Essen mit, also in der Jausenbox in der Früh. Und man isst dann, also was man reinpackt. Aber in Slowenien haben wir, die ganze Schule hat also das gleiche Essen. Man zahlt, für meine Schule war das, ich glaube, sehr, sehr günstig. Ich glaube, es war 5 Euro pro Monat nur. Und man bekommt jeden Tag also Frühstück und Mittagessen.
1: Ja, ich finde es schon cool, so warmes Essen in Schule zu haben, weil oft war ich in Schule so bis 15 Uhr und dann kann man halt nicht jeden Tag nur Sandwiches essen. Ja. Und ich glaube, es ist auch nicht so eine große Belastung für Eltern, so jeden Tag Schuljause vorzubereiten, dass halt in Schule eine Kuche ist und du kannst ein warmes Essen haben. Und ich finde es dann auch nicht so ein großes Unterschied zwischen Kindern. So, das habe ich mit und das hast du mit. Ja, weil vielleicht können Kinder dann irgendwie sich vergleichen, welche hat bessere Jause mit und welche schlechtere. cool. Ja, und du hast auch noch Geschwister.
0: Ach so,
1: und du
0: ja,
1: hast
0: genau.
1: deine Geschwister auch gefragt, wie
0: ja.
1: es denen geht.
0: Also
1: ja.
0: ich habe mit meinem kleinen Bruder ein Interview geführt. Mhm. Also ich habe ihn gefragt, wie es ihm in der in österreichische Schule geht. Er ist jetzt auch in Österreich 2 Jahre. Und ja, wir hören jetzt den Beitrag.
2: Hallo alle zusammen, ich bin hier mit meinem kleinen Bruder. Er kommt aus Slowenien und er ist in Österreich jetzt schon fast 2 Jahre. Und wir fragen ihn, wie es ihm in der Schule geht. Hallo Luca.
3: Hallo.
2: Was ist für dich der größte Unterschied zwischen der Schule in Österreich und in Slowenien?
3: Alles ist viel leichter.
2: Findest du den Unterricht hier schwieriger oder leichter?
3: Leichter.
2: Und warum?
3: Ich glaube, Stoff ist leichter.
2: Wie kommst du mit dem österreichischen Notensystem klar?
3: Gut.
2: Ist das für dich fair?
3: Ja.
2: In welchen Fächern hast du seit dem Umzug die größten Schwierigkeiten?
3: Deutsch.
2: Und warum?
3: Wegen Grammatik.
2: Traust du dich im Unterricht alles zu sagen, auch wenn du unsicher bist mit der Sprache?
3: Ja, immer.
2: Wenn du das Schulsystem ändern könntest, was würdest du aus Slowenien hier nehmen?
3: Weniger Stunden.
2: Ich danke dir, Luca, und ich wünsche dir noch viel Spaß in der Schule.
3: Danke ebenfalls.

Hallo, willkommen zurück zu uns im Studio, live wieder dabei, und zwar Radioaktiv von Radio Helsinki. Und ich bin die liebe Melida und ich werde euch jetzt etwas über das deutsche Schulsystem erzählen, denn obwohl wir dieselbe oder fast dieselbe Sprache sprechen, gibt es da schon einige Unterschiede, allein schon beim Namen. Hier in Österreich heißt es nämlich Volksschule. In Deutschland nennen sie es Grundschule, und bei denen ist es eben so, da beginnt man im Alter von 6 Jahren, das hier in Österreich auch so, und das geht bis 10 Jahre, also 4 Stufen sind es und das eben gleich. Aber in Deutschland kann man danach nämlich aussuchen, also entweder man geht, also es ist ähnlich wie in Österreich, man kann entweder ins Gymnasium gehen oder bei denen gibt es halt nicht die Mittelschule. Bei uns in Österreich hieß das früher, weiß ich noch, die Mittelschule Hauptschule, und das wurde dann umgeändert zu NMS, also neue Mittelschule eben. Und in Deutschland gibt es halt Unterschiede, da gibt es eben noch die Hauptschule und dann gibt es eben noch die Realschule und dann gibt es noch eine vierte Art, ich glaube das ist jetzt 4, ich bin langer Tag, keine Ahnung mehr, ich kann nicht mehr zählen, aber auf jeden Fall gibt es dann noch die Gesamtschule, und die Gesamtschule besteht aus allen 3 anderen Schultypen. Das weiß es irgendwie so bis

0: Und dann, wenn du besser wirst, kannst du ans Gymnasium gehen. Und das dann eben so auch bis zur 9. Schulstufe. Bis zur 9. Schulstufe ist es eben. Und dann kann man eben auch die Lehre machen, also eine Ausbildung. Und oder man macht halt eben die Matura bei uns. In Deutschland heißt es Abitur. Und das kann man dann eben auch nur an einem Gymnasium machen. Und dafür geht man dann weitere 4 Jahre zur Schule. Und dafür muss man dann halt eben an ein Gymnasium wechseln. Und ich weiß, es gibt aber auch noch so einen Realabschluss. Das haben wir in Österreich nicht. Das ist noch so eine Zwischenstufe, also so ein Zwischending zwischen Abitur und Hauptschule. Das hat nämlich mein Cousin gemacht, der spielt jetzt auch Fußball. Auf jeden Fall hat der einen Realabschluss. Der hat dann, ihm hätten noch so 2 Jahre gefehlt bis zum Abitur. Und dann hat er halt davor eben den Realschulabschluss gemacht. Und das auch so ein Test, so von allen Fächern, die er hatte, so ein bisschen so Deutsch, Mathe, Englisch, so ein Test. Und den muss man dann halt bestehen und dann hat man den Realabschluss. Ich bin mir nicht mehr ganz sicher so, also ich bin mir ziemlich sicher, dass das halt in Noten aufgeteilt ist. Und apropos Noten fällt mir jetzt gerade ein, in Deutschland gibt es ganze 6 Noten. Also die haben nicht nur sehr gut, gut, befriedigend, genügend und nicht genügend, die haben auch ein ungenügend, was ich ein bisschen weird finde. Aber ich denke mir halt so auch, eigentlich ist es schon smart, weil es ist voll crazy, dass man so jeden einzelnen Schüler einfach mit 5 Zahlen so einstufen kann, obwohl es ganz viele Unterschiede gibt. Zum Beispiel in Frankreich weiß ich, es gibt ganze 16 Noten. Und das finde ich voll crazy. Aber ich finde es eigentlich jetzt so, wenn ich drüber nachdenke, eigentlich voll gut. Früher fand ich es verwirrend, aber es macht voll Sinn, weil es ist ja nicht jeder, der eine 3 hat, so gleich. Manche sind dann halt so im oberen Bereich, manche schon im mittleren Bereich, manche schon im unteren Bereich. Und ich finde es dann schon gut, dass dann so eine große Barriere gibt und so eine große Spannweite, was die Noten und die Benotung halt eben angeht. Und in Deutschland gibt es halt eben auch so wie in Österreich eine Verhaltensnote. Ja, und dann halt eben auch so wie hier, dass wenn man eine schlechtere hat, es dann eben sich auswirkt, so ob dich andere Schulen nehmen, wie es dann halt so im Weiteren halt so Bildungsverlauf für dich ausschaut, so hast dann halt so eben schwerere Chancen. Deswegen ist halt eben gut, dass du ja dich brav verhältst, beziehungsweise nichts Schlimmes machst. Ist eigentlich auch nicht so, so schwer. Also das schafft ihr alle, das wird schon. Es sind nicht so viele Jahre, es ist nur eure Teenage-Jahre, so ab 20 könnt ihr eh machen, was ihr wollt. Seid ihr dann selbst für euch verantwortlich, beziehungsweise schon ab 18. Ja, das schafft ihr schon. Und auf jeden Fall gibt es dann eben das Abitur. Da ist es eben so, das weiß ich, da habe ich mir mal ein YouTube-Video dazu angeschaut und ich dachte mir so, was? Bei denen ist es nämlich so, die müssen nicht so wie hier in Österreich Mathe, Deutsch und eine weitere Fremdsprache verpflichtend maturieren schriftlich. Bei denen ist so, die dürfen sich aussuchen. Die müssen nicht Englisch maturieren, die müssen nicht Deutsch maturieren, die müssen auch nicht Mathe maturieren. Die dürfen es sich aussuchen, so je nachdem, auf was sie sich spezialisieren, soweit ich das verstanden habe. So. Dann ist so Deutsch, Englisch und man kann sich dann noch so anderes auswählen. Also sie haben schon Hauptfächer, aber sie können von ihnen wählen, welche sie maturieren. Sie müssen nicht alle abiturieren. Also das Abitur ablegen in allen Hauptfächern. Sie können auch abwählen und andere spezifischere Fächer nehmen. Was ich eigentlich voll cool finde, also ich muss schon sagen, ich verstehe den Sinn dahinter, so dass man in Mathe maturieren soll. Aber to be honest, der ganze Stoff ist schon ja, ziemlich unnötig. Man könnte auch viel anderes machen. Und auf jeden Fall ist es dann eben so, dass also in Österreich ist dann halt so, dass man dann nach der Matura so auch studieren gehen kann und dafür ist halt der Notendurchschnitt von der Matura egal. In Deutschland ist es eben voll oft nicht so, ist nicht bei jedem Studium so, aber es ist voll oft so, dass der Notenschnitt wichtig ist und man einen 1er Notenschnitt haben sollte. Und ja, auf jeden Fall, die liebe Malia, die heute leider nicht da ist, live im Studio, hat uns einen Beitrag vorproduziert, in dem sie so 2 Leute interviewt hat. Ich glaube, mich und den Hendrik. Und ja, viel Spaß beim Zuhören.
1: Hallo alle zusammen. Dies ist ein vorproduzierter Beitrag und wir reden heute mal über Schule. Wann war das letzte Mal, als du in der Klasse saß?
0: Hallo, also ich bin die Mevlida und ich bin bereits 21 Jahre alt und das letzte Mal, dass

0: ich in der Schule war, das ist jetzt schon, also das war 2022, das ist 4 Jahre schon her.
1: Ja, hallo, ich bin der Enrik, und ich bin seit 2019 mit der Schule fertig. Das war damals ein sehr positiver, gestimmter Sommer, kann ich mich noch erinnern. Der Ibiza-Skandal war gerade am Toben und ich kann mich erinnern, dass ich unglaublich optimistisch in die Zukunft geblickt habe
2: Schön.
1: damals.
2: Ja, also das ist ja schön, dass du das so in Erinnerung hast. Ich habe auch bald meinen letzten Schultag und bin auch sehr gespannt, wie das sein wird. Und jetzt, ich kann es gar nicht so richtig realisieren. Also ein paar meiner Kolleginnen und Kollegen so schon, die sind schon voll mit dem Gedanken fertig, so ja, jetzt wird es bald zu Ende sein, aber ich kann es nicht ganz fühlen. Ich bin noch nicht ganz eingestimmt.
1: Ich kann dir sagen, also der Sommer fühlt sich anders an, aber es wird ein sehr cooler Sommer. Also ich habe damals wirklich Sommer, also der Sommer, wo ich wirklich fertig geworden bin mit der Schule, ist bis heute einer der schönsten Sommer, die ich tatsächlich hatte.
2: Das habe ich auch schon gehört, dass man mir gesagt hat, der Sommer, das wird ganz frei und
1: Ja, mach was
2: oder
1: draus.
2: ja, hoffentlich. Wie war es bei dir, so der letzte?
0: Also, bevor ich maturiert habe, als ich mit der 8. Klasse fertig geworden bin, das war für mich so irgendwie so okay. Keine Ahnung. Und dann an dem ersten Tag von der ersten schriftlichen Matura war ich wieder so nervös und das war voll arg so. Aber davor dachte ich mir so, ja, ist eh fertig, so, was soll noch kommen? Aber dann irgendwie so, ja, war es dann so vorbei und dann dachte ich mir so, oha, ich bin fertig mit der Schule. War so low-key surreal für mich. Und dann war ich so, was soll ich jetzt machen mit meinem Leben? Ich habe keinen Plan. Ich war so lost. Also ich war bis jetzt letzten September komplett lost. Also ich habe eh voll viel ausprobiert. Ich habe Maschinenbau, ich habe Bio studiert. Ich habe in der Gastro, ich habe im Einzelhandel gearbeitet. Kann ich nicht empfehlen. Alles nicht. Aber ja, nee, Sommer. Ich fand bis jetzt eigentlich, ich fand, ja, war jetzt nicht so viel anders als meine Sommer davor. Aber meine Sommer davor waren auch voll geil.
2: Ja, schön. Wenn du jetzt so zurückdenkst, bist du zufrieden mit dem Schulsystem in Österreich oder, weil du hast ja dann erzählt, du hast woanders deinen Abschluss gemacht.
1: Ja, also ich habe im Vereinigten Königreich tatsächlich das große Privileg gehabt, dass mich meine Eltern mit zartem Alter von 16 Jahren ins Internat dorthin geschickt haben. Also ich war
2: Krass.
1: sehr, sehr jung. Und ich habe dort meine Matura gemacht, also in den Fächern Medienstudien, Theaterwissenschaften und Spanisch.
2: Also, wie kann das sein? Das ist ja richtig cool.
1: Also es ist cool auf jeden Fall, aber es ist nicht einfach. Also zum Beispiel, wir mussten im Abschlussjahr zum Beispiel von Theater mussten wir zwei komplette Theaterstücke auswendig kennen. Wir mussten, was ich mich erinnern kann, eine komplette Eigenproduktion auf die Beine stellen.
2: Puh.
1: Und glaube ich, der krasseste Unterschied ist tatsächlich, du musst jeden Tag Anzug tragen in der Schule
2: Ja, die
1: und du
2: Uniform,
1: hast
2: genau.
1: Samstag Schule.
2: Ja.
1: Was ich aber rückblickend nicht so schlimm fand tatsächlich, aber ich stand gestern erst wieder vorm Spiegel und habe probiert, den Krawattenknoten zu machen. Das ist, glaube ich, bis zum Ende meines Lebens im Gehirn eingebrannt.
2: Oh.
1: Aber ja, eigentlich im Großen und Ganzen, eigentlich habe ich es recht schön in Erinnerung, muss ich sagen. Also, ja.
2: Und wenn du so daran denkst, so das Schulsystem in Österreich, würdest du da einige Sachen verändern?
0: Also ich würde eigentlich ziemlich vieles verändern. Also ich finde, dass es nicht so geil ist, dass man mit im Alter von so 10 Jahren dann schon so entscheiden muss, ob man ans Gymnasium geht, an welches Gymnasium man geht, so, ob man an die Mittelschule geht oder also halt generell. Und vor allem, ich finde jetzt auch nicht, dass man im Alter von 10 Jahren ein Kind basierend auf den ganzen Schulnoten, vor allem man kann nicht berücksichtigen, was das Kind so im privaten Leben, also zu Hause, so für Voraussetzungen hat. Und von dem her finde ich nicht, dass man das so also machen sollte. Also ich finde schon low-key sinnvoll, wenn man so bis zum 14. Lebensjahr alle gleich unterrichtet und alle auf ein selbes Niveau bringt. Weil ich habe erst letztens herausgefunden, dass an NMSen es verschiedene Stufen teilweise auch gibt, so von, das hat der Lukas nämlich gesagt, so von Mathe zum Beispiel, dass es ein Mathe gibt, dass man lernen kann, was so höher ist, damit man auch so ans Gymnasium gehen kann, und eins, was nur einfach so grundlegend ist, damit man die Pflichtschule fertig machen kann. Und ich finde das low-key arg, weil ich denke mir so, wenn ich so zurückdenke ans Unterstufenmathe, das ist low-key einfach Basic-Wissen, finde ich, zum Großteil.
2: Okay, also, dass du das ändern würdest, dass man nicht mit 10 zum Beispiel jetzt seinen Weg gleich entscheiden muss. Wie ist es denn bei deinem Internat gewesen? Also, ja, also waren da auch so ganz Junge dabei mit 10 oder ist das erst Oberstufe gewesen?
1: Also in dem Internat waren wir tatsächlich alle gemixt.
2: Auch im Unterricht?
1: Nein, also im in UK ist das so, bist du, glaube ich, 15 oder 16 bist, glaube ich, machst du die GCSEs, da hast du alle Fächer und dann machst du in den letzten 2 Schuljahren die A-Levels. Da spezialisierst du dich auf 3 oder 4 Fächer. Und bei mir in dem Fall, ich habe dann die A-Levels gemacht, weil ich da einfach dazugekommen bin und ich habe dann einfach gesagt, ja, ich will Medienstudien, Spanisch und Theater machen. Am Anfang habe ich dann auch noch Geschichte gehabt, aber das war dann ein bisschen zu viel, deswegen habe ich das dann gelassen, ja. Ich möchte gerne meine alten Mathelehrer grüßen, tatsächlich beide, weil die meinten beide zu meinen Eltern, ja, ihr Sohn, der muss irgendwie die Schule nicht fertig machen und der kann auch was anderes machen. Und ich habe jetzt ein Studium in der Tasche. Das wollte ich auch noch mal kurz
2: sagen. Sehr cool. Wir sind ja jetzt hier gerade im Radio Helsinki. Was fällt dir dazu ein?
0: Finnland.
3: Ja. Super. Meine Geokenntnisse sind spannend.
2: Ja, das finnische Schulsystem soll ja richtig gut sein. Also generell Skandinavien und die Bildung, das ist ja sehr fortschrittlich dort. Und da ist es ja so, dass die Kinder auch nicht gleich entscheiden müssen, mit 10 möchten sie jetzt ins Gymnasium, möchten sie dorthin, was sind die Schwerpunkte, sondern die haben schon so Unterricht, dass sie gemixt auch teilweise mit unterschiedlichem Alter unterrichtet werden. Und denen ist es ja eben dieses gleiche Chance haben für alle. Also eine Sache in Finnland läuft ja ziemlich gut, und zwar, dass die Kinder, egal woher sie kommen, was für eine Sprache sie sprechen, gemeinsam unterrichtet werden. Und auch unterschiedliche Altersstufen sozusagen. Und wie du gesagt hast, nicht wie bei uns in Österreich, müssen sie sich schon früh entscheiden, sondern viel später erst. Und vor allem, was ich gehört habe, ist, dass die ganzen Tests und die Noten erst viel später anfangen. Das heißt, dass man zum Beispiel Biologie lernt, indem man mit den Kindern im Garten unterwegs ist und im Garten die Sachen lernt. Ich habe eine Frage an dich. Wann musstest du früher im Internat aufstehen?
1: Ich bin, also normalerweise war es so, dass wir um 7.15 Uhr, glaube ich, beim Frühstück sein mussten. Ich bin aber normalerweise immer früher aufgewacht, weil ich in der Früh immer meine Hausaufgaben noch erledigen wollte und weil ich ein Frühaufsteher bin. Und okay, das war so extrem, dass ich die Schule dazu regelrecht angeflehen musste, dass die das Internet eine halbe Stunde früher anschalten mussten.
2: Also ich muss ja um 6.15 Uhr aufstehen, damit ich genug Zeit habe. Und bei uns beginnt dann der Unterricht um 7.45 Uhr. Und in Finnland zum Beispiel, da ist es so, dass sie viel später starten mit dem Unterricht und die haben auch nicht so viele Hausaufgaben. Also man muss die Hausaufgaben nicht in der Früh machen, damit man sie noch schafft zu machen, sondern es gibt einfach nicht so viele. Und dafür ist natürlich auch ein bisschen, die Schule dauert ein bisschen länger, aber dafür arbeiten alle zusammen und es gibt halt nicht den Stress, dass man zu Hause sitzt und wenig weiter weiß. Wie war das bei dir? Hast du immer Hausaufgaben gemacht?
0: Also, ich finde das voll cool, dass sie das zusammen machen, weil so hat man das auch nicht, dass man es aufschiebt und sich denkt so, ja, ich mache das später und dann kommt es halt so, man macht es gar nicht. Also bei mir war es so, ich war in der Unterstufe, ich war voll cool, ich habe immer direkt die Hausübung gemacht, so direkt am selben Tag, ich war voll motiviert, so bis zur 7. Klasse und dann habe ich mir so irgendwie so, nee. Dann war es auch mit dem Lernen so, ich habe immer erst am selben Tag um Mitternacht von den Prüfungen und Schularbeiten angefangen zu lernen, weil ich mir dachte so, das schaffe ich, ich habe es immer geschafft. Ich habe es immer geschafft, das war voll cool. Dankeschön. Und Hausaufgaben habe ich nicht gemacht. Ab einem gewissen Zeitpunkt haben die Lehrer gemeint so, vergiss es. Ja, dann habe ich es nicht gemacht und bin trotzdem durchgekommen durch die 8. Davor habe ich es aber immer gemacht, deswegen die Lehrer mochten mich. Aber Hausaufgaben fand ich teilweise so unnötig. Aber vor allem ab dem Zeitpunkt, wo halt so die ganzen Lockdowns waren, war ich halt voll überfordert, weil ich war so, so, so genervt von diesen ganzen Aufgaben, weil man musste ja alles selbstständig machen und es war nicht so wie in der Uni, dass man halt so was macht, was man eigentlich machen möchte, wo man so ein richtiges Ziel vor Augen hat. Also ich meine, ja, Schule, da hat man die Matura vor Augen als Ziel, aber das so viele verschiedene, also bei mir in der Schule war es, also ich hatte so viele verschiedene Schwerpunkte, weil ich hatte die ganzen naturwissenschaftlichen Fächer, ich hatte Informatik, ich hatte ja noch die ganzen Sprachen und dann halt noch, wir hatten sogar Sport, Arbeitsaufträge, wo wir uns filmen mussten, dann haben wir auch so, Bro, was? Und dann halt auch noch so Musik und bildnerartische Erziehung. Und ja.
2: Da fällt mir was ein, bildnerische Erziehung. In Finnland zum Beispiel werden die künstlerischen Sachen nicht benotet, weil man halt das wertschätzt, dass man halt eine Geschichte mit der Kunst erzählen möchte und durch die Kunst. Und das finde ich auch sehr gut. Weil, ja, das ist halt was Künstlerisches. Warum muss man das bewerten? So, es, so ja? Und auch, dass man die Kinder individuell unterstützt, wird halt eben in skandinavischen Ländern, glaube ich, viel mehr geschätzt. Ich glaube, das liegt halt auch daran, dass die Klassen viel kleiner sind. Bei uns, wie viele Kinder waren bei dir in der Klasse? Und dann möchte ich auch wissen, im Internat, wie das ausgeschaut hat mit den Klassen oder ob das so Kurse waren.
0: Also, zuerst das mit der bildnerischen Erziehung wollte ich noch kurz sagen. Bei mir in der Schule war es, ich hatte eine Lehrerin, die hat einfach so, wenn Leute zwischen zwei Noten gestanden sind, so vor der ganzen Klasse einfach eine Abstimmung gemacht, so,
2: was? Wer
0: für die bessere Note ist und wer für die schlechtere. Und das Ding ist, immer, wir hatten halt so, ja, und das war halt dann wirklich so, die Person hat dann die bessere oder die schlechtere Note bekommen und ich... Ja, du weißt halt so, wen du halt nicht magst und wen du magst und dann, aber das war halt so. Aber die Lehrerin mochte Mädchen mehr als Typen, aber ich bin dann in eine fast reine Jungschule gegangen. Das war auch so sexistisch, die Jungs waren immer so, lass abstimmen. Und dann war es halt so, wenn 20 Jungs und 4 Mädchen da sind, geil. Und auf jeden Fall, ja genau, da war es so, also wir waren so zwischen 20 und 30 Schüler in der Unterstufe und ab der Oberstufe waren es halt weniger. Da waren wir so unter 20, so 16. In manchen Klassen waren es noch weniger und es waren in jeder Klasse, das weiß ich, wir hatten so immer pro Stufe 2 reine Jungsklassen und 2 gemischte Klassen und da waren so 6 Mädchen und so, das waren nur Jungs.
2: Aber 16 Schüler ist schon wieder entspannt. Also bei uns in der Klasse sind 24. Aber wie ist es bei dir eigentlich so gewesen? Weil Internat, war das nur ein Jungsinternat oder wie kann man sich das vorstellen, die Klassen?
1: Also das war beim Internat so, also es gab ja auch Leute, die nicht dort geschlafen haben, aber es war eine Schule, die war auch eine normale Tagesschule oder Internat. Und bei den Internatshäusern war es wirklich Buben und Mädchen streng getrennt. Also ich glaube, da wäre es, also ja, da war es auch nicht so, dass du einfach so auf Besuch zu den Mädchenhäusern gehen konntest. Also du durftest doch nur zum Beispiel im Wohnzimmer sein. Was die Klassenkapazitäten angeht, waren wir, also beim Spanischunterricht waren recht wenige, weil das auch wenige genommen haben. Ich glaube, da waren wir in der Klasse.
2: Also eher so Kurse.
1: Ja, also da waren wir zu viert in der Klasse. Das war extrem chillig.
2: Zusammenfassend lässt sich ja eigentlich sagen, dass das österreichische Schulsystem und auch wahrscheinlich das deutsche Schulsystem sich auf jeden Fall mal eine Scheibe abschneiden könnten von dem skandinavischen beziehungsweise
0: ja,
2: vom finnischen Bildungssystem.
0: Ja, das definitiv, obwohl Deutschland und Österreich im Vergleich zum Beispiel zu Amerika schon gut besser sind.
2: Ja, und Deutschland und Österreich, da gibt es ja auch ganz viele Unterschiede. Und Deutschland und Österreich, das schauen wir uns jetzt mal noch genauer an, was für Unterschiede die denn haben.
0: Ja, und zwar habt ihr jetzt den Beitrag von der lieben Malia gehört. Sorry, ich habe die Unterschiede vorher schon erwähnt. Ich habe wohl vergessen, dass sie das am Ende auch nochmal sagt. Aber naja, das sind so ein paar Unterschiede, die ich euch vorher erwähnt habe. Also was ich noch sagen wollen würde, ist so, ja, ich will nach Finnland ziehen. Ich finde das Schulsystem dort so viel besser. Generell im Vergleich. Wie schaut's bei euch aus? Hier im Radio.
1: Ich bin mit meiner Englischen eigentlich zufrieden. Ich habe auch von der österreichischen ein paar gute Sachen mitgenommen, also ja, dementsprechend, ich bin eigentlich zufrieden. Hauptsache kein Mathe, das ist das Wichtigste.
4: Also ich finde grundsätzlich ist das österreichische Schulsystem ganz okay. Also ich bin eigentlich recht zufrieden damit.
5: Ja, ich muss auch sagen, also das österreichische Schulsystem finde ich ganz gut. Das Einzige, das ich vielleicht so ändern möchte, ist, dass die Volksschule dauert 9 Jahre, also alles zusammen. Und ja, das würde ich nur ändern.
6: Also ich finde es ganz gut, dass die Volksschule gar nicht 9 Jahre dauert hier bei uns, weil dann hat man vielleicht auch ein bisschen mehr Abwechslung, aber ich bin zufrieden mit dem ganzen System.
0: Voll, also ich finde das österreichische System auch echt nicht schlecht. Also es ist voll gut im Vergleich zu Amerika, wie gesagt, so vor allem die Lehrer, es juckt sie schon teilweise so, wie man so als Schüler ist und so. Aber ich finde, es gibt schon so Luft nach oben, wie in ganz vielen anderen Ländern. Aber um das umzusetzen, das dauert hier in Österreich ein bisschen. Und naja, auf jeden Fall, ich finde auch, dass Mathe voll overhated ist. Ich mag Mathe. Ja, ja, das ist eine sehr nicht so Dingstel-Meinung. Sorry, ich habe das Wort vergessen.
7: Unpopular Opinion.
4: Ja, ich finde Mathe auch nicht schlimm, aber ich mag die Mathe-Schularbeiten nicht, deshalb so, ja.
8: Und noch eine Zwischenfrage an dich, Felix. So, du bist von uns allen am meisten noch involviert im Schulsystem. Hast du Gefühl, dass die Fächer, die du jetzt in Schule hast, dich gut fürs Leben vorbereiten? Hast du Gefühl, dass du ein gutes Überblick kriegst, was willst du selber so dann später im Leben machen?
6: Naja, teilweise zum Beispiel die Sachen in Mathe, manche Sachen, wo ich mir einfach denke, wozu muss ich im späteren Leben noch einen Bruch kürzen oder so. Also da denke ich mir schon oft, ich meine, wozu werde ich das noch jemals brauchen, anstatt in der außer in der Schule, also bei manchen Sachen schon. Oder Deutsch Konjunktiv, wozu werde ich das noch jemals in meinem Leben das Wort Konjunktiv benötigen. Ja, aber manche Sachen sind schon gut.
4: Ja, ich finde auch bei Mittelschulen, da haben wir jetzt ja das Fach Berufsorientierung. Das finde ich ziemlich cool, weil da lernt man auch sehr viel über Berufe und so, und das bereitet einen schon recht gut aufs Berufsleben vor.
5: Ja, das war schon alles von unserer Seite. Danke fürs Zuhören und wir sehen uns in der nächsten Sendung.
4: Jetzt kommt noch ein Lied von Extra Breit, und zwar Hurra, Hurra, die Schule brennt.
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Willkommen zurück ganz kurz ins Studio. Und zwar möchte ich der Lima Lia, die jetzt heute nicht da ist, wegen der Matura, ganz, ganz viel Glück und Kraft wünschen, genauso wie allen anderen Maturantinnen und Maturanten in ganz Österreich. Viel Glück für die Matura. Ihr schafft das, ich habe es auch geschafft, ist nicht so deep, ihr schafft das. Und auf jeden Fall möchte ich euch noch darauf hinweisen, das war jetzt eben das österreichische Schulsystem, ein Einblick darin. 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Tut mir so leid, Alter, ist ein langer Tag. 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Ja, viel Spaß. Ciao.

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2: Und damit einen wunderbaren, wunderschönen guten Morgen wünsche ich euch. Mein Name ist Uli, ich begrüße euch hier bei Radio Frei heute am Mittwoch, den 6. Mai. Es ist wunderbarstes Frühlingswetter. Der Regen hat in der Nacht die Erde feucht gemacht und die Luft frisch. Und jetzt scheint die Sonne, so wie wir es wollen, so wie wir gestärkt in diesen Tag reinstarten können. In dieser heutigen Sendung geht es viel um Bedürfnisse. Es geht darum, was die einen Menschen wollen, was die anderen Menschen wollen und wie man das alles vielleicht unter einen Hut bekommt. Es gibt eine neue Ausgabe von Switch vom Frosch zum Vogel. Es geht um gewaltfreie Kommunikation in einer ganz konkreten Anwendung. Außerdem habe ich mich mit dem Thema der Pressefreiheit auseinandergesetzt. Am 3. Mai ist immer Tag der Pressefreiheit und anlässlich dieses Tages veröffentlicht die Initiative Reporter ohne Grenzen immer ihre weltweite Rangliste. Deutschland ist wieder nach unten gerutscht. Wie die Situation hier in Thüringen aussieht, das erfahren wir hier in dieser Sendung, denn ich habe gesprochen mit Sebastian Scholz. Er ist Geschäftsführer vom Deutschen Journalistenverband hier in Thüringen. Außerdem steht das Wochenende ja schon wieder eigentlich fast vor der Tür. Es gibt jede Menge Sachen, die man da erleben kann, unter anderem am Kulturquartier Schauspielhaus. Eigentlich ist da ja riesengroße Baustelle, es sind Baggers, also schwere Baustellenfahrzeuge sind dort zu sehen, Bauzäune, irgendwelche Container, aber im Mai ist es auch möglich, dass dort die ein oder andere Veranstaltung stattfindet. Welche das genau sind, das erfahren wir. Marie hat gesprochen mit Anja vom Kulturquartier und die gibt uns mal einen Einblick darin, wie man halt eben zwischen diesen Baustellen, Elementen dann doch auch noch Kultur, Musik, Kunst erleben kann. Und dann fand gestern hier in Erfurt die erste offizielle Pressekonferenz seitens der Stadt Erfurt statt, anlässlich des Wochenendes vom 4. und 5. Juli. In nicht mal mehr 2 Monaten ist es soweit. Die AfD möchte ihren Bundesparteitag hier an der Messe abhalten. Es regt sich viel Gegenprotest. Wir haben darüber auch schon ein bisschen berichtet. Was allerdings natürlich auch noch passiert, ist, dass das Leben in der Stadt irgendwie weitergeht. Es gibt Konzerte auf dem Domplatz und wie die Stadtseite sozusagen, Polizei, Stadtverwaltung, das irgendwie alles aufrecht erhalten möchte, welche Strategien da gefahren werden, wie viele Menschen überhaupt an diesem Wochenende erwartet werden. Das hat für mich Donata rausgefunden. Die war gestern bei dieser Pressekonferenz und die lade ich gleich im zweiten Teil der Sendung hier zu mir ein und da werden wir mal darüber sprechen, ja, wie die Stadt sich darauf vorbereitet. Außerdem gibt's natürlich jede Menge Musik. Und ich habe mich gestern mit einer Person unterhalten und da ging es mal wieder um die sehr valide und absolut stichhaltige Begründung, wie gut Beziehungen zwischen Menschen funktionieren können, wenn man sich halt einfach anschaut, welche Sternzeichen sie haben. Und da musste ich auch ein bisschen an einen Song von Trude Herr denken und zwar Brautjammer. Da spielt es nämlich auch eine gewisse Rolle. Hört mal rein und damit einen wunderschönen guten Morgen mit der wunderbaren Trude Herr.

0: Brautjammer, ich höre die Glocken von Trude her, war das gerade. Und ja, wir starten ähnlich melancholisch oder nicht starten, sondern machen ähnlich melancholisch weiter. Es geht allerdings nicht um zerplatzte Herzen, sondern um andere Sachen. Noch ein Gedicht von Dendemann.
1: Dankeschön. Ich bin derselbe von vorhin und ich habe mich hier nur noch einmal auf dieser Bühne versammelt, weil ich gerne, ich habe ein Bedürfnis und also, man kann auch sagen, also jetzt kommt was Furchtbares, jetzt singe ich. Ja, laut Vertrag muss ich das.

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noch ein Gedicht von Dendemann. Wunderbare Art und Weise, mit Wörtern umzugehen. Und wie unangenehm peinlich ist das denn bitte, dass ich dieses Lied ankündige und davor noch so einen tollen Sprachverkacker reinbringe, wie zerplatzte Herzen. Vor meinem Auge sieht es irgendwie sehr lustig aus, aber es heißt natürlich zerplatzte Träume oder gebrochene Herzen. Aber wir können natürlich auch mit Sprache ganz lebendig umgehen. Und deswegen gibt es jetzt einfach hier auch mal zerplatzte Herzen. Und Vergissmeinnicht wurden eben natürlich genannt in dem Track von Dendemann. Und das ist auch der Titel des neuen Tracks von Fat Tony. Und deswegen geht man quasi sozusagen den Blumenstab weiter. Fat Tony.

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0: Oh, wie schön. Vergiss mal nicht von Fat Tony. Nachdem wir jetzt ein bisschen Musik gehört haben, sind wir, glaube ich, bereit für den ersten inhaltlichen Beitrag dieser Sendung. Und der dreht sich ganz um die Bedürfnisse. Bedürfnisse sind ja das zentrale Element bei der gewaltfreien Kommunikation, weil man natürlich guckt, welches Bedürfnis steckt denn eigentlich hinter der Äußerung. Und ich bin mal gespannt, was Marie und Miriam Binder und Lukas Osburg in der heutigen Ausgabe von Switch vom Frosch zum Vogel denn genau zu diesen Bedürfnissen zu besprechen haben. Wir hören einfach mal rein.
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3: Switch. 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Wir sind zurück in dieser kleinen Rubrik. Ich sitze hier Woche für Woche mit Lukas Osburg und Miriam Binder. Hallo.
4: Huhu.
1: Hallo.
3: Ihr seid TrainerInnen für gewaltfreie Kommunikation und wir schauen hier Woche für Woche, was das eigentlich bedeutet und wie wir es in unserem Leben irgendwie einflechten können, damit es schöner wird. Mhm. Und es gibt Abläufe in unseren Gesprächen, die sich wiederholen.
1: Ja.
3: Es geht oft darum, was für ein Gefühl habe ich eigentlich in einer bestimmten Situation, in der ich mich vielleicht in einem Konflikt befinde oder so. Und dann wird auch die Frage gestellt, was für ein Bedürfnis ist denn da, was vielleicht nicht erfüllt wird? Und darauf aufbauend versuchen wir dann die Situation zu verstehen und vielleicht auch andere Strategien zu benutzen. Noch so ein Wort, was immer auftaucht. Und mir geht es dann manchmal so, wenn es um die Bedürfnisse geht, dass ich denke, oh, es sind irgendwie immer die gleichen Bedürfnisse. Es geht um einfach oder Leichtigkeit, Einfachheit. Jetzt fallen mir gar nicht die ein.
4: Miteinander und Wertschätzung haben wir ganz oft.
3: Wertschätzung. Und das kommt mir dann schon so ein bisschen inflationär vor. Und ich dachte mir, aber vielleicht gibt es einfach nur so ein paar Grundbedürfnisse, die es am Ende immer wieder sind, auf die wir alle Situationen runterbrechen können. Und deswegen sprechen wir heute mal über Bedürfnisse und über diese Frage, die ich mir stellte und die ich jetzt euch stelle. Wie ist das denn mit diesen Bedürfnissen?
1: Ja, wie ist das denn?
4: Also, was mir dazu sofort einfällt, ist so das Thema Lieblingsbedürfnis. Und da hat jeder so sein eigenes. Und ich kann sagen, bei mir ist es auf jeden Fall Leichtigkeit und Humor zählt da auch mit rein, aber Leichtigkeit ist ganz dolle.
3: Was meint denn in dem Zusammenhang jetzt Lieblingsbedürfnis?
4: Na, wenn man sich selber besser kennenlernt und die gewaltfreie Kommunikation zur Unterstützung mit dazu nimmt, und sich einzelne Situationen im Alltag anschaut, weil das ist das, worauf wir schauen. Wir gucken nicht uns das global-galaktische an, sondern wir nehmen uns einzelne Situationen, die irgendwie anstrengend waren oder ein unangenehmes Gefühl hinterlassen haben oder ähnliches und gucken, was steckt denn dahinter. Na, dann kommt das ganz häufig in eine ähnliche Richtung. Also es kann sicherlich auch mal was anderes sein, aber oft gibt es um so Themen, geht es um so Themen bei mir, zum Beispiel, wie gesagt, die Leichtigkeit, auch mal Zugehörigkeit ist sowas für mich und gleichzeitig Unabhängigkeit, Autonomie, solche Sachen.
3: Also quasi Bedürfnisse, die für dich offensichtlich einen hohen Stellenwert haben.
4: Genau.
3: Und wenn die irgendwie nicht ganz erfüllt werden, dann ist Problem oder
4: genau,
3: Konflikt.
4: Genau, richtig.
1: Ja, und genau, da gibt es halt, also manche Menschen, denen ist Individualität oder Freiheit deutlich wichtiger als Harmonie und Miteinander.
4: Genau.
1: Oder manchen Menschen ist, was steht manchmal so entgegengesetzt in Anführungsstrichen, manchen Menschen ist auch Ruhe wichtiger als Leichtigkeit und manchen ist Leichtigkeit wichtiger als Ruhe.
4: Genau.
1: Also, und es kommt auch wieder auf die Situation drauf an. Aber so, das verstehe ich unter Lieblingsbedürfnis. Jeder Mensch hat so sein Lieblingsbedürfnis, so das, was er am meisten schätzt. Bei manchen sind es auch zwei oder drei.
4: Gibt zum Beispiel sowas wie, es gibt Menschen, die brauchen ganz klar Struktur. Und andere wiederum schätzen Kreativität und Abwechslung. Und da kommt es eben ganz drauf an, auch was man so für ein Typ ist.
1: Ja, genau. Auf jeden Fall, um zu deiner Frage zu kommen, wie viele Bedürfnisse es gibt, das kommt drauf an, wie man fragt.
4: Genau, es kommt drauf an.
1: Der Marshall Rosenberg hat sich an Manfred Max Neefe orientiert, das ist ein chilenischer Wirtschaftsforscher gewesen, der hat 9 Grundbedürfnisse, ich sag mal, herausgefunden. Also der sagt, es gibt 9 Stück Und Marshall Rosenberg schreibt in seinen Büchern von diesen neuen und unterteilt die dann noch und nennt zum Beispiel Freiheit oder Lebenserhalt. Da schreibt er bei Lebenserhalt halt Trinken oder Essen dazu. Mhm. Bei Freiheit, Selbstbestimmung, Sinnhaftigkeit. Der unterteilt diese neuen Grundbedürfnisse nach Manfred Max Neef dann noch. Was auch sinnvoll ist, gerade bezogen auf Straßengiraffe, dass man nicht sagt, geht es dir um Lebenserhalt.
3: Aber magst du mal, hast du die neuen gerade zur Hand? Ich wäre mal neugierig.
1: Ich habe sie hier auf meinem Handy, also nicht, dass ich die aus dem Kopf weiß. Und der sagt, es gibt Lebenserhaltung, es gibt Schutz, Zuneigung, Verstehen, Teilnehmen, Muße, kreatives Schaffen, Identität, Freiheit.
3: Okay. Und wir müssen vielleicht an der Stelle doch nochmal betonen, dass Bedürfnisse, so habe ich es bei euch jetzt immer wieder gehört, unabhängig von Zeitraum und anderen Menschen ist.
1: Ja.
4: Mhm. Also, und Ort.
3: Und Ort.
4: Mhm. Also man sagt abstrakt und universell. Mhm. Genau. Und neben diesen neuen Grundbedürfnissen, die Lukas gerade genannt hat, gibt es in der Literatur der gewaltfreien Kommunikation noch einige andere Auflistungen. Also ich habe hier gerade eins zur Hand. Ich würde grob überschlagen, da stehen mindestens 50 oder 60 Begriffe, die man verwenden kann.
1: Man könnte, wenn man wollte, die jetzt so einsortieren in diese neuen Bedürfnisse. Da kann man auch philosophisch drüber sprechen. Gibt es vielleicht noch ein zehntes oder nicht? Und manchmal wird das auch unter Menschen, die gewaltfreie Kommunikation sehr viel geübt haben und auch trainieren. Manchmal wird drüber gesprochen, ist das ein Bedürfnis oder nicht? Zum Beispiel Thema Pünktlichkeit oder Thema Sexualität. Kann man drüber diskutieren, ist das ein Bedürfnis? Teilen das alle Menschen? Wenn das nicht alle Menschen teilen, ist es laut gewaltfreie Kommunikation kein Bedürfnis.
3: Aha. Haben wir dafür mal ein Beispiel, wo sich gestritten wird und was dann das Argument ist für das eine oder andere?
4: Respekt.
1: Struktur. Also nehmen wir mal Respekt.
4: Respekt. Also ich habe einen Trainer, der hat gesagt, Respekt ist für ihn ein schwieriger Begriff in der Bedürfnisriege. So, weil das sehr abhängig ist eben von anderen Menschen. Also zielt einfach darauf ab, ich brauche unbedingt einen anderen Menschen, um respektiert zu werden. Bei Struktur ist das nicht zwingend erforderlich. Mir ist grundsätzlich erstmal wichtig, dass es strukturiert abläuft oder dass ich eine Struktur sehe und erlebe und wie die aber gestaltet ist, ob das jemand anderes für mich entwickelt, ob ich das entwickle, welche Form diese Struktur hat. Ob das jetzt sowas Haptisches ist, was ich greifen kann, oder ob das ein Plan ist, oder ganz unterschiedlich, ne? Genau.
1: Und dann kann man wirklich schön drüber sprechen, also schön philosophieren, schön drüber diskutieren, so, ja, ist denn Respekt ein Bedürfnis oder nicht, oder ist es vielleicht eher ein kultureller Wert, und wie drückt sich das aus, und warum ist es aus deiner Sichtweise ein Bedürfnis, oder warum auch nicht? Ja, kann man.
3: Jetzt sehe ich vor meinem inneren Auge eine am Radiogerät sitzen, die sagt, hey, und wieso ist es jetzt wichtig, sich zu einigen, ob was ein Bedürfnis ist oder nicht?
1: Ist es im Prinzip nicht. Aus meiner Sicht ist es das im Prinzip nicht. Es geht bloß darum, wenn man was als Bedürfnis nennt, was abhängig ist von einer anderen Person oder von Zeit oder von Ort, dann ist es kein Bedürfnis mehr, weil ich mich dann abhängig mache von was anderen, obwohl es ja zu mir gehört und ich mir das gerne erfüllen möchte. Also,
3: oh Mann, es ist kompliziert.
1: Ja, ist es.
4: Ja, tatsächlich. Und gleichzeitig, wenn ich gerade in so einer Konfliktsituation stecke und sag zu meinem Gegenüber, und weißt du, mir ist wirklich ein wertschätzender, respektvoller Umgang wichtig, und baller dem das an den Kopf.
1: Dann ist das schöner zu hören, als hör mir doch mal endlich zu oder sei still.
4: Ja, könnte sein. Und gleichzeitig, also auch da, mit welcher Energie sage ich es, wie kommt es beim Gegenüber an? Kann es genauso auch sein, dass mein Gegenüber dann sagt, na, ich behandle dich doch respektvoll, was soll denn das jetzt? Also dass das von mir als Angriff gewertet wird.
3: Voll.
4: Ne? Und deshalb ist es umso wichtiger für sich selbst, ganz große Klarheit zu haben. Also ich hatte in Übungssituationen bei meiner Ausbildung zur Mediatorin von meinem Trainer auch immer wieder den Hinweis, Miriam, guck noch mal drunter. Was liegt denn da drunter? Wenn du das jetzt so sagst, zu mir, dann ist das für mich nicht, wir kommen in Verbindung miteinander, in Kontakt, sondern ich höre einen Vorwurf. Schau noch mal hin, was steckt denn dahinter? Klär es für dich noch mal. Also es ist ganz, ganz, es ist einfach hilfreich, für sich klar zu haben, ich löse das von der Person und mach mir bewusst, worum geht es mir.
1: Ja. Zum Beispiel, was Miriam gesagt hat, so respektvoller, wertschätzender Umgang, hast du, glaube ich, gesagt. Du kannst dich immer fragen, was erfüllt sich für mich dadurch, wenn sich XY erfüllt? Was erfüllt sich für mich, wenn ich Wertschätzung geschenkt bekomme? Was erfüllt sich für mich, wenn ein respektvoller Umgang sich erfüllt? Was erfüllt sich für mich? Da kann man immer eine Schicht, eine Bedürfnisschicht in Anführungsstrichen tiefer, muss man aber nicht immer so genau machen, weil meistens reicht es auch aus, so umgangssprachlichen Bedürfnis zu nennen. Gerade so in einfachen Konflikten, nicht in schweren, großen Konflikten, aber in einfachen Konflikten, die schaukeln sich dann gar nicht groß hoch, sondern einfach, mir geht's um Respekt, und dann sagt der Gegenüber, ich will aber genau wissen, was für ein Respekt und ob das ein Bedürfnis ist oder nicht. Nee, es ist einfach auch die Art und Weise, wie man sagt, und dass es um Bedürfnis geht und kein Angriff gegen jemanden, sondern einfach, ich gehe dafür und das gehört zu mir und ich möchte mich dafür einsetzen.
4: Genau. Und manchmal spreche ich das ja gar nicht aus in der Form. Also klar, wir so untereinander, das kommt es schon häufig vor, dass diese Begriffe fallen. Wenn ich mit Menschen spreche, die weniger in diesem Kontext unterwegs sind, dann biete ich schon auch Strategien an.
1: Ja.
4: Also diese klare Abgrenzung zu dem Bedürfnis. Ne? Es braucht Möglichkeiten, um mir diese Bedürfnisse zu erfüllen, also um dafür zu sorgen, dass es mir gut geht in dem Sinne. Ne? Thema Zugehörigkeit. Ich brauche andere Menschen, in welchem Kontext auch immer, um zu erleben, dass ich dazugehöre. Entweder gehe ich irgendwo hin, trinke einen Kaffee oder tausche mich aus zu einem bestimmten Thema, gehe in einen Buchclub oder gehe zum Sport oder was auch immer. Das sind dann die Strategien oder mögliche Strategien, um mir das Bedürfnis Zugehörigkeit zu erfüllen.
3: Aha. No? Ja,
4: genau.
3: Das ist gut.
1: Ja, und also ich will nochmal darauf eingehen, dass, wenn ihr gehört habt, das ist sehr kompliziert, Marie. Also wenn man es wirklich zerdenkt, kann man es sehr kompliziert machen. Wenn es wirklich nur darum geht, zu sagen, ich setze mich dafür ein, ob das jetzt Bedürfnis Harmonie oder Miteinander oder ob ich das jetzt Respekt oder Wertschätzung nenne, ich setze mich für das Bedürfnis und mich ein, dann ist es sehr einfach und klar. Man kann es auch zerdenken, wenn man will, und lange drüber streiten, ob Bedürfnis oder nicht, weil letztendlich geht es einfach dafür, ich setze mich für mich ein und möchte, dass es mir gut geht und gerne auch, dass es dir gut geht. Ja.
3: Und bei diesem Beispiel, Miriam, was du eben hattest mit deinem Trainer, der meinte, da höre ich doch noch einen Vorwurf, guck noch mal tiefer. Es gehören natürlich auch zwei dazu. Ne? Mhm. Also ich kann natürlich ein Bedürfnis äußern, was wirklich nur mit mir zu tun hat, und die andere Person hört trotzdem Vorwurf.
1: Das kann sein, ja.
3: Weil sie das in ihrem Kopf so aufnimmt.
4: Genau.
1: Das ist wichtig, das ist ganz, ganz wichtig. Mhm.
4: Und das haben wir ja auch schon häufiger gehabt. Wie kann ich dann reagieren? Mhm. Ich kann meinem Gegenüber zuhören. Und kann sagen, okay, alles klar, ich habe den Eindruck, dass das bei dir angekommen ist, das so?
1: Ja.
4: Und dann sagt mein Gegenüber, ja, na genau so, und das hast du doch gesagt. Und dann, hey, das war jetzt nicht meine Absicht, lass es mich nochmal anders formulieren.
1: Mhm. Ja.
4: Also mir ist wichtig, dass wir wirklich miteinander da einen Weg finden oder wie auch immer. Ne? So, und wenn ich schon sage, mir ist wichtig, dass wir miteinander einen Weg finden, dann spreche ich von zwei Personen, von mir und von dir. Und dass wir einen Weg finden, also eine konkrete Lösung. Dann bin ich auch schon wieder auf der Strategieebene. Also da, welche Lösungsansätze können wir gemeinsam finden? Ja, und auch gebunden an uns beide als Person. Ja, also es braucht da auch einfach Strategien, um dafür zu sorgen, dass es allen, die mit eingebunden sind, eben gut geht. Genau.
3: Ich freue mich, über welche Bedürfnisse wir nächste Woche sprechen.
1: Mhm. Freiheit, Leichtigkeit, Mut.
4: Aber ist Mut, hier steht sowas wie Umweltbewusstsein.
1: Oh, ist das eigentlich
4: als mögliches.
1: Und was steht da noch?
4: Warten Sie.
3: Das ist eine Unterkategorie von Lebenswahrheit.
4: Die Frau Binder, die guckt mal. Manche Sachen sind einfach auch. Wir haben Kongruenz, ist ja auch eins, was wir seltener ansprechen.
1: Und was ist Nummer,
3: aber das ist gut.
1: Also ist Nummer 3, was du vorschlägst?
4: Zentriertheit.
3: Alles klar. Crazy. Ja, man muss erst mal drauf kommen. Ich glaube, wenn man sich eine Liste anguckt, dann sagt man, oh ja.
4: Genau.
3: Aber man hat es halt einfach nicht im Wortschatz. Oder
4: und, genau. So. Und ja, das ist ja das Schöne, dass wir ja die Sprache beherrschen, uns nur ein bisschen breiter aufstellen wollen.
3: Das ist ähnlich wie mit Gefühlen. Mhm. Freude, Trauer, Angst, sowas kennen wir. Aber es gibt ja so Gefühlsräder mit diversen Begriffen. No.
4: Inspiriert, begeistert, davor. Alarmierend und so. Aber das ist ja ein anderes Thema.
3: Tschüss, bis nächste Woche.
4: Tschüss.
1: Bis dann.
0: 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Hier geht's jetzt erstmal mit ein bisschen Musik und Abwechslung weiter. Und zwar hören wir jetzt von Jessie Reyes ein Track von ihrem aktuellen Album, beziehungsweise noch aktuellen Album, denn im nächsten Monat wird sie auch ein neues auf den Markt bringen. Und wir hören jetzt erstmal von Paid in Memories den Track Begging for Love, Jessie Reyes.

Alice, die war das gerade mit Odyssee und ihr hört radiofrei mit dem Magazin. Unterdessen, wir senden hier so fröhlich vor uns hin und sehen das als totale Selbstverständlichkeit vielleicht manchmal an, hier Radio machen zu dürfen, quasi Teil der medialen Öffentlichkeit zu sein, beziehungsweise die mediale Öffentlichkeit mitzubestimmen. Für andere Journalistinnen weltweit, aber auch hier in Thüringen ist es gar nicht so einfach, beziehungsweise sehen die sich immer mehr Druck ausgesetzt. Erst Ende März diesen Jahres, also vor gar nicht allzu langer Zeit, gab es wieder eine Meldung, die auch über Thürings Grenzen hinaus für Aufsehen gesorgt hat. Und zwar wurden zum wiederholten Male in Fretterode JournalistInnen angegriffen mit Pfefferspray und auch mit Schlägen vor dem Haus vom rechtsextremen Thorsten Heise. Er selbst mutmaßlich und sein Sohn haben ein Team von Spiegel TV angegriffen. Das verwundert insofern, beziehungsweise verwundert, erschüttert vielleicht, besser gesagt, insofern, als dass vor 8 Jahren genau an gleicher Stelle sehr brutal 2 andere Journalisten angegriffen wurden. Sie wurden verfolgt, sie wurden mit Waffen bedroht und auch verletzt. Ihre Ausrüstung wurde zerstört. Das Ganze wurde auch juristisch, aufgearbeitet. Es gab einen Prozess, der über 7 Jahre gedauert hat und dessen Urteil zum Schluss dann auch viel Kritik hervorgerufen hat. Wir hier bei Radio Frei haben darüber auch berichtet. Das Urteil ist jetzt auch angefochten worden und derzeit wird der Fall von vor eigentlich 8 Jahren gerade in Mühlhausen nochmal verhandelt. Und während das passiert, hat sich die ganze Geschichte eigentlich fast nochmal wiederholt. Ob das jetzt nun exemplarisch irgendwie steht für die Situation von Journalistinnen und Journalisten hier in Thüringen, das habe ich gefragt, und zwar Sebastian Scholz. Er ist Geschäftsführer vom Deutschen Journalistenverband und dem Landesverband hier in Thüringen. Und Anlass ist der 3. Mai eigentlich gewesen, warum ich mit ihm gesprochen habe. Das ist nämlich der Tag der Pressefreiheit und jedes Jahr veröffentlicht da Reporter ohne Grenzen ihren Lagebericht, könnte man sagen, über die Pressefreiheit weltweit. Es gibt ein Ranking, wo die ganzen Länder eingeteilt werden und

Auch immer noch mal so eine Entwicklung, Tendenzen klar gemacht werden. Und eine Zahl, die ich da auch jetzt in diesem Zusammenhang sehr erschütternd fand, ist, wenn man sich halt die ganze Welt anschaut, dann leben nur noch 1% der Weltbevölkerung in Ländern mit einer guten Pressefreiheit, heißt es hier bei Reporter ohne Grenzen. Und wenn man sich die Rangliste anguckt, dann ist vielleicht so ein bisschen auch klar, welche Länder auf den hinteren Reihen sind. Also auf Platz 180 ist Eritrea, auf Platz 179 Nordkorea, 178 China, dann kommen Iran, Saudi-Arabien, Afghanistan auch sehr weit hinten, Russland zum Beispiel dann auch. Und wenn man sich die vordersten Länder halt eben anschaut, dann führt die Liste der Pressefreiheit Norwegen an, gefolgt von Niederlande und Estland. Deutschland war eine ganze Zeit lang unter der Top Ten. Das klingt immer irgendwie so komisch im Zusammenhang mit so einem Ranking, wo es ja auch um tatsächlich lebensbedrohliche Situationen für JournalistInnen geht. Mittlerweile ist Deutschland mal wieder nach unten gerutscht und befindet sich jetzt auf Platz 14 zwischen Liechtenstein und Litauen. Und Gründe dafür sind aber nicht nur Angriffe, wie ich sie gerade eben beschrieben habe, sondern auch Veränderungen im Mediensystem oder ein vielleicht auch andersartiger Druck, der auf JournalistInnen und Medienschaffende einwirkt. Alles Themen, die wir hier im Programm von Radio Frei auch beleuchtet haben in der Vergangenheit. Zum einen Druck, der von Unternehmen zum Beispiel ausgeht, wenn so Slaps, also so große Klagen angedroht werden und dadurch, dass halt eine freie Berichterstattung verhindert. Auch das ist hier in Deutschland Thema. Journalistinnen, gerade Investigativjournalistinnen, sehen sich immer wieder damit konfrontiert, dass Einzelpersonen oder auch Unternehmen bei einer Investigativrecherche mit Klagen drohen und dadurch sozusagen dann die Recherche beeinflusst werden kann. Ein anderes Thema ist aber auch, und das ist sicherlich auch für Thüringen ein ganz wichtiges Thema, dass sich natürlich die Medienlandschaft an sich ändert. Klassische Massenmedien, Zeitung, Radio, Fernsehen gehen immer mehr zurück in der Nutzung. In die Lücke schießen dann entweder nicht unabhängige Printmedien, sondern sogenannte Anzeigeblätter. Gerade in Thüringen ist das auch ein wichtiges Thema, die dann auch keinen Qualitätsjournalismus als Grundlage haben, sondern eher so einen populistischen Journalismus. Das Ganze sehen wir aber auch im Web und auch im Radio. Auch hier hatten wir erst vor kurzem ein Interview zum News, das Meinungsradio, wie es ja auch selbst heißt, von Christian Reichelt. Und da sehen wir natürlich, dass das alles irgendwie auf eine freie Berichterstattung, auf eine unabhängige Presse, auf die Pressefreiheit letztlich einwirkt auf unterschiedliche Ebenen. Was das letztlich mit den JournalistInnen macht, welche Hilfsangebote es gibt und vielleicht was sich auch ändern muss, dass sich die Situation der Pressefreiheit auch hier in Thüringen verbessert, das erfahren wir nach einer Musik im Gespräch mit Sebastian Scholz, mit dem ich, wie gesagt, gestern ausführlich genau darüber gesprochen habe. Bevor wir dieses Gespräch allerdings hören, nochmal Musik von Marie Curie und zwar Lava.

0: Am 3. Mai war Tag der Pressefreiheit und ich habe gesprochen mit Sebastian Scholz vom Thüringer Landesverband des Deutschen Journalistenverbandes über die aktuelle Situation hier im Freistaat. Wie groß der Druck auf Journalistinnen und Journalisten ist, welche Rolle auch digitale Angriffe und auch politische Debatten auf ihre Alltagssituation und ihre Arbeit spielen und was es vor allen Dingen eben auch konkret für Herausforderungen, Entwicklung und vielleicht auch Hilfsmöglichkeiten, Unterstützungsmöglichkeiten und Änderungsvorschläge gibt. Also, wie steht's um die Pressefreiheit hier in Thüringen? Darüber sprach ich mit Sebastian Scholz und in dieses Gespräch, da hören wir jetzt direkt mal rein. Herr Scholz, Deutschland ist in der weltweiten Rangliste der Pressefreiheit von Reporter ohne Grenzen auf Platz 14 zurückgefallen. Wie bewerten Sie diese Entwicklung denn mit Blick auf Thüringen?
1: Ja, also grundsätzlich ist das natürlich erstmal eine Entwicklung, die uns nicht fröhlich stimmen kann oder die uns irgendwie ruhig schlafen lassen kann. Denn wenn ein demokratisches Land wie Deutschland auf einer solchen Rangliste nach unten rutscht und sich dann in Gesellschaft von autoritär regierten Staaten befindet, dann ist das nichts, was wir einfach so hinnehmen können. Wir beobachten natürlich auch in Thüringen, dass die Pressefreiheit unter Druck gerät, vor allen Dingen die Delegitimierung journalistischer Arbeit wird von vielen Journalistinnen und Journalisten als die große Herausforderung wahrgenommen, vor allem im letzten Jahr. Und das wird natürlich dann auch noch befeuert durch politische Akteure, digitale Hetze und neue publizistische Milieus, die dann eher so mit Zuspitzung und Desinformation ihre Reichweiten erzielen und eben nicht mit Qualitätsjournalismus.
0: Ein Aspekt, der ja immer besonders große mediale Aufmerksamkeit auch bekommt, sind ja tatsächlich gewalttätige Angriffe auf JournalistInnen. Und gerade jetzt im März gab es einen erneuten Angriff auf ReporterInnen von Spiegel TV bzw. vom Spiegel in Fretterode vor dem Anwesen von dem rechtsextremen Thorsten Heise. Und schon vor 8 Jahren, also 2018, wurden dort 2 Reporter bei Recherchen auch sehr brutal angegriffen. Es gab ein Verfahren, was sich sehr lange gezogen hat, über 7 Jahre hinweg. Es wurde auch ein Urteil gefällt, was sehr kritisiert wurde. Und der Bundesgerichtshof hat dieses Urteil jetzt nun auch wieder aufgehoben. Und der Fall wird eben gerade neu verhandelt. Sind denn solche Angriffe und auch vor allen Dingen dann das, was danach passiert, nämlich die Aufarbeitung, sind das Einzelfälle oder hier in Thüringen auch Ausdruck von einer Entwicklung?
1: Also wir würden es DJV erstmal grundsätzlich noch als Einzelfälle beschreiben, die vor allen Dingen seit Ende der Corona-Pandemie auch glücklicherweise zurückgegangen sind. Natürlich gibt es immer wieder einzelne Akteure, die der Meinung sind, Journalistinnen und Journalisten angreifen zu müssen, nur weil die ihre Arbeit machen. Vor allen Dingen aus den extremistischen Milieus sind uns solche Angriffe bekannt. Die weitaus größere Zahl der Angriffe auf unsere Kolleginnen und Kollegen geschieht allerdings im digitalen Raum. Und das ist eine Entwicklung, die uns Sorge bereitet, weil auch das etwas mit einem macht. Natürlich sieht man an den Ereignissen von Fretterode recht deutlich das, was wir als Verband auch schon nach dem ersten Urteil dort befürchtet haben, was ja nun glücklicherweise aufgehoben wurde von der nächsthöheren Instanz, nämlich, dass dieses viel zu milde Urteil wegen des ersten Angriffs eben keine abschreckende Wirkung entfaltet hat, sondern vielmehr eine Art von Signalwirkung offensichtlich war für Rechtsextremisten. Wir können uns solche Angriffe erlauben und das passiert uns vergleichsweise wenig. Das ist eine Sache, die sich die Justiz zuzuschreiben hat. Und wir hoffen sehr, dass das korrigiert wird. Und natürlich ist jeder, auch körperlicher Angriff auf Journalistinnen und Journalisten, einer zu viel. Glücklicherweise könne, wie schon gesagt, da eine, jetzt betrachtet über die vergangenen 5, 6, 7 Jahre, eine rückläufige Tendenz erkennen.
0: Sie haben ja eben auch schon die verschiedenen Dimensionen aufgemacht, ne? Hass im Netz, aber auch Delegitimierung von Medien, Pressearbeit und eben jetzt auch in dem Fall ja dann auch gewalttätige, tätliche Angriffe auf JournalistInnen. Wie wirkt sich das denn ganz konkret auch auf den Arbeitsalltag von JournalistInnen hier in Thüringen aus? Also so dieser Druck, der auf sie ausgeübt wird.
1: Ja, natürlich besteht die Gefahr, dass man bei fortgesetzten Angriffen, vor allen Dingen im digitalen Raum, irgendwann zermürbt wird und irgendwann diese befürchtete sogenannte Schere im Kopf entsteht. Dass man also bestimmte Themen im schlimmsten Fall gar nicht mehr anfasst oder gar nicht mehr darüber berichtet. Das haben wir vor allen Dingen zurzeit der Proteste von Corona-Leugnern gesehen, dass unsere Kolleginnen und Kollegen zum Teil gesagt haben, sie gehen nicht mehr auf solche Proteste und berichten nicht mehr darüber, weil sie da regelmäßig angegangen werden, weil vor allen Dingen gerade im lokaljournalistischen Bereich die Räume ja auch sehr eng werden. Das heißt, die Leute, die dann da mitlaufen, die trifft man wieder im Supermarkt, in der Kita seines Kindes. Und insofern kann man dann natürlich ein Stück weit nachvollziehen, wenn unsere Kolleginnen und Kollegen sagen, diesen Druck setze ich mich nicht mehr aus. Druck kann aber eben auch durch Angriffe im digitalen Raum, im Internet, in Kommentarspalten und so weiter erzeugt werden. Das macht was mit einem, wenn man da ständig so unter Druck steht, um dieses Bild mal zu benutzen. Das kann dazu führen, dass man sich künftig bei Berichterstattung zum gleichen Thema eher zurückhält, nicht unbedingt kontrovers berichtet, sondern versucht, das in irgendeiner Art und Weise abzuschwächen und so weiter. Das ist aber nicht die Aufgabe des Journalismus. Aufgabe des Journalismus ist immer der kritische Blick auf Ereignisse, ohne Angst haben zu müssen, dafür an den Pranger gestellt zu werden. Und genau das ist ja das Ziel solcher Angriffe. Am Ende die Kolleginnen und Kollegen entweder so zu zermürben, dass sie im eigenen Sinne berichten oder am besten gar nicht mehr berichten. Das ist das Ziel von Extremisten und das wird zum Teil, das will ich gar nicht ausschließen, an der einen oder anderen Stelle auch noch erreicht. Wir versuchen natürlich als Verband für unsere Mitglieder da zu sein, bieten entsprechende Hilfe an. Aber es ist ein gesellschaftliches Problem dieser Zeit. Das muss man ganz klar so festhalten.
0: Bevor wir auf Unterstützungs- und Hilfemaßnahmen sozusagen eingehen für JournalistInnen, würde ich nochmal eben diesen Blick auf Gesellschaft beziehungsweise eigentlich auf Politik richten. Und wenn man sich halt eben die politische Entwicklung anguckt, ich habe immer noch sehr präsent jetzt zum Beispiel auch das Regierungsprogramm, wie es ja heißt, der AfD für jetzt die Landtagswahl in Sachsen-Anhalt. Da wird ja auch sehr viel sich mit dem Mediensystem auseinandergesetzt und immer wieder heißt es ja auch, und da ist es auch niedergeschrieben, dass zum Beispiel eben auch die bestehende Medienordnung stark geändert werden soll. Spüren Sie denn auch so einen strukturellen Druck auf die Pressefreiheit hier in Thüringen bereits?
1: Für Thüringen kann ich das eigentlich nicht beobachten, zumindest strukturell. Wir haben glücklicherweise eine Politik, die sehr wohl weiß, welch hohes Gut die Pressefreiheit ist. Und die auch weiß, dass sie ihn selbst nützt. Aber natürlich haben wir auch hier eine starke AfD. Und das ist bekannt, dass die sich mit so Grundwerten wie Freiheit der Berichterstattung und objektive Berichterstattung eher schwer tun. Insofern kann man nicht ausschließen, dass natürlich, wenn in Sachsen-Anhalt nach der Landtagswahl im September der befürchtete Rechtsruck vollzogen wird und dann die AfD das macht, was sie in ihrem sogenannten Regierungsprogramm ankündigt, dass man dann auch in Thüringen diese Auswirkungen merkt. Allererstes natürlich beim MDR zum Beispiel. Ne? Die AfD in Sachsen-Anhalt hat ja angekündigt, dort die Staatsverträge sofort zu kündigen. Und die Gefahr, die wir teilweise sehen, ist, dass aus konservativen Kreisen versucht wird, solche Positionen, solche AfD-Positionen zu adaptieren, zu übernehmen, um eigenes Wählerklientel zurückzugewinnen. Das haben wir auch in der Migrationsdebatte ganz deutlich erlebt. Und davor können wir nur warnen, weil das Problem ist, dass der Kopierende nicht als derjenige wahrgenommen wird, der meine Position vertritt, sondern eben als Kopierende im Zweifel das Original gewählt wird. Insofern untergräbt man damit nicht nur die Grundlagen unserer Verfassung, sondern auch die eigene Bedeutung als Volkspartei. Und diese Warnung geht natürlich vor allen Dingen in Richtung CDU, weil wir da schon an einigen Stellen erlebt haben, dass man nur zu willfährig bestimmte Dinge, die vor ein paar Jahren noch als undenkbar und unsagbar gehalten, mittlerweile in die gesellschaftliche Debatte integriert hat und normalisiert hat. Und das ist eine Entwicklung, die wir mit großer Sorge betrachten, weil die natürlich die Pressefreiheit irgendwann dann auch hier strukturell unter Druck setzen dürfte.
0: Sie haben eben schon gesagt, der DJV, der ist auch Ansprechperson für JournalistInnen, die jetzt halt eben auch ja, Angriffen ausgesetzt sind. Oder grundsätzlich ist ja auch das Thema Pressefreiheit für Sie ein Thema, mit dem Sie sich ja befassen. Was sind denn so Reaktionen auf den zunehmenden Druck auf Angriffe, aber auch so Delegitimationsversuche, so Diskursverschiebungen, wie wir jetzt gerade beschrieben haben? Was werden denn das für ja, Maßnahmen und vielleicht auch ganz konkrete ja, Unterstützungssysteme sozusagen ergriffen? Sowohl von JournalistInnen, aber vielleicht auch von Medienhäusern oder auch so Verbänden, wie Sie es sind.
1: Also es gibt natürlich verschiedene Instrumente, die reichen von sehr, sehr direkter Hilfe, wie Kolleginnen und Kollegen hat ein Problem, wird angegangen und ruft bei uns als ihrer Gewerkschaft, ihrem Berufsverband an und schildert die Sachen, lässt sich von uns auch rechtlich beraten. Natürlich nimmt möglicherweise sogar unseren Rechtsschutz in Anspruch, der ja alle unseren Mitgliedern zusteht, wenn sie im Rahmen ihrer beruflichen Tätigkeit mit strafbaren Handlungen, sonstigem Unbill konfrontiert sind. Das sehr direkten Mittel, mit denen wir helfen. Wir bieten natürlich auch sogenannte Resilienzseminare an, wo man lernt, so ein bestimmtes, ja, ich will es mal umgangssprachlich als Fell beschreiben, sich zuzulegen. Das bedeutet nicht, dass man über Beleidigungen und strafrechtlich relevante Inhalte im digitalen Raum hinwegsehen soll, aber wer dort Strategien vermittelt, die einen dazu bringen, so eine Sache nicht so dicht an sich ranzulassen, sondern das im Prinzip dann den Strafverfolgungsbehörden direkt rüber zu schieben, weil deren Aufgabe ist, das dann darauf adäquat zu reagieren. Im größeren Kontext kann man zum Beispiel unsere Initiative bezüglich eines Gesetzes zur Verhinderung von SLAPP-Klagen sehen. Also Klagen, die im Prinzip von ja teilweise sehr finanziell sehr potenten Einzelpersonen oder auch Organisationen angestrebt werden, um missliebige journalistische Berichterstattung zu unterbinden. Es gibt den sogenannten Schutzkodex, dem Medienhäuser beitreten können, wo ganz konkrete Handlungsempfehlungen für Medienhäuser enthalten sind, wie man seine Journalistinnen und Journalisten schützen kann, wie man innerhalb des Hauses Ansprechpartner schaffen kann, wie man einen klaren Workflow bei Angriffen einhalten kann, der dann am Ende auch wieder zu einer strafrechtlichen Folge führt, für diejenigen, die da meinen, sich an unseren Kolleginnen und Kollegen abarbeiten zu müssen. Also es gibt eine ganze Reihe von Maßnahmen, die wir als Verband vorhalten, einerseits direkt für unsere Mitglieder, aber eben auch im großen Politikkontext.
0: Sie haben ja jetzt gerade schon verschiedene Maßnahmen, Instrumente auf verschiedenen Ebenen angesprochen. Ein Großteil bezog sich jetzt sozusagen auf Maßnahmen, die Sie selbst ergreifen, quasi als Journalistin, als Medienmachende, und haben jetzt ja aber auch schon einige Gesetze oder Gesetzesinitiativen angesprochen. Was müsste sich denn noch ändern, dass vor allen Dingen eben auf politisch-gesellschaftlicher Ebene die Pressefreiheit wieder gestärkt wird in Thüringen und auch in Deutschland?
1: Ja, das ist natürlich eine Verantwortung, die wir ganz klar bei der Politik sehen. Wenn ich als Politiker auch in meinen öffentlichen Äußerungen die Pressefreiheit als das darstelle, was es ist, nämlich ein Grundrecht, auf das wir stolz sein können, ein Grundrecht, was Grundlage unserer Demokratie ist, dann wird sowas auch in der Bevölkerung wahrgenommen. Wenn ich natürlich Politiker von demokratischen Parteien höre, die sich ihr darin gefallen, beispielsweise den öffentlich-rechtlichen Rundfunk delegitimieren zu wollen, die sich in einer zum Teil auch sehr substanzlosen Medienschelte üben, dann hilft das nicht unbedingt, um die Pressefreiheit in den Köpfen der Menschen zu verankern. Man muss klar machen, dass diese Pressefreiheit ein hohes Gut ist. Es gibt Länder, wir brauchen nur in der Nachbarschaft zu gucken, in Russland beispielsweise, jetzt teilweise auch das, was in Ungarn geschehen ist in den vergangenen Jahren, wo autoritär regierte Staaten als allererstes diese Pressefreiheit abschaffen, um die Macht darüber zu bekommen, was berichtet werden darf und was nicht. Also wenn man so ein Gesellschaftssystem, so ein politisches System wie die Demokratie halten will, dann muss man eben auch die Pressefreiheit erhalten wollen. Und das ist eine Verantwortung, die die gesamte Gesellschaft hat, aber natürlich im Wesentlichen auch diejenigen, die, sage ich mal, so für Richtungsentscheidungen dieser Gesellschaft, also sprich politische Richtungsentscheidungen, zuständig sind. Ich darf mal an der Stelle zum Beispiel auf eine Initiative, die jetzt von Bündnis 90 Die Grünen gestartet wurde, nach so einem genannten Medienauskunftsgesetz. Ja, das ist ein Gesetz, was Medienvertreter quasi in die Lage versetzen soll, das Auskunftsrecht gegenüber Bundesbehörden auf eine gesetzliche Grundlage zu stellen und damit auch durchsetzen zu können. Solche Initiativen sind wichtig, um klarzumachen, Journalisten, Journalistinnen und Journalisten haben eine Aufgabe in dieser Gesellschaft. Diese Aufgabe ist es, die drei Gewalten, die gesetzgebende, die juristische und die Exekutivgewalt zu kontrollieren. Und dafür muss man ihnen auch Instrumente an die Hand geben. Das heißt nicht, dass Journalisten immer alles richtig machen, aber es gibt eben klare Regularien, auch wie, wenn etwas mal falsch berichtet wird, wie das zu korrigieren ist. Und seriöse Medien erkennt man in der Regel daran, dass sie das dann auch tun.
0: Das sagt Sebastian Scholz vom DJV Thüringen. Mit ihm habe ich gesprochen über die Situation der Pressefreiheit hier in Thüringen anlässlich des Internationalen Tags der Pressefreiheit, der am 3. Mai war. Und einige Sachen, die ja sich auf die Arbeit von Journalistinnen oder aber eben auch auf die Medienlandschaft hier in Thüringen auswirken, wurden ja hier besprochen, sei es Medienangebote, die mehr auf Populismus und Meinungsmache denn auf Qualitätsstandards setzen oder aber eben auch die sogenannten Slaps, also strategische Klagen gegen JournalistInnen unter anderem oder auch eben der Fredda-Rohde-Prozess. All das sind Themen, über die wir hier bei Radio Frei in der Vergangenheit auch schon berichtet haben. Und wenn ihr auf www.radio-frei.de geht, könnt ihr sowohl dieses Interview mit Sebastian Scholz nochmal nachhören als auch die ganzen Beispiele, die hier jetzt genannt wurden, also sowohl nochmal Beiträge zu News, das Radio, was das eigentlich ist und ja, was das vielleicht auch bedeutet, dass News, das Radio auch über DAB Plus hier in Thüringen mittlerweile zu empfangen ist. Es geht auch nochmal um Slaps, warum die denn eigentlich ja so gefährlich sind und was dagegen getan werden kann und auch nochmal ausführliche Rückblicke auf den Fredda-Rohde-Prozess, auch aus der Vergangenheit. Die Beiträge sind ja dann entsprechend auch schon mehrere Jahre alt, aber glaube ich, können nochmal ganz gut nachzeichnen, was da eigentlich genau passiert ist. Es ist 3:03 Uhr, beziehungsweise 3:19 Uhr, wenn ihr die Wiederholung hört. Und hier geht es jetzt erstmal mit einer Musik weiter. Wir switchen jetzt so ein bisschen das Genre eben, was ja eher ja, Rap-lastig. Jetzt wird es ein bisschen punkiger und wir hören jetzt The Dead End Kids mit Kommando Glitzer.
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0: Dead End Kids waren das gerade mit Kommando Glitzer. Und wenn ihr mal daran gezweifelt habt, irgendwas nicht schaffen zu können, dann empfehle ich euch sehr diesen Song, den wir jetzt hören. Und zwar von den Fliegenden Haien. Mein Ego sagt, ich kann das.
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0: Fliegende Haie waren das gerade und die waren, meine ich, vor 2 oder 3 Jahren auch beim FH Sommerfest auf der Bühne. Coole Band, machen stabile Musik, manchmal auch ein bisschen aufbauende Musik, wie wir gerade gehört haben. Musik wird es auch an einem Ort geben, wo man jetzt irgendwie gar nicht so denkt, dass es da eigentlich möglich ist, dass sich da Menschen so in ihrer Freizeit aufhalten. Es geht um das Kulturquartier Schauspielhaus. Da wird jede Menge gemacht. Vor allen Dingen wird da gebaut. Wände werden eingerissen, neue Wände werden aufgebaut. Es wird richtig entrümpelt. Großes, schweres Maschinengerät steht da rum und ist da im Einsatz. Irgendwelche Container, irgendwelche Bauzäune, vor allen Dingen HandwerkerInnen und BauarbeiterInnen sind da irgendwie in den Räumen und Gemäuern, die immer schöner werden, zugange. Nichtsdestotrotz findet zum Beispiel jetzt an diesem Wochenende auch was statt, was sozusagen sich an die Öffentlichkeit richtet. Es gibt diverse Veranstaltungen, sowohl jetzt am Wochenende als auch so ein bisschen durch den Sommer hindurchgezogen. Und das war Anlass und Grund genug für Marie mit Anne von der Veranstaltungs-AG des Kulturquartiers zu sprechen. Und was euch da genau erwartet, das könnt ihr jetzt hören.
1: Das Kulturquartier Schauspielhaus sieht nicht mehr so aus wie vor einem Jahr, auch nicht mehr wie vor einem Monat. Es verändert sich stetig, denn es wird gebaut. Die finalen Züge gehen langsam in die Richtung, wie es einmal werden soll. Und ich habe jetzt hier Anne Palmowski von der AG Veranstaltungen des Kulturquartiers hier. Hallo.
2: Hallo.
1: Ich habe gerade versucht zu beschreiben, dass da ganz viel Bauarbeiten stattfinden. Bagger und irgendwelche Abrisscontainer stehen davor. Kann man in dem Zustand überhaupt Veranstaltungen dort machen?
2: Ja, na, auf jeden Fall. Wir waren ja auch die letzten Jahre schon immer sehr improvisiert. Also wer uns kennt, der weiß das. Es fällt auch mal der Strom aus. Wir sind Improvisationsmeister geworden und das werden wir dieses Jahr nochmal so richtig auf die Spitze treiben. Denn wir entlocken dem Haus an 4 Wochenenden bzw. 3 Wochenendblöcken und einem Festivalzeitraum die Baustelle, machen Freitagnachmittag schnell sauber und ab Freitagabend bis Sonntag gibt es dann bei uns Veranstaltungen. Also ja, wir schaffen das.
1: Ein geflügeltes Wort. Genau, weil der Ort an sich ist, soll ja ein Kulturort werden, wo ganz viel Kultur stattfindet. Aber eigentlich seit das Haus im Besitz der Genossenschaft ist, findet da eigentlich stetig schon was statt. Ich habe auch zwischendurch, haben mich Leute gefragt, wie, das muss noch gebaut werden. Die dachten, das sei schon fertig, weil das irgendwie so doll in Benutzung war. Aber selbst jetzt während der Baustelle. Aber heißt das, es gibt noch Räume oder an welchen Orten im Haus, für die, die es vielleicht kennen, kann denn überhaupt gerade was gemacht werden?
2: Gute Frage. Also auf jeden Fall machen wir was im Außenbereich, zum Beispiel unseren beliebten Flohmarkt. Termine werden wir gleich, glaube ich, nochmal ganz ausführlich nennen. Und hoffentlich der Raum unter der kleinen Bühne. Wer unser Haus kennt, weiß, da waren die Bar und die Toiletten. Und der Vorschlaghammer kommt in den nächsten Tagen, hoffentlich. Dann wird es dort einen großen Raum geben, den wir dann später ja auch für die Gastronomie nutzen und den wir dieses Jahr schon das erste Mal bespielen können. Momentan steht da noch eine Wand, aber ich bin optimistisch, dass wir das schaffen. Wir haben zur Not auch schon die ein oder andere Alternative. Sicher ist, wir spielen im Haus und es wird wirklich spannend und es wird einen Raum geben, den es in den nächsten Jahren so nicht geben wird oder der nochmal sein Gesicht sehr ändern wird und den es bisher auch noch nicht so gab.
1: Also. Ich hab gerade gedacht, als du meintest, da wo die Bar und die Toiletten waren, das heißt also selbst mir, die ich sehr nah dran bin und weiß, dass sich da Sachen verändern, denke, ach so, ich komme da rein, es sieht gar nicht mehr aus wie letztes Jahr.
2: Also es sieht nicht mehr so aus wie letztes Jahr. Wie du schon gesagt hast, es verändert sich von Woche zu Woche. Und wie gesagt, der Raum, den wir bespielen, entsteht jetzt noch gerade. Und dann, wie gesagt, Freitag, Mittag, Nachmittag bekommen wir die Freigabe von den Bauarbeitern, dürfen in die Baustelle. Dann wird ganz schnell sauber gemacht, dann wird ganz schnell eine Bar aufgebaut, die Kühlschränke werden reingewuchtet. Wir suchen auch immer noch ehrenamtliche Helfer, also wer Lust hat, meldet euch gerne. Dann abends geht's dann los. Dann hebt sich der Vorhang und ja, Vorhang wird es wahrscheinlich nicht ganz geben, aber es wird ein Bühnenelement geben, so dass es erhöht ist. Wir werden dort Stühle stellen und es wird eine ganz einmalige Atmosphäre werden.
1: Du hast jetzt immer schon von Freitag gesprochen und da geht es um den 8. Mai. Das ist dieser erste Block, von dem du gesprochen hast. Also übers Jahr gibt es so kleine gebündelte Veranstaltungsblöcke und das Festival ist dann aber auch wieder groß. Ich dachte erst, das ist jetzt so der Ersatz fürs Festival, aber das kommt noch oben drauf trotzdem.
2: Natürlich kommt das noch oben drauf. mit uns, also wir machen ja alles ehrenamtlich, geht dann trotzdem immer mal die Motivation durch und wir haben eigentlich jedes Jahr angefangen und gesagt, naja, wir machen nur so ein paar, wir schaffen das gar nicht. Und naja, diesmal sind wir ein bisschen gezähmt, wegen der Baustelle eben, aber ja, auch das Festival hat sich schon wieder ausgeweitet. Da gehen wir dann allerdings ins Quartier, sind wieder auch nur an dem Wochenende praktisch im Haus und ansonsten an anderen spannenden Orten.
1: Stimmt, so war das letztes Jahr ja auch schon.
2: Genau,
1: ne? Neue Variante. Okay, na, wir können ja mal uns hier durchhangeln. Am 8. Mai werden die Stadtraumboxen eröffnet. Dazu habe ich auch noch gesondert mit Susanne Knorr, einer der Kuratorinnen, gesprochen mit einer neuen Ausstellung. Und am 8. Mai selber ist Disco.
2: Party. Genau, Disco, ja, deswegen 21 Uhr geht's los. Diesmal, ja, unser Thema ist ja immer Komm tanzen, also kommt alle vorbei. Diesmal ist DJ Shepard da. Ja, und sein Motto ist immer so All You Can Dance. Für uns natürlich schön, wir müssen keine Stühle stellen, aber es wird, glaube ich, eine ja, rauschende Partynacht. Die erste eben dieses Jahr, auch die wir dann im Haus sind. Deswegen wird es, glaube ich, nochmal was ganz Besonderes und wir freuen uns schon richtig drauf.
1: Mit 5 € ist es auch eine sehr niedrigschwellige Eintrittsgelegenheit. Und am Samstag danach, am 9. Mai, da ist dann dieser Flohmarkt. Ich weiß, einmal war ich da und ich habe so ein Problem mit vielen Menschen und bin kurz mal wieder ein Stückchen zur Seite gegangen. Der ist übel beliebt, oder?
2: Der ist total beliebt und genau, ist auch schon ausgebucht. Also wir können wirklich leider keine Anmeldung mehr annehmen.
1: Wie viele Stände hat denn der Flohmarkt ungefähr?
2: Es sind, glaube ich, jetzt so um zwischen 40 und 50. Früher haben wir ein paar mehr nehmen können, aber momentan ist ja die Hälfte des Außenbereiches ist ja Baustelle.
1: Richtig.
2: Und wir brauchen auch noch Platz für das tolle Kuchenbuffet, denn unser Flohmarkt heißt ja Kuchenkunst und Krempel. Das heißt, die Standgebühr ist ein Kuchen. Das heißt, wir haben nicht nur schöne Stände mit sehr vielen großen und kleinen Kostbarkeiten, sondern eben auch ganz viele verschiedene Kuchen.
1: Ihr habt dann 40 Kuchen?
2: Genau. No.
1: Krass, okay.
2: Also das ist immer nochmal so das zweite Highlight. Kaffee gibt es natürlich auch und ja, das ist einfach auch immer eine schöne ja, Familiensache eigentlich. Also das macht immer richtig Spaß.
1: Das ist der Flohmarkt am 9. Mai, 13 bis 18 Uhr.
2: Genau, an dem Samstag. Wie gesagt, leider schon ausgebucht, aber kommt als Gäste vorbei. Und 21 Uhr geht es dann weiter. Da haben wir Toni Materne mit dem Konzert. Der war auch schon bei euch im Interview.
1: Genau, der gehört ja zu diesem elektrischen Frequenzarrangement und die machen ja selbst Veranstaltungen. Da geht es um Synthesizer, bunte Lichter, Knöpfe, Klangerzeugungsinstrument, Maschinen, irgendwelche Sachen. Genau, und er selber ist aber auch, macht Musik, Musikproduktion.
2: Genau, das macht er. Und er hat jetzt gerade im März eine neue Reihe angefangen, nämlich Some Future Stories heißt das. Das heißt, er will jeden Monat einen neuen Track rausbringen. Der letzte heißt Lithium. Könnt ihr euch natürlich bei Spotify und allen anderen Plattformen anhören. Vielleicht können wir dann nachher auch nochmal reinspielen.
1: Oh ja, gute Idee.
2: Genau. Und das Konzept der Serie ist Erinnern an eine noch nicht existierende Zukunft. Und das finde ich persönlich tatsächlich ziemlich spannend. Und ich, ja, mal schauen. Also ich glaube, bis zum Mai, da kommt ja jetzt dann schon der nächste raus. Ich lass mich mal überraschen, was er uns dann auch mitbringt und ganz neu bei uns dann spielt.
1: Und ich vermute mal so eine Mischung aus Techno, aber auch ruhigerem Ambient-Klang, irgendwie sowas.
2: Also angekündigt hat er eine innovative Klanglandschaft, die genauso tanzbar wie atmosphärisch ist. Also ich glaube, das wird richtig spannend.
1: Und der Eintritt ist frei.
2: Der Eintritt ist frei, genau. Über Spenden freuen wir uns natürlich immer. Und natürlich das ein oder andere geleerte Bier in der Bar.
1: Und am Sonntag dann, am 10. Mai, da wird es Theater geben.
2: Genau, also ohne Theater im Schauspielhaus geht es natürlich nicht. Wir freuen uns, dass Matthias Brenner wieder da ist. Der war ja schon ein paar Mal bei uns im großen Saal. Das geht dieses Jahr nicht, aber er kommt und spielt zusammen mit seiner Frau den Schwanengesang. Ja, wem das jetzt nicht sagt, wie mir am Anfang, ganz kurz zusammengefasst, das ist eigentlich das Stück fürs Schauspielhaus. Es geht um einen gealterten Schauspieler, der eine Nacht im Theater verbringt und dann mit einer Soufflöse in ein Zwiegespräch in Erinnerung Erinnerungen und vielleicht auch ja die ein oder andere Krisenbewältigung verfällt. Ich habe selbst mal im Schauspielhaus geschlafen und weiß, was dann da so für Geräusche und ja Gedanken in einem so hochkommen. Und ich glaube, gerade dann Matthias Brenner, das wird richtig schön. Also da freue ich mich. Und ja, wer Lust darauf hat, wir würden 2 Tickets verlosen. Und ich stelle euch jetzt noch eine Frage, nämlich in welchem Tatort hat Matthias Brenner mitgespielt und in welcher Stadt?
1: Genau, weil er ist auch Film- und Fernsehschauspieler. Wenn ihr wisst, in welchem Tatort er mitgespielt hat, dann schreibt das in eine E-Mail an redaktion@radio-frei.de. Und was verlosen wir für Karten? 1x2, 2x1?
2: 1x2, würde ich sagen.
1: Ja. 1x2, das heißt, genau. Die erste Person, die uns diese E-Mail schreibt, gewinnt.
2: Und die richtige Stadt nennt
1: natürlich.
2: Genau. Ja, um 11 Uhr geht es schon los. Es ist eine Matinee. Das ist etwas Besonderes, was natürlich unser Improvisationstalent nochmal etwas auf die Folter spannt. Denn wir haben natürlich einen schönen, lichtdurchfluteten Raum, den wir in eine dunkle Theaterbox verwandeln müssen. Oha. Aber schaut euch das mal an. Ich bin optimistisch, wir schaffen das irgendwie.
1: Und Matthias Brenner ist ja auch eine besondere Figur, weil er selber auch gespielt hat, damals, als das Schauspielhaus noch im Betrieb war.
2: Genau.
1: Und auch jetzt dem Projekt sehr verbunden ist, oder?
2: Genau. Er ist Genossenschaftsmitglied seit der ersten Stunde und eben auch ehemaliges Ensemblemitglied und hat uns eigentlich immer eine gute Stimme verliehen. Wir freuen uns sehr, dass er wieder da ist und eben auch auf der Bühne steht, nicht nur als Gast.
1: Und das jetzt hier mit diesem Stück Schwanengesang am 10. Mai 11 Uhr zur Theatermatinee im Kulturquartier Schauspielhaus. Und dann ist das Wochenende schon rum, dieser erste Block.
2: Genau, für euch ist es schon rum, für uns geht es dann erstmal wieder richtig los, weil wir müssen natürlich die Baustelle wieder freiräumen. Alles wird wieder abgebaut, eingelagert und
0: Und bevor das eingelagert wird, gibt es natürlich eben diese Veranstaltung unter anderem von Toni Materne am Samstag ein Konzert. Da hören wir jetzt gleich nochmal rein und ihr habt es auch gehört, wenn ihr am Sonntag zum Schwanengesang wollt, zum Theatermatinee und da Freikarten wollt, dann schreibt an redaktion@radio-frei.de. Ansonsten hören wir jetzt das eben angesprochene Lied Lithium von Toni Materne und gefolgsame treue HörerInnen wissen natürlich, das stimmt. Toni war vor einiger Zeit, vor 2 Wochen genau bei uns hier auch im Gespräch und da habe ich das Lied auch gespielt. Aber gute Lieder kann man ja durchaus häufiger spielen. Deswegen hier Toni Materne Lithium. Wenn euch das gefällt, Samstagabend 21 Uhr auch im Kulturquartier Schauspielhaus. Und danach hören wir dann den zweiten Teil des Gesprächs, denn es gibt natürlich auch noch im August und im September ein paar Veranstaltungen.

0: Ihr hört hier im Grinter Hintergrund noch den Track Lithium von Toni Materne. Anlass, warum ich den jetzt spiele, ist, dass ihr Toni Materne auch live im Kulturquartier Schauspielhaus trotz Baustelle an diesem Wochenende live erleben könnt. Marie hat mit Anne Palmowski von der Veranstaltungs-AG des Kulturquartiers gesprochen. Eben in dem Teil des Interviews haben wir schon mal einiges erfahren über das Wochenende, was jetzt ansteht. Dann wird wieder ein bisschen weitergebaut, damit dann wiederum im Sommer wieder ein bisschen was organisiert werden kann für die Öffentlichkeit. Was da genau passiert, was im Juni, August und auch tatsächlich im September noch umgesetzt wird, das hören wir jetzt hier im Gespräch von Marie mit Anne vom Kulturquartier.
1: Weiter geht's dann schon im Juni, nämlich das Wochenende vom 12.06. bis zum 14.06. Und wir haben uns so gedacht, wir haben nur sehr begrenzte Zeit, aber wir wollen eigentlich an jedem Wochenende eine Party mit Tanz, ein Konzert und einmal Schauspiel machen oder eine Lesung. Also dem sind wir jetzt eigentlich auch ganz gut gefolgt. Also es wird auf jeden Fall ja Theater geben, der Vorname wird gespielt, wir werden tanzen, Tom Harke legt auf und haben ein Konzert von Iul geplant. Die Infos findet ihr bei uns auf Social Media, sobald sie druckreif sind oder fertig sind. Noch sind wir dran. Genau, oder ihr abonniert unseren Newsletter, schaut auf die Webseite. Wir lassen es euch wissen, sobald wir fertig haben. Was wir schon wissen, ist, dass es am 21.06. natürlich wieder die Fete der Musik bei uns vor dem Haus geben wird. Kommt gerne vorbei. Und im August haben wir vom 28. bis zum 30. August auch wieder Veranstaltungen, also auch wieder Konzert, Party und Theater. Beziehungsweise diesmal gibt es eine neue Folge aus den Geschichten aus dem Schauspielhaus. Wen das interessiert, da gibt es ja zum Nachhören auch schon den ein oder anderen Beitrag bei Radio Frei auf der Webseite zu finden. Mhm. Und wir machen das jetzt mal live und in Farbe sozusagen und haben Friedhelm Eberle eingeladen, ehemaliges Ensemblemitglied des Schauspielhauses, und der liest aus seinen Lebenserinnerungen und wird natürlich auch rege aus seiner Zeit in Erfurt berichten. Und wir freuen uns, dass es am 30. August um 15 Uhr stattfindet, weil am 29. August wird unser schönes Haus 77 Jahre alt. Also nicht das Haus, sondern vor 77 Jahren ist das Schauspielensemble dort eingezogen. Und wer ist da besser als ein Schauspieler, der 1959 zum 10. Jubiläum des Hauses praktisch dort angefangen hat zu spielen als junger Mann. Inzwischen ist der Herr 90, aber ganz fit und wir freuen uns darauf, dass er uns aus seinen Erinnerungen erzählt. Also 30.08. schon mal in den Kalender schreiben.
2: Wow, also das waren jetzt auf jeden Fall viele Termine, viele Daten, viel, was dieses Jahr dort passiert, neben Baggern und Zement und Mörtel. Jetzt vor der Tür steht quasi der erste Block. 8. bis 10. Mai finden Veranstaltungen statt. Wenn ich mir jetzt nicht alles gemerkt habe, kann ich das nachlesen?
1: Auf jeden Fall bei uns auf der Webseite. Wie gesagt, alles, was schon fertig ist, steht dort. Gern, wie gesagt, auch für den Newsletter anmelden. Wir schicken es euch, sobald wir es haben. Wie gesagt, wir sind alle ehrenamtlich unterwegs. Wir sitzen ein, zwei, dreimal die Woche zusammen. Aber manchmal dauert es bei uns ein bisschen länger als bei den Profis. Aber es wird auf jeden Fall ein wunderbares Programm. Also zum Nachlesen auf der Webseite oder folgt uns auf Instagram und Facebook.
2: Und wer mitmachen will, kann das auch gerne tun und sich bei euch melden. Du hast gesagt, ihr braucht noch Helferinnen.
1: Genau, haben wir immer gerne. Also einmal im Jahr oder 5 Tage die Woche. Ich glaube, bei uns ist fast alles möglich. Für Barschichten bis Organisation, Planung von Veranstaltungen, IT-Support im Hintergrund. Also ich glaube, da ist noch viel zu tun. Das Festival, auf das wollte ich noch ganz kurz hinweisen. Das ist vom 11. bis zum 20. September und natürlich der 20.09. ist dann auch wieder unser Kindertag. Da gibt es wieder viele Workshops, wo die Kinder eben auch mal mit anpacken können.
2: Du hast noch eingeatmet, wolltest du noch einen Satz
1: machen? Ja, eins muss ich noch sagen, das hätte ich gleich am Anfang sagen müssen, denn wir nennen es ja liebevoll unsere Kulturbaustelle, und neben der Improvisation ist natürlich Geld auch immer so eine Sache. Und wir haben dieses Jahr Sponsoren und die fördern uns praktisch immer ein Wochenende. Wir sagen immer, das Schauspielhaus zum Leuchten bringen, und damit bei uns das Licht angeht, tatsächlich wirklich auf der Baustelle, haben wir für das erste Wochenende die Druckerei Fehldruck gewonnen, die uns eben finanziell bisschen unter die Arme greifen und sagen, sie unterstützen das. Also ganz, ganz großes Dankeschön an Alexander Schilling von der Druckerei Fehldruck, der uns jetzt als Sponsor zur Seite steht und uns tatsächlich auch schon seit vielen Jahren und Jahrzehnten eigentlich oder einem Jahrzehnt auf jeden Fall auch schon so als Drucker zur Verfügung und zur Seite steht. Vielen Dank, Alexander.
2: Wir haben das Jahr 2026. Anna, als letzte Frage, weißt du, wann die erste Veranstaltung stattfinden wird in der Überschrift »Das Haus ist fertig«?
1: Naja, wir hatten schon so viele Daten. Also das ist so ein kleines bisschen manchmal der Blick in die Glaskugel. Vielleicht nächstes Jahr. Wir nennen das intern immer Knallpuff-Peng, weil wir machen ja schon die ganze Zeit Veranstaltungen und es soll natürlich dann noch so ein bisschen mehr, so ein bisschen größer werden. Wir haben schon Ideen, aber es schiebt sich tatsächlich immer noch so ein kleines bisschen hin und her. Wahrscheinlich wird es zuerst so eine stufenweise Eröffnung geben mit den einzelnen Mietern und wann dann der letzte Strich an der Fassade getan ist. Mal schauen.
2: Anne, ich danke dir. Ich wünsche euch ganz viele gute Veranstaltungen, viele glückliche Besucherinnen und bis bald.
1: Dankeschön. Tschüss. Kommt alle vorbei.
0: Ha, jetzt hat sich hier schon was reingemogelt. Das sollte doch noch gar nicht so sein. Das war erstmal Anne im Gespräch mit Marie. Es ging um Veranstaltungen im Kulturquartier. Trotz Baustelle wird da manchmal das Zeug beiseite geräumt. Ihr könnt euch auf der Internetseite oder auf den Social-Media-Kanälen vom Kulturquartier informieren. Das ist aber nicht das Einzige, was passieren wird. Viel regte sich schon in der Vergangenheit und noch viel mehr wird sich erregen in den nächsten Wochen, denn am 4. und 5. Juli findet der AfD-Bundesparteitag hier in Erfurt statt. Netzwerke, Gegenproteste und Aktionen sind bereits zusammengekommen. Wir haben auch schon darüber berichtet. Es fand eine Konferenz vom Aktionsbündnis Widersetzen statt. Es hat sich eine Lokalgruppe hier in Erfurt gegründet. Auch eine neue Gruppe Studis gegen Rechts hat sich gegründet. Das Zusammenstehen-Bündnis ist zusammengekommen. Alles Sachen, die passieren gerade. Und was gestern auch passiert ist, ist, dass die Stadt eine erste Pressekonferenz veranstaltet hat, in der mal aus Sicht der Polizei und der Stadtverwaltung berichtet wurde, was denn zu erwarten ist an diesem Wochenende im Juli und vor allen Dingen welche Strategien und Maßnahmen die Stadt ergriffen hat, um irgendwie allen Bedürfnissen gerecht zu werden. Donata war mit vielen anderen Journalistinnen vor Ort und sie wird mir gleich mal oder auch uns gleich mal berichten, was da so alles erzählt wurde, wie viele Leute erwartet werden an diesem Wochenende und was eigentlich so alles passiert. Bevor das jedoch geschieht, hören wir Musik und zwar die FDP hat Sexverbot von Pastor Gerald.

0: Die FDP hat Sexverbot. Für diejenigen, die nicht mehr wissen, was oder wer die FDP ist. Das war mal eine Partei in Landtagen und auch vielen Bundestagen. Nee, in vielen Landtagen und einem Bundestag, den wir nur haben. Der 4. Juli, der ist gar nicht mehr so weit hin. Und an diesem 4. Juli, beziehungsweise an dem ganzen Wochenende, da findet jede Menge statt hier in Erfurt. Neben dem AfD-Bundesparteitag wird es natürlich in Zusammenhang damit jede Menge Protestaktionen geben. Es gibt Konzerte auf dem Domplatz. Die Sommerferien fangen an und es ist auch noch Fußball-WM. Viele, viele Sachen passieren hier in der Stadt und deswegen hat die Stadt gestern auch zu einer Pressekonferenz eingeladen. Donata war dort vor Ort und hat sich mal umgehört, wie denn so der aktuelle Stand rund um die Vorbereitung auf dieses Wochenende aussehen. Schönen guten Morgen, Donata.
1: Hallo, Olli.
0: Wie sieht's denn aus?
1: Ja, also erstmal gestern, wir waren im Gästehaus von der Stadt Erfurt. Das ist, wenn man mit der Straßenbahn Nummer 6 ganz bis zum Ende hinfährt und nur 5 Minuten läuft. Und es war sehr großer Andrang. Ich habe mir mal geguckt, wer da so war, zum Beispiel, also MDR natürlich, MDR Thüringen Journal, Deutschlandfunk, Antenne Thüringen, Radio Frei und auch Zeitungen, also ich glaube die TA war mit dabei. War großer Andrang, war auch rappevoll. Und vor Pressekonferenz eingeladen haben Herr Andreas Horn, bekannter Oberbürgermeister, Heike Langguth, die Bürgermeisterin, und die ist auch im Ausschuss für Sicherheit, Gesundheit und Bürgerservice. Dann war da Thomas Quittenbaum, das ist der Präsident von der Landespolizeidirektion. Und zum Schluss auch noch Christian Fote, der so für Tourismus und Marketing zuständig ist. Der hat dann vor allem über die Konzerte gesprochen, die am 3. und 4. Juli stattfinden. Am 3. ist Roland Kaiser und am 4. singt Clusot auf dem Domplatz. Und das sind dann auch insgesamt nochmal 15.000, also weil die Konzerte sind komplett ausverkauft, 15.000 Konzertbesuchende, die halt zusätzlich noch zu allem anderen in dieser Stadt rumlaufen. Jetzt soll es aber erstmal es geht dann hauptsächlich um den AfD-Bundesparteitag und angrenzende Protestaktionen. Und man spricht von 35.000 bis 50.000 Menschen für diese Protestaktionen. 1.000 AfD-Delegierte werden erwartet. Und für das Wochenende sind 10 Versammlungen schon angemeldet, davon 8 allein am 4. Juli. Also die Stadt wird wirklich brummen. Ansonsten, also Heike Langguth hat noch so ein bisschen erzählt, was verschiedene Sachen gerade mit der Stadt besprochen werden. Unter anderem wird ein Verkehrskonzept mit der Polizei ausgearbeitet. Es stehen verschiedene Informationsangebote vor, also zum Beispiel erfurt.de/juli2026, da ist eine Frequently Asked Questions Seite. Die ist jetzt schon online, wer da sich informieren möchte. Es wird ab dem Kremer Brückenfest einen WhatsApp-Kanal von der Stadtverwaltung Erfurt geben, für noch mehr Infos. Der wird dann zum Kremer Brückenfest gelauncht. Und es wird für dieses Wochenende eine 24-Stunden-Hotline geben, so wie ich das verstanden habe. Wer am 4. Juli, 5. Juli auf die EGA möchte, der hat Pech. Die macht nämlich zu, es wird eine aktive Blumenpflege geben, weil da einfach keine Sicherheit gewährleistet werden kann, weil das auch so nah an der Messe ist. Soweit dazu, zu den Sachen.
0: Du hast jetzt vor allen Dingen auch so, ich sag mal, logistisch-infrastrukturelle Sachen angesprochen. Also, dass die EGA halt einfach geschlossen ist, weil natürlich irgendwie auch der Zugang dazu gar nicht gewährt werden kann, weil sie sich ja so unmittelbar an der Messe befindet. Dann hast du auch über ein Verkehrskonzept gesprochen. Aber die Polizei ist ja sicherlich auch noch in Gedanken da, wie man halt eben die Sicherheit der Demonstrierenden beziehungsweise vielleicht auch der AfD oder sicherlich auch der AfD-Delegierten gewährleistet.

0: leisten kann, wenn da ja auch dann ja mehrere 10.000 Leute in der Stadt sind.
1: Also es wird zum Beispiel auch einen Demozug geben von Hauptbahnhof hoch zum Messegelände. Das ist vom DGB gemacht. Da werden 5-stellige erwartet, hieß es. Also das wird riesig.
0: Und was die Polizei geplant hat, dazu wurde auch was gesagt.
1: Genau, der Thomas Quittenbaum sagt jetzt was.
2: Für uns als Polizei geht es in erster Linie erstmal um den Schutz von Grundrechten. Und wir haben hier 2 konkurrierende Grundrechte. Das eine ist das Grundrecht nach Artikel 8, die Versammlungsfreiheit. Und wir werden alle friedlichen und angemeldeten Versammlungen entsprechend schützen. Und das andere Grundrecht gilt natürlich auch für den Bundesparteitag der AfD. Das bezieht sich aus Artikel 21 Grundgesetz. Und wir werden auch die Durchführung des Bundesparteitages gewährleisten.
1: Ja, und da hat ich persönlich noch so ein bisschen diese Bilder der brüllenden, rennenden Polizisten vor Augen aus dem letzten, ja, bundesweite Protestaktion aus Gießen. Wie sie da auf die Leute auf der Straße zurennen. Und dann hatte ich auch ein bisschen halt eine Frage gestellt, wie das ich hatte den Herrn Thomas Quittenbaum gefragt, wie es denn mit Schutz vor Polizeigewalt aussieht. Und das hat er dazu gemeint.
2: Versammlungen sollten friedlich und gewaltfrei stattfinden. Und es ist immer so, wenn Grundrechte miteinander konkurrieren, wir nennen das praktische Konkordanz, muss man Grundrechte, die auch konkurrierend sind, in Einzelfällen auch gewährleisten. Das heißt, wenn es jetzt Blockaden gibt, die andere in ihrer Grundrechtswahrnahme behindern und wenn es Verstöße gegen versammlungsrechtliche Grundsätze gibt, dann werden wir selbstverständlich auf der Grundlage unserer Eingriffsbefugnisse auch Eingriffsmaßnahmen durchführen. Ich kann nur noch mal appellieren, es gibt ein ganz, ganz, ganz, ganz breites Aktionsbündnis, ganz breites Angebot, sich an den wirklich groß organisierten Protestaktionen zu beteiligen. Und wir hatten das Thema ja gerade, dazu zählen nicht Blockaden auf Bundesautobahnen, um das mal so deutlich zu sagen.
0: Dass es große Protestaktionen gibt, die auch sehr vielfältig sind, das haben wir ja auch schon hier im Programm von Radio Frei so ein bisschen darüber berichtet und werden natürlich auch in Zukunft darüber berichten. Und was wir vor allen Dingen ja auch machen, nicht nur wir, sondern gemeinsam mit anderen freien Radios aus ganz Deutschland, werden wir an diesem Tag live berichten den ganzen Tag, also mit dem ganzen Tag meinen wir dann halt eben den 4. Juli, den Samstag, über die Geschehnisse hier in Erfurt. Das heißt, Leute, die sich in der Stadt bewegen, können sowohl ein kleines Radio mitnehmen und sich quasi über die ganzen Aktionen informieren und vielleicht auch erfahren, wo was gerade passiert. Aber auch Leute, die eben nicht in der Stadt unterwegs sind, aber trotzdem an dem Geschehen teilhaben wollen, können Radio frei hören. Gemeinsam, wie gesagt, mit anderen freien Radios werden wir da live berichten. Und das Thema der Berichterstattung, da erinnere ich mich auch noch, dass es ja gerade auch in Gießen, du hast es eben gesagt, im November war da die Gründungsveranstaltung der Jugendorganisation der AfD, der neuen Jugendorganisation. Da gab es ja vor allen Dingen im Nachgang und auch eher an dem Tag selbst schon viel Kritik an dem Vorgehen der Polizei, dass da halt auch JournalistInnen in ihrer Arbeit behindert wurden. Wie ernst wird es denn oder wie sehr ist es denn jetzt in Vorbereitung auf den 4. Juli schon Thema gewesen gestern?
1: Also da hat Herr Quittenbaum auch ganz klar Stellung bezogen. Und auch noch mal kurz zu der Berichterstattung, was mir gerade eingefallen ist. Man muss nicht unbedingt ein UKW-Radio mitnehmen. Wer noch ein Oldschool-Handy mit Kopfhöreranschluss hat, der kann auch einfach darüber lokales Radio hören. Genau, aber zum Thema Pressefreiheit und Pressearbeit hat Herr Quittenbaum ganz klar Stellung bezogen.
2: Es wird, nehmen Sie mich beim Wort, die Pressefreiheit ist ein extrem wichtiges Gut. Und da bin ich wirklich etwas empfindlich. Es gab ja jetzt erst den Tag der Pressefreiheit. Und das ist wirklich ein wesentlicher Teil unserer Demokratie.
3: Also ganz klar Ergänzung, es wird regelmäßig Pressekonferenzen auch länger als 2 Tage geben.
2: Ja. Also ich möchte mich schon von Einsatz entschuldigen. Ich werde Ihnen selten zur Verfügung stehen, persönlich, deshalb unser Pressesprecher. Wir haben ein ganzes Team an Pressesprechern zusammengezogen. Wir haben Kommunikationsbeamte und bei dem Thema Vorwurf Behinderung der Pressefreiheit, da bin ich ganz empfindlich, weil da wiederhole ich mich. Das ist für mich ein wesentlicher Kern unserer Demokratie. Und wir werden Ihnen dazu alles ermöglichen.
0: Wir nehmen Herr Quittenbaum beim Wort, denn wie gesagt, wir werden auch an dem Tag selbst live berichten, mit Leuten draußen vor Ort sein, aber auch hier im Studio sozusagen alle Infos zusammensammeln. Wir werden aber auch im Vorfeld über Aktionen berichten, aber auch natürlich über Inhalte, warum es eben auch Proteste gegen den AfD-Bundesparteitag gibt. Vielleicht nochmal eine Sache. Es war ja auch jemand von der Tourismus bzw. Stadtmarketing vor Ort. Und du hast ja auch gesagt, ne, der hat vorrangig über die Konzerte gesprochen, die ja sowieso, das muss man vielleicht mal so sagen, diese Konzertreihen im August bzw. im Sommer, diesmal ist es ja im Juli, August auf dem Domplatz finden ja jährlich statt.
1: Ja.
0: Dieses Jahr wird genau an diesem Wochenende eben Roland Kaiser und auch Clouseau spielen. Konzerte sind ausverkauft, aber trotzdem sind da ja viele Menschen irgendwie in der Stadt.
1: Ja, also zum Beispiel auch die Hotelauslastung ist übelst. Also es ist fast alles voll. Und Christian Pfote meinte, dass über diese Hotels hauptsächlich von den Konzertbesuchenden gebucht worden. Also es ist eher weniger von Leuten von der Protestaktion.
0: Dann stellt sich mir ja dann auch die Frage, wenn aber auch bis zu 35.000 bis 50.000 Gegendemonstrierende erwartet werden, ist es ja, die müssen ja auch irgendwo pennen. Wurde da irgendwas zu gesagt?
1: Nee, da wurde nichts zu gesagt, aber also die reisen ja morgens an und im besten Fall reisen sie abends wieder ab. Und Clouseau spielt ja auch erst 19.30 Uhr. Im besten Fall gibt es da gar nicht so viel Reibung.
0: Ich hatte nur was gelesen, dass es auch irgendwie Möglichkeiten geben soll von Protestcamps, also seitens
1: der
0: Stadt.
1: Das hat Heike Langguth nochmal explizit betont, dass die Stadt sich vorstellen kann, 1 bis 2 Protestcamps zuzulassen, aber da müssen die Menschen, die das machen wollen, auf die Stadt zukommen. Aber da hatte ich den Eindruck, dass Kommunikation durchaus erwünscht und ermöglicht wird dafür.
0: Du hast es eben auch schon gesagt, es gibt so diese Sonderseite, so ein Informationsportal der Stadt Erfurt. Das ist sicherlich für uns dann auch ein wichtiges Tool. Hier wird nämlich auch schön unterteilt nach Leuten, die zum Beispiel wie wir MedienvertreterInnen sind oder auch eben BesucherInnen. Und da findet man nochmal alle wichtigen Fragen zusammengefasst. Wir werden auf jeden Fall auch in immer dichter werdenden regelmäßigen Abständen über das erste Juli-Wochenende hier in Erfurt berichten. Donata, vielen Dank dafür, dass du gestern, ich will immer Rathaus sagen, aber das stimmt ja gar nicht. Du hattest ja jetzt auch mal die Möglichkeit,
1: das Gästehaus
0: der Stadt kennenzulernen. Da erstmal die erste Pressekonferenz seitens der Stadtverwaltung aus so einem Sicherheitskonzeptblick heraus. Wie gesagt, wir werden vor allen Dingen auch die Gegenprotestaktion beleuchten und uns aber auch mit den unschönen Inhalten der AfD auseinandersetzen. Und das können wir jetzt auch schon sagen, 4. Juli auf jeden Fall 96.2 einschalten hier in Erfurt.
1: Den ganzen Tag.
0: Den ganzen Tag. Wir werden live berichten mit Kolleginnen und Kollegen aus den verschiedensten anderen freien Radios hier in Deutschland. Und ein bisschen einstimmen können wir uns das musikalisch vielleicht auch schon auf den Tag. Und zwar hören wir jetzt Anti, Anti, Anti von Frittenbude.

Frittenbude war das gerade mit Traumschmiere und das Flug Anti-Anti-Anti. Frittenbude, die könnt ihr auch live erleben im Juni, also sprich in einem Monat. Da findet nämlich wieder vom Donnerstag, den 4. Juni, bis zum 6. Juni, den Sonntag, Rock am Berg in Merkers statt. Ein kleines, feines, antifaschistisches Festival mit richtig guter Musik, unter anderem auch mit Frittenbude. Wir hören jetzt nochmal ein bisschen Musik, die ihr auch an diesem Wochenende live erleben könnt, und zwar Blond. Die sind am Sonntag oben im Zentral, und wir hören jetzt einfach mal Girlboss mit Alice Go, die allerdings nicht dabei sein wird.

0: Girlboss, Blond und Alice Go waren das gerade und Blond könnt ihr am Sonntag im Zentral erleben. Und der letzte Track für heute kommt von Kochkraft durch KMA und den toten Crackhorn im Kofferraum. Wer soll ich heute für dich sein, fragen sie.
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Huiuiui, hier muss ich über Kreuz mit meinen Fingern irgendwas drücken und machen. Das fordert mich schon sehr heraus. Aber zum Glück ist es auch der letzte Akt, den ich jetzt gerade tue. Es ist kurz vor 11 Uhr. Meine Kollegin vom lokalen Aktionsplan gegen Rechts, die machen hier schon sich breit und breit. Das dürfen sie auch, denn sie übernehmen jetzt gleich das Studio. Unterdessen ist vorbei. Wie gesagt, hier geht es jetzt mit dem LAP-Leiter weiter. Danach gibt es Destroy Gallery und Absolutely Free. Heute Nachmittag dann um 17 Uhr die Freistunde. Da gibt es Hörspiele von Kindern für Kinder und alles andere zum Programm von Radio Frei. Das könnt ihr natürlich auf unserer Website unter www.radio-frei.de nochmal nachlesen und nachhören. Mein Name ist Uli, ich sag tschüss, macht's gut und viel Spaß jetzt im weiteren Programm.

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Hast du Joseph Schabala erkannt? Hast du Paul Simon erkannt? Das war der Hit Homeless. Das Lied kam 1986 gleichzeitig auf dem Album Graceland von Paul Simon sowie auch auf dem Album Sibuyin Lasane von Ladysmith Black Mambazo. Herzlich willkommen zur neuen Ausgabe von African Spirit. 2 Wochen musstet ihr mal wieder ohne unsere Sendung klarkommen, doch das Warten hat endlich ein Ende. Neben den Radio-Freihörerinnen in Erfurt möchte ich natürlich auch die Hörerinnen in Weimar über Radio Lotte, die in Halle über Radio Korax und natürlich auch die Hörerinnen in Flensburg über Radio Fratz und aber auch genau weltweit die Hörerinnen über www.radio.frei.de, also radio-frei.de begrüßen. Ja, leider muss die heutige Sendung ohne Viktor stattfinden. Da fühle ich mich doch etwas verlassen. Er wurde vom Theater Erfurt verpflichtet, um als dynamischer Statist in der Oper in 80 Tagen um die Welt aufzutreten. Ich hoffe, dass er nicht die kompletten 80 Tage wegbleibt. Mit African Spirit benötigen wir allerdings heute nur 1 Stunde, um von Südafrika bis nach Ägypten zu kommen, und zwar musikalisch. Mit Ladysmith Black Mambazo in der südafrikanischen Stadt Ladysmith sind wir bereits gestartet. Diese Stadt befindet sich irgendwo zwischen Johannesburg und Durban und zwischen Lesotho und Swasiland, beides südafrikanische Binnenstaaten. Die nächste Etappe ist ein Stückchen weiter weg. Das sind so circa 1200 Kilometer Luftlinie weiter nördlich oder ja mindestens 1500 Kilometer mit dem Auto von Ladysmith, und zwar in Harare, die Hauptstadt Simbabwes. Dort treffen wir im Jahre 1999 Oliver Mtukudzi mit dem Lied Ndima Ndapedza.

Mama. Das Lied Mama von Kajanin aus dem Jahre 1999 aus Burundi, in der Kirundi-Sprache gesungen. Kajanin kommt aus dem südlichen Burundi. Das sind also von Harare, wo wir vorhin waren, nochmal so circa 1500 Kilometer Luftlinie in Richtung Norden. Direkt am gigantischen Tanganyika-See mitten in Afrika. Kajanin gehört zu den großen Stimmen der afrikanischen Musik seit den 90er Jahren und wird als engagierte Künstlerin beschrieben. Sie hat sich vor 25 Jahren auch sehr stark für den Frieden zwischen den Hutus und Tutsis eingesetzt. Als UNICEF-Botschafterin arbeitet sie in zahlreichen humanitären Projekten. Über sich selbst sagt sie, dass sie keine engagierte Künstlerin ist, sondern eine aufmerksame Frau. So, wir biegen nun ab nach Westen und gehen im Prinzip so im Äquator entlang. So auch eine ganz schöne Strecke, so 2000 Kilometer Luftlinie bis an die Atlantikküste in Gabun auf der kleinen Insel Avuta wurde 1943 Pierre Akedenge geboren. Im nächsten Lied zählt er sämtliche Länder Afrikas auf. Da diese Aufnahme aus den 70er Jahren ist, sind manche Ländernamen nicht mehr aktuell. Vielleicht hört ihr raus, welche das sind. Also ich habe zwei erkennen können. Jetzt kommt gleich von Pierre Akedenge Afrika au Bout d'Arme.

von Henri Dikongé. Ein so schöner Song. Ja, Henri Dikongé singt auf Douala, eine der zahlreichen kamerunischen Sprachen. Ist auch schon eine Weile her, das Lied, mindestens 20 Jahre. Nochmal zurück zu Afrika Obota, das Lied vorhin von Pierre Akedenge, zu unserem Gewinnspiel quasi. Da hatte ich ja gesagt, da konnte man zwei Ländernamen raushören, also habe ich zumindest, die heute nicht mehr so heißen. Das war zum einen Ud-Volta, also auf Deutsch hieß es damals Obervolta, und jetzt aktuell das aktuelle Burkina Faso. Und in dem Lied hat er auch Zaire gesungen, was jetzt die Demokratische Republik Kongo ist. Das ist in der Coverversion von Kajanin zum Beispiel dann auch schon berichtigt. Genau. So, das letzte Lied, Françoise, von Henri Dikongé hat uns also über den Äquator gebracht in die Hauptstadt Kameruns, Yaoundé. Dort war auch neulich unser Freund Jules unterwegs. Der müsste eigentlich heute wieder zurückkommen nach Europa. Dort in Kamerun haben wir also das zweite, ja, das war 2000, als es veröffentlicht wurde, glaube ich, oder ein bisschen früher, das Lied Françoise gehört. Seit fast 30 Jahren wiegt uns Henri Dikongé mit seiner vielseitigen Musik und seinen engagierten Texten, mit seinen Songs wie Endol, Azu, Selavi, Bunate, Ongele und so weiter und so fort, hat er uns ja, die sehr, sehr wunderschöne Lieder geschenkt. So, nun kehren wir zur Küste zurück und verfolgen diese dann 2000 Kilometer weit in Richtung Westen bis zur Hauptstadt der Elfenbeinküste nach Abidjan. Dort wuchs in den 70er Jahren die burkinische Kadi Diara auf. Seit langer Zeit lebt sie in meiner französischen Heimat Ardèche. Dort habe ich sie auch mal kennengelernt. Und ich freue mich ganz besonders, ein Lied von ihr hier heute Abend abzuspielen. Zusammen mit Synapson hören wir jetzt das Lied Wabea Are von Kadi Diara.

So fein. Woo! Im Sommer 2022 waren sie in der Kulturarena in Jena. Amadou et Mariam hatten da alles gegeben. Das war ein unglaublich schönes Konzert. Also bis auf, dass das Publikum, also dass wir sitzen bleiben mussten, denn es waren irgendwie noch irgendwelche Covid-Regelungen da und das war richtig hart. Also die, ich weiß nicht, Amadou und Mariam, die wollten schon auch, dass wir irgendwie mitwippen, so stark wippen, dass wir vielleicht dann tanzen. Naja, gut, aber es war auf jeden Fall trotzdem schön und die zu erleben auf der Bühne, das war ja für mich ein wunderschönes Erlebnis.

Und ja, leider ist Amadou vor kurzem verstorben. Ja, eine großartiges Duo, die übrigens auch mit diversen Künstlern zusammengearbeitet haben, bei dem letzten Lied mit Manu Chao. Gut, jetzt sind wir in Bamako, in der Hauptstadt Malis. Wir sind also mitten in Westafrika angekommen. Jetzt sind es nur noch schlappe 1000 Kilometer bis nach Dakar an der senegalesischen Atlantikküste. Eine der vielen musikalischen Hochburgen Afrikas. Also ja, und da wahrscheinlich eine der größten Hochburgen, würde ich mal behaupten. In Dakar treffen sich sämtliche Musikrichtungen, da kommt aufeinander Tradition, Innovation, arabische Musik aus dem nördlichen Afrika, Musik aus dem Landesinneren und nicht zu vergessen die Überseeklänge, welche aus der Karibik in den letzten Jahrzehnten zurückgekommen sind. Also da ist ja vieles zum Beispiel auch nach Kuba, was dann wieder zurück reflektiert wurde, zurückgeschwommen ist und dann weiterverarbeitet wurde und mit Orchestra Baobab können wir uns das gleich mal anhören, wie sich das anhört. Und zwar ja, wollten die uns jetzt auch gerne für einen Trip nach Kuba einladen. Das geht leider nicht, weil irgendwann kommt ja auch Victor wieder zurück von seinen 80 Tagen um die Welt. Und da muss ich auf jeden Fall hier sein. Aber bis zu den Kapverden können wir gerne mitkommen mit dem Lied Bula Min von dem Album Specialist in All Styles. Vom Orchestre Baobab wird in Wolof gesungen und danach dann gleich im Anschluss Wakinya Manja von Cesaria Evora. Aber jetzt erst Bulma Min von Orchestre Baobab.

So, schön ist es hier auf den Kapverden. Im Hintergrund hört ihr Cesaria Evora mit Vaquinha Mansa. Cesaria Evora, sie hat die Saudade gesungen. Dieses undefinierbare Gefühl, diese genüssliche Melancholie, dieses träumerische Verlangen eines Woanderssein voller Glück.

Jetzt sind es nur noch, ja, nur noch 3600 Kilometer Luftlinie bis Alger. Dort erwartet uns bereits ungeduldig Soul King mit dem Hit aus dem Jahr 2020, Mele Gim.

Meligim von Soul King und Dajou. Ja, jetzt von Alger aus ist es nur noch ein Katzensprung bis nach Ägypten. Und dort sind wir dann auch am Ende unserer musikalischen Reise durch Afrika, also der heutigen musikalischen Reise durch Afrika angekommen mit einem Klassiker der orientalischen Musik, Awok, also ich weiß nicht, wie man es richtig ausspricht, Awok, aus dem Jahre 1953, geschrieben von Mohammed Abdel Wahab und Hussein El Sayed und mit der berühmten Interpretation von Abel Alim Afes, das Lied Awok. Vorher möchte ich mich noch verabschieden für diese schöne Stunde mit euch Zuhörerinnen und Zuhörer. Ich hoffe, es hat euch Spaß gemacht und jetzt müsst ihr halt 2 Wochen lang wieder ohne African Spirit klarkommen. In 2 Wochen ist geplant, dass wir eine Sendung über ein deutsch-ghanaisches Projekt machen. Mehr möchte ich dazu noch nicht sagen. Dann ist hoffentlich Victor von seiner 80-tägigen Reise um die Welt wieder zurück. Mit dem Heißluftballon ist er unterwegs, oder? Glaube ich. Ja, vielen Dank fürs Zuhören und eine schöne Zeit. Und zum Abschluss das Lied Awok, gesungen von Abel Halim Hafez.

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0: Und überall im Internet.
1: Auch noch, obendrauf oder parallel. Nee, parallel würde ich nicht empfehlen, weil das ist dann so 2 Sekunden versetzt irgendwie. Das gibt komische Effekte.
0: Aber manchmal braucht man auch die Effekte für irgendwas. Aber wir brauchen sie jetzt im Moment nicht. An den Mikrofonen sind der Rainer.
1: Und der Ulrich.
0: Und wir wollen euch wieder 3 Stunden hervorragende Musik bieten. Als erstes hatte ich aufliegen David Garland von der CD On the Other Side of the Window, den Titelsong, den gleichnamigen Titelsong. Und seitdem mir unser Freund Gerhard Busse David Garland ins Herz gelegt hat, ist er auch dort geblieben.
1: Sehr schön. Ich fange mal mit einem Zitat an. Ich wollte ganz nach draußen gehen und einen symbolischen Beginn machen für ein Unternehmen, das Leben der Menschheit zu regenerieren innerhalb des Körpers der menschlichen Gesellschaft und um eine positive Zukunft in diesem Zusammenhang vorzubereiten. Das Zitat ist von Joseph Beuys und es geht da um sein Projekt 7000 Eichen, das er bei der Documenta 7 und 8 in Kassel durchgezogen hat. Das sind diese Basaltsäulen, die 7000 und die 7000 Eichen halt, die dazukommen. Ein Kölner Duo nennt sich 7000 Eichen. Und das sind Matthias Muche an der Posaune und Nicola Hein an der Gitarre. Die haben bei der Jazzwerkstatt eine CD rausgebracht, das ist schon eine Weile her, nämlich genau 10 Jahre. Und weil die Eichen gerade wieder so schön, herrlich, frisches Grün des Frühlings tragen, möchte ich jetzt von dieser CD der Band 7000 Eichen, die da heißt Transferation, den Titel Künstlerhaus 1 spielen.

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0: Soweit das Künstlerhaus 1, eine Aufnahme aus dem Jahr 2015, dann 2016 bei der Jazzwerkstatt als CD erschienen. Gespielt haben Matthias Muche Posaune und Nicola Hein Gitarre. Und das Ding nennt sich, oder was heißt das Ding, die Band aus den beiden nennt sich 7000 Eichen.
1: Wenn man so durch die Straßen einer Großstadt, so wie Erfurt oder wie andere geht, da gibt es ja an allen Ecken und Enden Mitnahmeboxen. Und was die Leute da alles reintun, meistens ist ja Unfug, was sie endlich loswerden wollen. Aber manchmal fragt man sich, warum behalten die das nicht einfach? Wie zum Beispiel ein Duke Ellington Sampler, den ich gerettet habe vor Regen, Wind. Und wir hatten ja mal ein Sendungsthema zu den Mitnahmeboxen vor Jahren. Da hatte ich einen Text dazu geschrieben, dass mir meine Herzallerliebste damit droht, meine Platten dahin zu stellen.
0: Okay.
1: Aber gut, also ich habe Duke Ellington gerettet und von dem Sampler, der heißt Reminiscing in Tempo, Classic Recordings Volume 3, Aufnahmen von 1932 bis 1935, eigentlich dein Ressort. Aber da sind solche Sachen drauf wie In a Sentimental Mood und das in einer Version, die mir sofort super gefallen hat. Hören wir jetzt.

0: super Stück. Duke Ellington mit sein, ich weiß nicht, wann die, wenn er das komponiert hat, genau, aber vielleicht wirst du dazu noch mehr sagen.
1: Ich weiß es nicht, wann das, ob das die Erstaufnahme ist. Ellington hat wahnsinnig viele Superhits komponiert,
0: ja.
1: Und ich bin da nicht so firm. Ich höre mir die Musik an, aber so,
0: also ja, ja.
1: Ich habe natürlich so Background-Wissen, das kommt von alleine irgendwie, aber so, dass ich jetzt sagen könnte, das Erstaufnahme von Innocent Moods, also so tief stecke ich da nicht
0: drin. Die erste Version, die mir sofort gefallen hat, war die von den Lounge Lizards, die kommt aber 30 Jahre, 40 Jahre später.
1: Logisch, ja, genau, ja.
0: Und,
1: ja. Also diese, aber Ellington ist natürlich, also erstmal erkennt man ihn sofort, wenn er Klavier spielt, er hat einen unverwechselbaren Personalstil und er hat aber auch einen Personalstil, wie er seine Big Band arrangiert und wie er da mit den Stimmen umgeht, wie er die Arrangements schreibt und alles. Also sagen wir so, das ist natürlich auch ein verlängertes Instrument für ihn dann. Jetzt gestern und vorgestern war, oder beziehungsweise gestern war das Barry Arnold Quartett ja hier im Café Nerli. Also Baron Arnold ist ein Posaunist. Der hatte noch dabei am Bass Charles Simmons. Und am Klavier war Sammy Lucas plus der wirklich herausragend gute und herausragend junge Schlagzeuger Genius Wesley.
0: Genius?
1: Ja, ich hab ja Christopher interviewt vor dem Konzert und habe ihn gefragt, also wie kommt jemand dazu, sich Genius zu nennen? Und dann hat Christopher natürlich gesagt, nein, es ist nicht so, dass er vielleicht wie ein gewisser Präsident sich selbst als Genie bezeichnet, sondern weil er einfach so gut ist, hat er den Spitznamen da abbekommen, schon in jungen Jahren. Aber zurück zu Baron Arnold, dem Posaunisten, der hat, also wie gesagt, gestern war das Konzert und am Montag hatte der eine Vorlesung an der Uni Erfurt, wo ich auch hingegangen bin, weil ich mir das anhören wollte, wie er, sagen wir mal, sich mit Musik auseinandersetzt. Und im Rahmen der Vorlesungsreihe Back to the Roots von Christopher Forlini. Und Baron Arnold hat auch angefangen, ein Duke Ellington Arrangement für Big Band, sagen wir so ein bisschen zu analysieren in diesem Kurs. Und dann gesagt, ja, wer spielt die Melodie? Wie, also du hast ja da die groben Trompeten, Posaunen und Saxophone in der Big Band. Wie vermangelt Duke Ellington die zu einem richtig fetten, interessanten Sound? Und das hat er am Beispiel Take the A-Train durchexerziert mit den Studentinnen und Studenten und man hätte es genauso gut natürlich mit dem hier in der Sentimental Mood machen können. Keine
0: okay.
1: Frage.
0: Wir hören noch einen Titel von dieser CD, nämlich Touch Truckin. Damit machen wir die Blues-Ecke auf. Und hier spielt nicht das Orchester, sondern hier spielt das kleine Orchester, das Sextett.

0: einfach klasse. Das Duke Ellington Sextett mit dem Titel Tough Truckin'.
1: Ich mache jetzt weiter mal wieder mit einer CD, die erst vor kurzem rausgekommen ist. Die Glassmatics sind 40 Jahre alt geworden und Danny Blume hat ein Album produziert zum 40. und das heißt We Were Made for These Times. Und ein Titel spielten die Glassmatics zusammen mit James Brandon Lewis und zusammen mit William Parker. Der heißt Elegie für die Unschuldigen, Elegy for the Innocents, und den hören wir jetzt.

0: 40 Jahre The Klezmatics. Die CD heißt We Are Made for These Times. Und der Titel, den sie hier zusammen mit James Brandon Lewis und William Parker gespielt haben, hieß Elegy for the Innocent.
1: Einer, der schon als Kind Duke Ellington gehört hat, war oder ist Simon Nabatov. Und Simon Nabatov, den hatten wir vor einem Monat schon mal bei uns in der, nicht als Gast in der Sendung, aber als Musikstück in der Sendung. Der beschäftigt sich ja unter anderem auch sehr mit russisch-sowjetischer Literatur, vertont da so Sachen. Und es sind auch immer Autoren, die ich auch mag. Und das letzte Mal hatte ich die CD dabei, wo er auf das Werk von Daniel Harms eingeht. Jetzt habe ich mal seine CD dabei, die er zu Isaac Babel gemacht hat. Und von der CD, die heißt Red Cavalry, hören wir den Titel Intermezzo 1.

0: Intermezzo 1, ein Titel von der CD Red Cavalry, Readings Red Cavalry. Und Simon Nabatov am Piano wird hier unterstützt von Frank Kratkowski an den Saxophonen, Markus Schmickler Live Electronics und Gary Hemingway an den Drums. Und es gibt auch Titel mit Gesang, für den ist da Phil Minton verantwortlich, aber diesmal habe ich mich für einen Titel ohne Text entschieden.
1: Vor vielen Jahren habe ich mal gelesen, The Complete Dean Benedetti Recordings of Charlie Parker. Das muss ich dann nochmal lesen und nochmal lesen, weil diese Aufnahmen legendär bekannt sind und halt auch ewig lang verschollen waren. Die Geschichte der, sage ich mal, Wiederentdeckung ist eine sehr lange, da will ich gar nicht weiter drauf eingehen. Nur so viel, Dean Benedetti ist ein Saxophonist, der hat Charlie Parker gefragt, hör mal zu, ich bin großer Fan von dir, ich würde gerne mit dem Tonbandgerät einfach mal mit dir mitkommen und alles aufzeichnen, was du so spielst. Und Charlie Parker hatte da nichts dagegen und ich denke mal, seine Produzenten da auch nicht, weil die das wahrscheinlich gar nicht mitgekriegt haben oder keine Ahnung. Damals war er ja bei Savoy bzw. bei Dial unter Vertrag und dieses klassische East Coast Quintett aus Charlie Parker, Miles Davis, Duke Jordan, Tommy Potter und Max Roach ist auch meistens auf den 48er Aufnahmen da zu hören. Einmal nur steigt wohl, ich weiß es gar nicht, ob das da dabei war, genau, Well You Needn't ist mal dabei, da sitzt wohl Thelonious Monk am Klavier. Ich weiß gar nicht, ob man so schnell raushören kann, das sind ja so ganz urwüchsig zusammengeschnittene, nur Solis, dann wieder ausgeblendet, harte Schnitte und so weiter und so fort. Die Titel sind immer nur ganz kurz, weil er halt da, das war alles sehr teuer, diese Bänder, die er da verwendet hat und hat meistens dann wirklich tatsächlich nur Charlie Parker mitgeschnitten, Tonqualität, wie gesagt, eher lausig. Und wir hören es aber trotzdem, weil es einfach so ein monolithischer Block ist, diese Aufnahmen von Dean Benedetti, hören wir jetzt die drei letzten Sections, die im Juli 1948 aufgenommen worden sind. Die dauern insgesamt 10 Minuten und freut euch dran, dass es die Aufnahmen gibt.

0: Soweit der Charlie Parker Block, knapp 10 Minuten lang, die Sektionen 62, 63 und 64 der Dean Benedetti Recordings, alle im Juli 1948 gemacht.
1: Wir bleiben bei 10 Minuten ungefähr. Ich habe jetzt das Avram Fever Quartett und die machen schön kräftige, intensive Musik. Neben Avram Fever Saxophon sind auch dabei Marc Ribot an der Gitarre, Eric Reves am Bass und Chad Taylor an den Drums. Von der CD Testament hören wir den Titel Magic Mountain.

0: Das Afram Fever Quartett von der CD Testament, und die ist 2019 bei Cleanfield Tremazul erschienen, und das war doch wieder ein Stück, wo man der Basslinie ewig folgen kann, ohne dass es langweilig wird.
1: Das ist richtig, obwohl der immer dasselbe oder mehr oder weniger dasselbe spielen muss, in Anführungsstrichen. Ich habe ja mal mit dem Bassist Mega Express.
0: Andromeda Mega Orchester. Also,
1: genau. Habe ich mich mal unterhalten und gesagt, nee, das ist für ihn nicht langweilig, weil er bringt da schon Variationen rein und er hört dann halt auf die Musiker, die Solisten und so weiter. Okay. Und ich habe ewig versucht, hier dahinter zu kommen. Das ist ja irgend so ein Dreiertakt gewesen. Und ich bleibe jetzt beim, sag ich mal, sehr, sehr herkömmlichen Walzer Dreiertakt. Der kommt ja im Jazz nicht allzu oft vor, aber der Titel.
0: Und vorher sagen wir noch, dass eine Stunde rum ist.
1: Das ist richtig.
0: Obwohl wir das natürlich selber bemerkt haben.
1: Ja, ist richtig. Menschenskinder, ja, 22:06 ist es schon. Okay. Bobby Timmons, der hauptsächlich bei einem Jazz Messenger bekannt gewordene Pianist, auch der Komponist von Monin, hat den Walzer This hier komponiert, und den hören wir uns jetzt an.

0: das walzermäßig unterwegs seiende Bobby Timmons Trio mit dem Titel This Here.
1: Ganz neu aus dem Hause International Anthem ist die Platte Dear Children of Our Children I Know von Alabaster de Plume, und von der hören wir den Titel Bringing Up the Nachbar.

0: Alabaster de Blüm wird hier unterstützt von Shahzad Ismaili am Bass und Cheezo Holmes an den Drums. Die ganz neue Platte Dear Children's of Our Children I Know. Beziehungsweise das sind zwei EPs, die zusammen erschienen sind, denn auf der anderen Seite heißt die Platte Cremisan.
1: Almut Schlichting und Sven Hinze sind ja zusammen das Duo Subsystem und die waren während der Corona-Zeit auch schon mal bei Frau Korte zu einem Nachmittagsauftritt, der eine sehr gute Polizeibewachung hatte, weil da nämlich angrenzend die Anwesenheit von Bereitschaftspolizei notwendig waren, irgendwelche Hooligans von irgendeinem Fußballspiel. Aber es war ein sehr schönes Konzert und die Hooligans haben nicht gestört und die Polizisten sind auch nicht weiter aufgefallen. Die beiden haben sich jetzt zu einem Quartett erweitert und haben noch Jakobien Flassmann aus den Niederlanden, eine Sängerin, und Daniel Meyer aus Niedersachsen an der Gitarre dazugeholt. Und die vier sind zusammen der Bauhaus-Kapellentraum. Die haben vor 2 Wochen eine CD rausgebracht namens Hausbau. Und aus dieser CD hören wir jetzt den Titel Ruppzack.

0: Bauhauskapellentraum. Die CD heißt Hausbau, vor 2 Wochen erschienen und das Stück hieß Ruppzuck.
1: Die Erweiterung hat sich echt gelohnt, muss ich sagen.
0: Ja, Subsystem ist natürlich, sage ich mal, so soundmäßig im tiefen Register, klar, so heißen sie auch. Ja. Und die haben aber ein anderes Konzept, einfach für ihre Musik. Und es ist einfach eine schlagartig neue Band geworden, das Bauhaus, der Bauhauskapellentraum.
1: Gelegentlich spielen wir ja auch klassische Stücke und nach meiner Auffassung dann eben auch Stücke, die in so Klassik-Wunschkonzerten nie vorkommen würden. Und ich habe jetzt ein Stück rausgesucht von Claude Debussy, gespielt von Arturo Benedetti Michelangeli. Klavier Solo von den Prelüds hören wir die Nummer 9, die unterbrochene Serenade.

0: Claude Debussy, die unterbrochene Serenade, gespielt von Arturo Benedetti Michelangeli. Und das ist für mich wieder mal ein Beitrag unter dem Motto die europäischen Wurzeln des Jazzes.
1: Naja gut, sag ich mal, Bix hat ja diese Musik offensichtlich geliebt und auch in seine Improvisationen so ein bisschen aufscheinen lassen. Jazz ist einfach Afrika plus Europa.
0: Und plus alles. Wir sind jetzt einig.
1: Ich komme nochmal zurück zu Duke Ellington und dieses sehr bekannte Stück Take the A-Train, das gar nicht von ihm ist, sondern von Billy Strayhorn, aber das in seiner Erkennungsmelodie wurde. Und tatsächlich hatte ich das noch in meiner Liste drin. Auch an der Uni ist nämlich gewesen am 25. Januar 1980 schon Sun Ra, und er hat dort auch Take the A-Train vorgespielt. Ob er es analysiert hat, weiß ich nicht, aber wir hören jetzt auf alle Fälle das, was er da vorgespielt hat.

0: Beifall wurde rausgeschnitten. Das Haverford College war diese Location, wo dieses Konzert 1980 stattfand. Sun Ra am Klavier, am Flügel, Take the A-Train.
1: Vorhin haben wir bei Simon Nabatov Phil Minton nicht gehört. Deshalb habe ich noch ein Stück mitgebracht, wo Phil Minton zu hören ist. Und zwar eine Aufnahme mit und von Lukas Nigli. Seine CD Suite wurde mit dem Zoom-Ensemble eingespielt und dazu gehört eben Phil Minton an der mit seiner Stimme, Claudia Puntin Klarinette, Philipp Schaufelberger Gitarre, Nils Wokram Trombon und Lukas Nigli an den Drums. Und das ist auch mein vorletzter Titel, weil ich mich nämlich verabschieden will, weil nämlich in meiner Brust mehrere Leidenschaften wohnen. Und damit ich am Samstag auf dem Rennsteig bestehen kann, muss ich einfach ins Bett.
0: Ist nachvollziehbar, glaube ich.
1: Gut. Also der Titel ist jetzt 18 Minuten lang. Nachher gibt es noch ein letztes Remy Demi mit Ernst Ludwig Petrowski, aber das gebe ich vertrauensvoll in Ulrichs Hände.
0: Genau. Das werde ich dann ausführlich anmoderieren und ein paar Tipps noch dazu geben.
1: Jetzt hören wir erstmal den Titel No Nations vom Zoom Ensemble. Mhm.

Lukas Nickli und sein Zoom-Ensemble, eine Aufnahme aus dem Jahr 2003, die in Baden-Baden gemacht wurde. Und wir haben ziemlich ausführlich die Meinung, die musikalische Meinung der MusikerInnen zu No Nation gehört. Ich möchte jetzt weitermachen mit der belgischen Bassistin beziehungsweise mit der Bassistin erstmal Farida Amadou, autodidaktisch Bassgitarre gelernt und spielte mit allen möglichen Jazz- und sonstigen Musikern schon zusammen. Ich möchte nur mal von der Jazzseite aus Chris Pitsiokos erwähnen, Peter Brötzmann, Dave Rampis, Moore Mother, Yves Rissea, Mette Rasmussen, also sehr, sehr illustre Musikerinnen, mit denen sie schon zusammengespielt hat. Sie hat im Jahr 2024 eine Aufnahme gemacht, von der die Aufnahme insgesamt, die CD heißt, oder die LP, When It Rains, It Pours, und wir hören daraus jetzt das Stück The End of.

Soweit Farida Amadou, die E-Bassistin aus Belgien, der Titel The End Of. Und ich habe ja am Anfang so ein bisschen gezögert bei der Anmoderation, dass sie Bassgitarre spielt. Sie spielt natürlich Bassgitarre, aber sie spielt die Bassgitarre natürlich als erweitertes Klangspektrum. Diese Solo-CD oder diese Solo-LP von ihr hat es ja gerade aufs Beste bewiesen, was man alles mit Effekten und sonstigen elektronischen Devices aus dem Instrument rausholen kann und was für eine Spannung man da auch aufbauen kann. Und über diesen Titel ist es jetzt auch 23 Uhr geworden, das heißt High Time für Metadaten. Die Sendung, die ihr hört, heißt Freiatz. Wir, meistens sind wir zu zweit oder zu dritt, machen alle 14 Tage von 21 Uhr bis Mitternacht Musik. Wir machen nicht Musik, wir spielen Musik für euch, hoffen, dass sie euch gefällt. Ihr könnt die Sendung gerne nachhören. Das funktioniert eine Woche lang über unsere Homepage. Und auf dieser Homepage von Radio Frei, die sehr leicht zu finden ist, gibt es dann so ein Programmschema, wo man sich durchklicken kann zu unserer heutigen Sendung. Da steht dann die Playlist. Dann steht heute was zu tropischen Nächten. Die Nächte des letzten Wochenendes waren auf alle Fälle, nee, die Nächte nicht, da ist es sehr kalt geworden, muss ich sagen, weil es ja klar war. Aber die letzte Nacht, die war vergleichsweise schon halb tropisch, weil es eben bewölkt war und es hatte vorher geregnet. Da ist die Luft ja dann ganz anders und eine ganz neue Erfahrung in diesem Jahr 2026, zumindest für mich, der ich bisher in Erfurt geblieben bin. So far. Und diese Texte schreibt Rainer, da ist noch ein Foto dabei. Und ihr findet natürlich die Playlist, die ich jetzt fortlaufend geführt habe, plus eine E-Mail-Adresse, wo ihr euch melden könnt. Bleibt uns gewogen. In 14 Tagen sind wir wieder zu dritt da. Und ich oder habe mich mit Rainer abgesprochen, beziehungsweise wir haben uns abgesprochen, jetzt in der dritten verbleibenden Stunde, die mal endlich zu nutzen, ein sehr gutes Septett spielen zu lassen. Nämlich 53 Minuten lang, also praktisch die verbleibende Zeit unserer Sendung. Am 13. Dezember 2015 gab es im Leipziger Kultclub NATO ein Konzert, das mehr oder weniger ganz Ernst Ludwig Petrovsky gewidmet war oder beziehungsweise dieses Konzert, in dem stand Ernst Ludwig Petrovsky im Mittelpunkt, in unterschiedlichen Besetzungen, im Trio, dann im Quintett und dann eben zum Abschluss im Septett. Ein Rezensent hat dieses Septett dann so ein bisschen als das Ascension-Ensemble von Ernst Ludwig Petrovsky bezeichnet, in Anlehnung an die gleichnamige Aufnahme von John Coltrane mit einer sehr großen Gruppe. Jeder kann reinhören, es ist in höchsten Tönen gelobt worden. Das Konzert wurde mitgeschnitten und bei Euphorium Records dann 2017 rausgebracht. Wir hören jetzt Ernst Ludwig Petrovsky, Urs Leimgruber, Axel Dörner, Elan Power, John Edwards, Robert Landfermann und Christian Lillinger mit Letztes Remi-Demi. Viel Spaß. Jetzt muss ich nur noch den richtigen CD-Regler hochziehen. Augenblick, das muss ich jetzt nochmal neu starten, aber es müsste jetzt genau losgehen.

Wow. New Old Luden Septet. Letztes Remi-Demi. Ernst Ludwig Petrowski, Ursula Heimgruber, Axel Dörner, Elan Power, John Edwards, Robert Landfermann, Christian Lillinger. Das Ganze wurde live mitgeschnitten am 13. Dezember 2015 in der NATO in Leipzig. Erschienen ist das Ganze bei Euphonium Records im Jahr 2017. Es gibt noch Trio- und Quintettaufnahmen von diesem legendären Abend. Und damit ist Freiherz tatsächlich zu Ende. Es sind noch wenige Sekunden, dann kommt die Kennung, dann kommt der Mitternachtswechsel und unser Programm läuft weiter. Gute Nacht an euch alle, sagt Ulrich.

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0: Hallo und herzlich willkommen zu einer neuen Ausgabe von Soundtrack. Ich heiße Jan und ich freue mich sehr, dass ihr mit dabei seid. Und wir machen heute weiter mit Star Wars Soundtracks. In der vergangenen Ausgabe hatten wir den Auftakt der neuen Sequel-Trilogy aus dem Hause Disney aus dem Jahr 2015. Da kam dann der erste neue Star Wars Film seit eben 10 Jahren raus. Und es war eben, wie auch schon gesagt, der erste neue Film seit Disney mit einem spektakulären Deal die Firma Lucasfilm und sämtliche Rechte an allem, was mit Star Wars zu tun hatte, für, ich glaube, es waren $5 Milliarden von George Lucas abgekauft hatte und auch nicht lange gefackelt hat und dann auch wirklich gleich 6 neue Filme angekündigt hatte. Und die ersten beiden sind, wie gesagt, 2015 und 2016 erschienen. 2015 Episode 7, das Erwachen der Macht, und 2016 dann der erste Star Wars Story Film. Das waren außerhalb der Hauptreihe angesiedelte Filme, die einzelne Geschichten, die bisher eben einfach noch nicht erzählt wurden, erzählen sollten. Und der erste dieser Filme sollte eben dieses sehr kleine Story-Segment im Star Wars Universum erzählen, nämlich wie die Rebellen an die Pläne des Todessterns herangekommen sind. Genau diese kleine narrative Lücke irgendwo zwischen Episode 3 und 4 sollte durch diesen Film geschlossen werden. Episode 7 wurde damals überwiegend positiv aufgenommen und war auch extrem erfolgreich, hat, glaube ich, seine 2 Milliarden an den Kinokassen weltweit gemacht und galt eine Zeit lang zumindest als erfolgreichster Star Wars Film überhaupt und als einer der ganz großen Erfolge für das Haus Disney und eben ein absoluter Traumauftakt für eine neue Filmreihe. Und Rogue One, ein Jahr später, hat glaube ich, nicht ganz so viel eingespielt, aber war trotzdem immer noch sehr, sehr, sehr erfolgreich und wurde vor allem von den Fans, von Star Wars Fans sehr gut rezipiert. Die haben sozusagen diese neue Herangehensweise und das Beleuchten von Grautönen sehr, sehr gefeiert, wohingegen Episode 7 damals zumindest dafür kritisiert wurde, dass es narrativ einige kreative Schwächen gab, weil sich der Film für einige zumindest stellenweise wie so eine gespiegelte Episode 4 angefühlt hat. Das habe ich persönlich darin ehrlich gesagt nie so richtig gedacht oder gesehen. Rogue One hingegen, der hat mich nicht so wirklich überzeugt. Ich fand, das war alles ziemlich oberflächlich, sehr spektakulär inszeniert und es sah toll aus und das auf jeden Fall mit einigen guten bis sehr guten Schauspielern, aber die Charaktere, die waren mir zu oberflächlich und da sie ja diesen Film unmöglich überleben konnten, weil wir von denen nie wieder irgendwas gehört haben in den späteren Filmen, war mir deren Schicksal auch relativ egal. Und ja, eben diese Grautöne, das wollte ich eigentlich nie, denn für mich stand Star Wars mit einer bestechend einfachen Symbolik immer ganz klar für den sehr einfachen, aber eben klar definierten Kampf zwischen Gut und Böse, und Grautöne habe ich da ehrlich gesagt nie vermisst. Wie wichtig die narrativ sein können und wie gut das dennoch funktionieren kann, das hat erst viel später dann Tony Gilroy mit der Serie Andor gezeigt, und darüber sprechen wir in einer anderen Ausgabe. Wir sind jetzt jedenfalls an einem Punkt, nämlich im Jahr 2017, in dem die Erwartungen an einen weiteren Star Wars Film, nämlich Episode 8, die letzten Jedi, extrem hoch waren, denn die ersten beiden Filme eben dieser Disney Star Wars Filme haben total gut funktioniert und total gut eingeschlagen und alle waren absolut Star Wars hyped. Der perfekte Ausgangspunkt sozusagen für einen weiteren Film. Der sollte Weihnachten 2017 in die Kinos kommen. Regie und Drehbuch stammten in diesem Fall von Rian Johnson, und da haben schon die ersten Leute mit den Achseln gezuckt und gefragt, wer zum Geier ist das? Rian Johnson ist ein Filmemacher gewesen, der vor Star Wars relativ kleine, unspektakuläre und dementsprechend auch ungesehene Filme gemacht hat, die aber trotzdem cool waren. Ich mochte zum Beispiel Looper, das war so eine Art Zeitreise-Thriller mit Bruce Willis und David Gordon-Levitt, und der war sicherlich nicht perfekt, aber auf jeden Fall interessant, spannend auf jeden Fall und mit ein, zwei sehr interessanten inszenatorischen Ideen. Und was ich wesentlich mehr mochte, war einer seiner ersten Filme, Brick hieß der wirklich ein absolut interessantes Konzept verfolgt hat und das extrem konsequent durchgezogen hat. Das hat mir sehr, sehr gut gefallen. Also wer The Brick noch nicht gesehen hat von Rian Johnson, sollte das unbedingt mal nachholen. Den mochte ich wirklich sehr, sehr, sehr. Ja, dieser Mensch jedenfalls, der mit ganz groß angelegten Franchise-Blockbustern bisher noch wenig Erfahrung hatte und laut eigener Aussage auch jetzt nicht der allergrößte Star-Wars-Fan war, der hat also im Alleingang mehr oder weniger den Freifahrtschein von Catherine Kennedy bekommen, diesen Film zu inszenieren und eben die ganzen Dinge, die in Episode 7 eröffnet wurden, aufgemacht wurden von J.J. Abrams, hier fortzuführen. Und das hat er irgendwie auch gemacht. Also, Die letzten Jedi erzählt nahtlos die Handlung weiter, wie sie am Ende von Episode 7 aufgehört hat. Das heißt, der Widerstand, der jetzt noch übrig ist, nachdem die Republik vernichtet wurde von der Ersten Ordnung, die packen ihre Sachen, weil sie fliehen müssen von ihrer Basis, denn die Erste Ordnung kommt mit mehreren riesigen Kampfschiffen, um eben auch diesen letzten Rest des Widerstands noch zu vernichten. Die restliche Flotte des Widerstands flieht, allerdings durch eine technische Finesse, die ich persönlich nicht so ganz verstanden habe, wo die plötzlich herkommt, ist es der Ersten Ordnung möglich, die anderen Schiffe im Hyperraum zu orten und zu verfolgen. Das heißt, die springen in den Hyperraum, sind vermeintlich in Sicherheit, kommen wieder raus aus dem Hyperraum und keine 2 Sekunden später kommen die bösen Schiffe schon wieder und die Verfolgungsjagd geht weiter. Das ist der eine Erzählstrang und der andere Erzählstrang zeigt Rey, die mittlerweile auf einem geheimen Planeten gelandet ist und dort Luke Skywalker getroffen hat, um ihm natürlich sein Lichtschwert wiederzugeben. Das große letzte Bild aus dem vorigen Film ist noch in Gedächtnis und sie will ihn dazu bringen, sich am Kampf gegen die Erste Ordnung zu beteiligen, denn er sei die letzte Hoffnung. Doch Luke findet das alles gar nicht, der ist extrem unmotiviert, der schmeißt das Lichtschwert einfach weg und sagt, nee, ich mach da nicht mit, lass mich in Ruhe, wer bist du überhaupt? Das ist der zweite Erzählstrang. Am Ende läuft es darauf hinaus, dass im Grunde alles, was J.J. Abrams in Episode 7 aufgebaut hat, hier eingerissen wird und wir am Ende dann dastehen mit fast nichts mehr, keine Altlasten mehr, alles ist mehr oder weniger wegrationalisiert und Kylo Ren, der Antagonist aus dem ersten Teil, ist hier auch wieder mit dabei und wird wirklich, wie ich finde, brillant weitergeführt, diese Figur, diese innere Zerrissenheit, dieses Hin und Her. Es wird ihm nämlich etwas gegeben, worauf er zuarbeiten kann und das ist, finde ich, sehr konsequent und ziemlich krass und er selbst sagt, alles Alte muss weg und wir müssen uns komplett auf das Neue konzentrieren und das ist im Grunde die Aussage dieses 8. Films und das ist der Grund, warum die Fans, vor allem die Fans, diesen Film abgrundtief hassen. Episode 8, Die letzten Jedi, hat so viel Hate generiert, wie ich es noch nie erlebt habe. Rian Johnson wurde in Grund und Boden gehatet. Sämtliche Menschen, also mich eingeschlossen, die irgendwas Positives über diesen Film sagen, werden in Grund und Boden diskutiert. Und als Hauptargument zählt immer der Deine-Mutti-Witz am Anfang, der zugegebenermaßen etwas deplatziert wirkt, aber eben irgendwie zu dem Humor des Films gehört. Und ich persönlich finde Die letzten Jedi eben wegen seiner Konsequenz total gut. Der sieht toll aus, ist toll fotografiert, hat mit die schönsten Bilder, die die ganze Star Wars Filmreihe bisher überhaupt produzieren konnte. Na gut, wir wollen das an dieser Stelle nicht weiter vertiefen. Der Film hat seine Erfolge gehabt. Die Leute sind natürlich ins Kino gegangen, um zu sehen, wie es weiterging. Aber wie gesagt, im Nachgang wurde der sehr schlecht rezipiert und niedergemacht von der Allgemeinheit. Also wenn man jetzt googelt oder allgemein mal fragt, wie war Episode 8, ist das immer eher negativ konnotiert. Die Musik ist von John Williams und der macht einfach fröhlich das meisterhaft weiter, was er die ganze Zeit schon macht. Er führt also die neuen Motive, die er in Episode 7 etabliert hat, die neuen Themen, das Rey-Theme und das Thema der Ersten Ordnung, das Widerstandsthema, also all diese Dinge, die da eine große Rolle gespielt haben, musikalisch hier auch weiter. Es gibt auch hier wieder neue Melodien. Ich finde es zum Beispiel cool oder interessant zu hören, dass das Ganze 12 Minuten oder so dauert in diesem Soundtrack, bis das erste Mal eine bekannte Melodie zu hören ist. Das heißt, bis dahin sind nur neue Sounds und neue Melodien und Themen zu hören. Das fand ich ziemlich gut. Der Soundtrack ist sehr düster, wie auch die Grundaussage des Films. Alles ziemlich düster. Er spielt sehr viel mit den Motiven. Da wird ganz viel hin und her geworfen. Auch wenn mehrere Figuren aufeinandertreffen in unterschiedlichen Situationen, wird das mit seinem Leitmotivkonzept sozusagen immer weitergeführt. Und das hat mir sehr, sehr gut gefallen. Wir hören jetzt mal rein in den Soundtrack zu Star Wars Episode 8, Die letzten Jedi aus dem Jahr 2017, komponiert von John Williams.

0: Wo kommt denn die Musik her? Da muss wohl jemand in der 2 sein.
1: 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Willkommen zurück zu Soundtrack. Wir hören heute wieder einmal Star Wars Soundtracks, haben in der ersten Hälfte den Score zu Star Wars Episode 8, Die letzten Jedi aus dem Jahr 2017 reingehört. Komponiert natürlich von John Williams. Und ich habe es ja am Anfang schon gesagt, dieser Film kam nicht so wahnsinnig gut an bei den Fans und wurde im Nachhinein sehr, sehr schlecht rezipiert, obwohl er an den Kinokassen einen enormen Erfolg feiern konnte. Nicht ganz an die finanziellen Erfolge von Episode 7 herangereicht hat, aber dennoch genug sozusagen eingespielt hat. Hier gab es jetzt 2 Probleme, denn wie ich schon gesagt habe, der Film kam nicht so gut an bei den Fans. Die haben es gab einen sehr großen Backlash, also sehr viel Kritik, die Art und Weise, generell wurde Disney generell kritisiert, wie sie es wagen konnten, dieses Franchise jetzt zu marvelisieren, das wurde immer mal gesagt, das heißt an nach Meinung vieler unpassenden Stellen mit Humor irgendwie das aufzulockern, das ist ein Phänomen, das in Marvel-Filmen sehr oft passiert ist und das war jetzt hier, wurde hier in Star Wars nun auch gesehen und natürlich wurde kritisiert, dass alles, was Fans irgendwie gut finden an Star Wars in diesem Film kaputt gemacht wurde, niedergemacht wurde, weg, rausgeschrieben, rauserzählt wurde. Ich, wie gesagt, persönlich fand die Konsequenz, mit der das alles hier passiert ist, ziemlich spannend und ziemlich beeindruckend, um es mal so zu sagen, und mag Episode 8 bis heute eigentlich noch ziemlich sehr so und bin trotzdem Star Wars Fan. Das nur mal so. Das alles führte jedenfalls dazu, dass der nächste Star Wars Film unter keinem guten Stern stand. Der nächste sollte nämlich wieder ein Film außer der Reihe sein. Eine Zwischengeschichte sollte erzählt werden und man entschied sich ausgerechnet für die Vorgeschichte eines der beliebtesten klassischen Star Wars Charaktere, nämlich Han Solo, der in Episode 7 ja, die Figur in Episode 7 ja zu Tode gekommen ist, was viele Fans schon echt nicht schlucken konnten und nicht verkraftet haben. Und der jetzt hier in dieser Vorgeschichte auch noch umbesetzt wurde. Also etwas ist geschehen, was man immer gesagt hat, kann nicht, was nicht funktionieren kann. Weder bei Han Solo noch bei einer anderen Figur, die Harrison Ford gespielt hat, nämlich Indiana Jones, was ja bis jetzt auch nicht passiert ist. Er wurde umbesetzt und zwar von einem für damalige Verhältnisse unbekannten Schauspieler namens Aiden Ehrenreich. Und da gab es schon sehr viel Kritik, dass der ja überhaupt nicht aussieht wie Harrison Ford und wie konnte der denn gecastet werden und was sollte das denn? Und die zweite große, das zweite große Issue dieses Films war, dass er dass es Probleme, kreative Differenzen mit dem Regisseur, mit den Regisseurinnen gegeben hat. Phil Lord und wie hieß er, Steve Miller, ich glaube die beiden, die den Lego-Movie gemacht haben, sollten hier Regie führen und die haben eine sehr unkonventionelle Art und Weise, Filme zu erzählen. Sie haben nämlich kein Drehbuch oder so, sondern sie gehen ans Set, bauen alles auf und sagen den Darstellern dann, dass sie ein bisschen improvisieren sollen und wenn ein Witz dabei rauskommt, umso besser und das wird dann gefilmt und im Nachhinein sollte daraus dann eine zusammenhängende Geschichte gemacht werden, womit viele der anwesenden Darsteller nicht so richtig klargekommen sind. Neben Aiden Ehrenreich hat auch noch Woody Harrelson mitgespielt, der mit dieser Art des Geschichtenerzählens noch am ehesten klargekommen ist. Emilia Clarke war auch noch mit dabei. Und noch so ein paar andere, Schauspieler. Und es gab jedenfalls großen Streit mit den Regisseuren, woraufhin Kathleen Kennedy gesagt hat, na, dann seid ihr eben gefeuert. Und sie hat Ron Howard drangeholt, der dann innerhalb kürzester Zeit den Film neu gedreht hat und wirklich innerhalb kürzester Zeit fertiggestellt hat. Und so, dass der zum angepeilten Start, also im Frühjahr 2018, in die Kinos kommen konnte. Also nur ein halbes Jahr nach Episode 8. Das heißt, die Stimmung war schlecht, der Film hatte eine problematische Produktionsgeschichte und Disney und Kathleen Kennedy wurden generell kritisiert für ihre Herangehensweise an das Star Wars-Universum. Und in diesem Licht erschien dieser Film. Ich war damals, wie bei allen anderen Star Wars-Filmen auch, in der entsprechenden Mitternachtspremiere, in der Vorpremiere. Und in Solo A Star Wars Story saßen ungefähr 2 Leute. Und im Jahr davor war der Saal noch voll gewesen bei Star Wars. Und jetzt bei Solo war irgendwie kein Schwein da. Und was soll ich sagen? Der Film macht genau das, was er angekündigt hat. Er erzählt die Vorgeschichte von Han Solo und entmystifiziert dementsprechend so ein paar Thematiken, zum Beispiel, wie ist er an den Millennium Falcon gekommen, an sein geliebtes Raumschiff, wie hat er Chewbacca getroffen, wie kam es dazu, dass die goldenen Würfel, die in keinem anderen Film vorher jemals aufgefallen sind, da in seinem Millennium Falcon hängen, was hat es mit dem Kessel Run auf sich, der in Episode 4 mal nebenbei erwähnt wird und eigentlich auch nie eine Rolle gespielt hat, und vor allem, wie hat Han Solo Lando Calrissian kennengelernt. Und da drumherum wird eine Liebesgeschichte erzählt, die ich äußerst unpassend fand. Und die Geschichte mit einem Gangster und einem Heist, den Han Solo mit ein, zwei anderen Leuten durchführen muss. Das wiederum fand ich cool. Und das Finale zeigt Darth Maul, wie er auf Spinnenbeinen steht. Und das hat mich extrem irritiert. Insgesamt fand ich Han Solo, den Solo-Film, eigentlich ganz cool. Es war gut inszeniert, sah ganz gut aus. Es gab ein, zwei Details, die mir wirklich gefallen haben, die Spaß gemacht haben. Zum Beispiel einen Überfall auf einen Zug, also so ein Train Raid, ganz klassisch Western-Style. Der war sehr, sehr cool. Donald Glover als Lando Calrissian hat total gut funktioniert, fand ich erstaunlich. Na und überhaupt so es gab ein paar wirklich witzige Momente, ein paar gelungene Sachen, die cool waren. Und alles, was so ein bisschen so wie so eine erzwungene Entmystifizierung wirkte, hat auch nicht funktioniert. Also der Kessel Run war für mich überflüssig. Dann gibt es eine wirklich völlig beknackte Erklärung dafür, warum Han Solo Han Solo heißt. Ich will das nicht vorwegnehmen. Und es gibt einen Werbespot vom Imperium im Film. Das Imperium macht Werbung und sagt Join the Empire, und dazu kommt der Darth Vader Marsch im Hintergrund. Also auch das etwas merkwürdiger Meta-Humor, der für mich da nicht so richtig reingepasst hat. Aber insgesamt fand ich den Solo-Film sehr unterhaltsam und gar nicht schlecht. Der hat leider überhaupt nicht funktioniert, hat extrem underperformed und war der erste Star Wars Flop aller Zeiten. Und das hat dazu geführt, dass Disney wirklich ein paar merkwürdige, bis heute bekloppte Entscheidungen getroffen hat, über die ich dann vielleicht im Nachhinein erzähle. Wir hören jetzt erstmal in den Soundtrack rein. Der stammt vom Komponisten John Powell. Der ist relativ gut im Geschäft heutzutage. Er hat die Soundtracks zu allen Drachenzähmen leicht gemacht Filmen gemacht, was durchaus erfolgreiche Filme gewesen sind. Hat überhaupt generell für viele Kinderfilme auch die Soundtracks gemacht, zum Beispiel Der Lorax oder Kung Fu Panda. Zuletzt war er sehr, sehr groß im Geschäft mit der Soundtrack-Adaption für das Kino von Wicked für beide Teile und hat davor für einige Jason Bourne-Filme, ich weiß gerade nicht genau welche, den Soundtrack gemacht. Und hat jetzt hier für Star Wars einen wirklich sehr, sehr coolen Abenteuer-Soundtrack gemacht, der zusammen mit John Williams, also John Williams hat einen kleinen Teil, ein Grundmotiv beigesteuert, das John Powell hier sehr, sehr gelungen weiterverarbeitet, und ich mag den Score zu Solo wirklich, wirklich sehr. Das ist ein abwechslungsreicher, spannungsgeladener, gut komponierter, gut aufgenommener, toll orchestrierter Soundtrack, und wir hören jetzt mal rein in den Soundtrack zu Solo, A Star Wars Story von John Powell.

Und das war's mit Soundtrack für diese Woche. Wir haben noch einmal Star Wars Soundtracks gehört, heute in der ersten Hälfte in den Score zu Star Wars Episode 8, Die letzten Jedi aus dem Jahr 2017, komponiert von John Williams. Und gerade noch in den Soundtrack zu Solo, A Star Wars Story aus dem Jahr 2018, komponiert von John Powell. Und wie gesagt, diese beiden Filme stellen eine Zäsur in der Star Wars History dar, denn das ist ja mit Abstand sind das die am schlechtesten rezipierten Star Wars Filme, die es überhaupt gegeben hat. Und Disney hat sich entschieden, bevor der nächste Film kommen sollte, haben sie sich also entschieden, wir reißen das Ruder rum und machen alles anders, damit die Fans glücklich sind. Und das hat dazu geführt, dass das Star Wars Franchise mehr oder weniger heute am Ende ist. Und wie es dazu kam und kommen konnte, darüber soll es dann in der nächsten Ausgabe gehen. Bis dahin danke ich fürs Zuhören und ciao, sagt der Jan.